Kurz hat sich seine blonde Mähne abgeschnitten bzw. abschneiden lassen. Das Internet rastet komplett aus und es ist wirklich krass, ne? Die Welt dreht sich einfach trotzdem weiter.

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Komm, ein paar von euch kennen das sicherlich. Ihr wollt irgendwie was mit Karte zahlen und dann kommt auf dem Gerät die Frage, wie viel Trinkgeld willst du denn geben? 7 oder 10 oder 20%. Und so manch einen setzt das richtig unter Druck und Verbraucherschützer kritisieren das jetzt auch und wollen auf europäischer Ebene dagegen vorgehen. Denn sie sagen, dass Kunden dadurch manipuliert werden und unter Druck geraten, mehr zu geben, als sie eigentlich möchten. Und eine weitere Kritik ist, dass die Option, kein Trinkgeld zu geben, auf den Geräten oft nicht immer sofort ersichtlich ist. Und diese Aufforderung zum Trinkgeld auf den Geräten, ne, das betrifft mittlerweile nicht nur die Gastro, also Restaurants oder Bars oder so. Auch bei immer mehr Geschäften im Einzelhandel wird die Option angezeigt. Also wenn du zum Beispiel neue Schuhe kaufst, eine neue Brille, ein Buch. Und wir wollten mal von euch wissen, würdet ihr das denn machen für den guten Service, weiß ich nicht, beim Schuh anprobieren zum Beispiel extra was drauf?

0: pflegen?
1: Nein, möchte ich nicht. Also es ist üblich in der Gastronomie, okay, aber im Einzelhandel nein. Man muss es ja jetzt nicht übertreiben.
2: Ja, warum nicht? Wenn es weiterhin freiwillig bleibt und man irgendwie nicht so suggeriert bekommt, dass man es machen sollte.
3: In dem Einzelhandel geht man an die Kasse, bezahlt und wem soll ich das Trinkgeld geben?
4: Finde ich an sich gar nicht mal so eine schlechte Idee. Und das ist ja auch ein bisschen das, was den Einzelhandel noch so von dem Onlinehandel unterscheidet. Und als Wertschätzung finde ich das auf jeden Fall gut.
0: Ja, und am Ende kann es ja auch einfach jeder machen, wie er mag, ne?
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1: Ich bin Thomas Brockt. Nach der Sommerpause ist Bundeskanzler Merz erstmals wieder mit dem engsten Führungsteam seiner Partei zusammengekommen. Dabei ging es für die CDU-Spitze auch darum, die heutige Kabinettsklausur vorzubereiten. Die Bundesregierung stehe vor einem arbeitsreichen Herbst, sagte der neue Unionsfraktionschef Frei.
2: Kurs halten und weiter reformieren, so könnte man das Motto der Regierung gerade umschreiben. Der neue Unionsfraktionschef Thorsten Frey, Nachfolger von Jens Spahn, erklärte, es gehe jetzt um die zügige Umsetzung der Reformen, die man vor der Sommerpause vereinbart habe. Das könnte aber teilweise schwierig werden, nachdem Ostministerpräsidenten der CDU, also aus Freys eigener Partei, zentrale Kompromisse wieder ins Wackeln gebracht haben. Etwa die Abschaffung der Rente mit 63. Onni Thorhau, Berlin.
1: Konzern in der Krise. Bei Volkswagen beginnt mit der Betriebsversammlung heute in der Wolfsburger Zentrale eine Serie von außerordentlichen Treffen zwischen Vorstand und Belegschaft. Die Arbeitnehmervertretung hat dazu geladen und verlangt Klarheit von der Konzernführung mit Blick auf angekündigte Sparmaßnahmen. Tausende Stellen und 4 Werke sollen bei Europas größtem Autobauer in Gefahr sein. Insgesamt stehen bei VW 9 Betriebsversammlungen in den kommenden Tagen auf dem Programm. Bundespräsident Steinmeier ist nun offiziell Hausherr in seinem neuen Berliner Domizil, das er wegen der Sanierung von Schloss Bellevue beziehen musste. In einem symbolischen Akt bekam er den Schlüssel für den modernen Bau in direkter Nähe zu Kanzleramt und Hauptbahnhof.
3: 6 Geschosse und eine auffallend bunte Fassade. So sieht das Ausweichquartier des Bundespräsidenten aus, mitten in Berlin, nah am Kanzleramt und Hauptbahnhof gelegen. Modern und funktional, freundlich und einladend, außerdem stilvoll. So lobt der Hausherr das Gebäude, das er schon Anfang Juli bezogen hat. Der Stammsitz des Staatsoberhaupts Schloss Bellevue soll in den kommenden 8 Jahren von Grund auf saniert werden. Thomas Thonfeld, Berlin.
1: Zum Fußball. Im DFB-Pokal haben sich am Abend alle Favoriten durchgesetzt. Die Ergebnisse: Würzburger Kickers, 1. FC Köln 1:2, SC Verl, Hamburger SV 0:3, Altlinicke, Wolfsburg 5:6 im Elfmeterschießen und Halle gegen Schalke 2:5 nach Verlängerung.
4: Das Wetter. Jetzt in der Nacht sind wenige Wolken unterwegs und es ist trocken. Da schauen wir auf den Dienstag schon mal. Der wird insgesamt ganz nett, aber jetzt nicht so freundlich wie gestern. Es sind doch einige Wolken unterwegs und hier und da kann auch ein bisschen Regen runterkommen. Dazu bis 24 Grad in der Spitze.
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5: A40 Essen-Dortmund. Zwischen Dortmund-Barob und Dortmund-Hombruch. 1 Kilometer Stau. Und A45 Gießen-Hagen. Zwischen Lüdenscheid Nord und Hagen Süd, 1 Kilometer stockender Verkehr. Wir wünschen allen unterwegs gute Fahrt.
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4: Robert Jans ist hier. Gemeinsam geht's jetzt durch die Nacht. Ich mache ab jetzt weiter. Und da habe ich jetzt erstmal Musik zum Start mitgebracht von Bebe Rexha. New Religion. Also auf geht's. Gemeinsam geht's in Richtung morgen. Die

0: So geht's hier durch die Nacht. Und falls ihr gerade unterwegs seid, auf der Autobahn oder falls ihr gerade in der Nachtschicht steckt, ne, dann haltet durch. Ich versorge euch mit Musik. Als nächstes jetzt wieder was ganz Neues für euch.
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Robert Jantz ist hier und der Dienstagmorgen, der ganz frühe Dienstag, der ist schon in Sichtweite. Ja, und ich würde sagen, wir starten jetzt mal rein mit einer ganz ruhigen Nummer. Ist ja auch mal was Feines. Hier ist jetzt für euch von Hertz

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0: Tonight von Elton John. Und ihr so, nein, ich fühle gerade nur eins, Müdigkeit. Aber das ist nicht schlimm. Gemeinsam geht's hier in Richtung Dienstagmorgen. Jetzt mit ganz neuer Musik wieder.
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1: Ich bin Thomas Brock. Das schwarz-rote Kabinett kommt heute und morgen in Schloss Neuhardenberg in Brandenburg zusammen. Es stehen wichtige, viel diskutierte Reformen auf der Tagesordnung bei der Rente, Steuern, Entbürokratisierung und Digitalisierung. Über allem schweben allerdings die schlechten Umfragewerte und die angeknackste Stimmung in der Regierungskoalition.
2: Inhaltlich sollen in Schloss Neuhardenberg die Reformen fester gezurrt werden. Außerdem soll über Maßnahmen zur Stärkung der kriselnden Wirtschaft gesprochen werden und über Zukunftsthemen wie KI und Neuheiten im Rüstungssektor. Vor allem aber soll Neuhardenberg wohl mal wieder eine Art Neustart sein, bei dem sich die Koalition auf ihre Aufgaben konzentrieren und ihre Konflikte befrieden will. Ronny Tochau, Nachrichtenredaktion.
1: Konzern in der Krise. Bei Volkswagen beginnt mit der Betriebsversammlung heute in der Wolfsburger Zentrale eine Serie von außerordentlichen Treffen zwischen Vorstand und Belegschaft. Die Arbeitnehmervertretung hat dazu geladen und verlangt Klarheit von der Konzernführung mit Blick auf angekündigte Sparmaßnahmen. Tausende Stellen und 4 Werke sollen bei Europas größtem Autobauer in Gefahr sein. Insgesamt stehen bei VW 9 Betriebsversammlungen in den kommenden Tagen auf dem Programm. Verbraucherschützer wollen per Verbandsklage gegen hohe Preise bei der Fernwärme vorgehen. Das Ziel könnten sie verfehlen. Aber das zuständige Oberlandesgericht in Hamm sieht Verstöße. Das machte die Richterin bei der Verhandlung deutlich.
3: Die Verbraucherschützer wollen gegen E.ON mit einer Sammelklage vorgehen, wegen der Preisklauseln in mehreren Bundesländern. Das sieht das Gericht aber kritisch. Vielmehr muss am Ende wohl jeder Kunde individuell sein Recht einklagen. Es geht darum, wie E.ON die Preise für die Fernwärme errechnet hat. In einigen Regionen führte das zu höheren Preisen und zwar unrechtmäßig, findet das Gericht. Gut möglich also, dass einige ihr Geld zurückbekommen werden. Thomas Bremser, Redaktion.
1: Zum Fußball. Im DFB-Pokal haben die Bundesligisten Schalke 04, HSV und 1. FC Köln die zweite Runde erreicht. Schalke siegte bei Viertligist Hallescher FC mit 5:2 nach Verlängerung. Die Hamburger beim Drittligisten SC Verl mit 3:0. Köln gewann 2:1 bei Drittliga-Aufsteiger Würzburger Kickers. Bundesliga-Absteiger VfL Wolfsburg siegte mit 6:5 im Elfmeterschießen bei Viertligist Altklinike.
4: Das Wetter. Der Dienstag wird heute insgesamt nicht so freundlich wie der Montag gestern. Es sind doch einige Wolken unterwegs und hier und da kann ein bisschen Regen runterkommen. Dazu bis 24 Grad in der Spitze.
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5: Zurzeit liegen uns keine Meldungen vor. Wir wünschen allen unterwegs gute Fahrt.
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4: 4 Uhr ist durch. Ja, einen schönen guten Morgen wünsche ich euch. Robert Janz ist hier. Dann starten wir mal gemeinsam rein, oder? In diesen noch ganz jungen Dienstag. Also ab an die Kaffeemaschine. Ich drücke hier mein Knöpfchen, damit Musik läuft. Los geht's mit Sorry I'm Here for Someone Else von Benson.

Robert Janz ist hier. Einen schönen guten Morgen wünsche ich euch am noch ganz frühen Dienstag. Da könnt ihr euch auch mal selbst auf die Schulter klopfen, ne? Dass ihr jetzt schon wach seid. Macht ja sonst keiner. Also, ich finde das ganz toll, was ihr da macht. Obwohl, wenn wir ehrlich sind, ne, wir würden eigentlich lieber alle jetzt schlafen. Aber gut, wir machen das Beste draus. Gute Musik habe ich auch für euch. Die kommt jetzt von Outkast.

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0: the Sun. Ja, das passt ja auch zur Uhrzeit. Ne? Der Sonne entgegen. Geht ja erstmal ganz freundlich los. Später zieht sich dann ein bisschen zu. Aber ja, wir machen das Beste draus. Jetzt erstmal wieder neue Musik für euch.
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1: Ich bin Thomas Brockt. Heute beginnt bei Volkswagen eine ganze Serie an Betriebsversammlungen. Den Auftakt machen Wolfsburg und Braunschweig. Tausende Stellen und 4 Werke sollen in Gefahr sein. Der Betriebsrat fordert Antworten vom Vorstand.
2: Die Stimmung bei Volkswagen ist angespannt. Viele Beschäftigte sind verunsichert. Sie wissen nicht, wie sicher ihr Arbeitsplatz ist und ob ihr Werk in einigen Jahren noch gebraucht wird. Auf Antworten warten sie seit Monaten. Die Kommunikation des Konzerns empfinden viele als unzureichend. Jetzt soll der Vorstand bei den Betriebsversammlungen Rede und Antwort stehen. Das Grundproblem? Volkswagen verdient zu wenig. Die Kosten sind zu hoch, deshalb will der Konzern noch stärker sparen. Zehntausende weitere Arbeitsplätze stehen auf dem Spiel. Annabel Giesbert, Nachrichtenredaktion.
1: Nach der Sommerpause kommt die Bundesregierung heute zu einer Klausurtagung zusammen, bei der es vor allem um die Stärkung der Wettbewerbsfähigkeit der deutschen Wirtschaft gehen wird. Bei den 2-tägigen Beratungen auf Schloss Neuhardenberg in Brandenburg stehen außerdem die Konsequenzen aus der Hitzewelle dieses Sommers auf dem Programm. In diesem Thema steckt Konfliktpotenzial. Während die SPD-Minister sich für eine Grundgesetzänderung zur Stärkung des Kampfes gegen den Klimawandel einsetzen, ist die Union dagegen. Bundespräsident Steinmeier ist nun offiziell Hausherr in seinem neuen Berliner Domizil, das er wegen der Sanierung von Schloss Bellevue beziehen musste. In einem symbolischen Akt bekam er den Schlüssel für den modernen Bau in direkter Nähe zu Kanzleramt und Hauptbahnhof.
3: 6 Geschosse und eine auffallend bunte Fassade. So sieht das Ausweichquartier des Bundespräsidenten aus, mitten in Berlin, nah am Kanzleramt und Hauptbahnhof gelegen. Modern und funktional, freundlich und einladend, außerdem stilvoll. So lobt der Hausherr das Gebäude, das er schon Anfang Juli bezogen hat. Der Stammsitz des Staatsoberhaupts Schloss Bellevue soll in den kommenden 8 Jahren von Grund auf saniert werden. Thomas Thonfeld, Berlin.
1: Zum Fußball: im DFB-Pokal haben sich am Abend alle Favoriten durchgesetzt. Die Ergebnisse: Würzburger Kickers, 1. FC Köln 1:2, SC Verl, Hamburger SV 0:3, Altlinicke, Wolfsburg 5:6 im Elfmeterschießen und Halle gegen Schalke 2:5 nach Verlängerung.
4: Das Wetter.
5: Der Dienstag startet häufig trocken und auch sonnig. Es sind aber doch einige Wolken unterwegs und ab dem Mittag kann dann auch ein bisschen Regen runterkommen. Es sind wieder bis zu 24 Grad drin.
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6: Zurzeit liegen uns keine Meldungen vor. Wir wünschen allen unterwegs gute Fahrt.
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5: Einen schönen guten Morgen am ganz, ganz, ganz frühen Dienstag. Robert Jantz ist hier und wir starten direkt rein mit Musik. Als nächstes kommt die jetzt von Ray und die fragt so um kurz nach 5, where's my husband? Na, ich sag mal gut, wenn man sich das um diese Uhrzeit fragt, dann ist vielleicht irgendwas schiefgelaufen.

0: Nico Santos war das, ist neu bei uns. Wir sind in der
1: Was für eine Polle fliegt eigentlich gerade?
0: Ich weiß es, um die Uhrzeit fliegt hier noch gar nichts.
1: Ja, bei mir schon.
0: Mal sehen, was der Tag so bringt. Ich habe das Gefühl, eine ganze Menge.
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0: Außer Kevin Zimmer, was ist denn heute wichtig?
1: Nichts mehr. Nein, ernsthaft, heute ist ein wichtiger Tag beim größten Autobauer in Deutschland. Es geht um die geplanten Sparmaßnahmen, die Konzernchef Oliver Blume plant. Bis zu 50.000 Stellen könnten beim Autobauer gestrichen werden. Ganze Werke könnten geschlossen werden. Insgesamt stehen 4 Werke sogar auf dem Prüfstand. Heute gibt es bei VW Betriebsversammlungen zu den Plänen bei VW. Denn der Aufsichtsrat hat die Pläne zunächst abgelehnt. Jetzt muss eine Einigung bis zum Jahresende her. Und diese Betriebsversammlung soll da helfen. Mhm. Vor allen Dingen gibt es natürlich bei den VW-Mitarbeitenden große Sorge. Und die wollen natürlich heute endlich Antworten haben. Passend übrigens dazu wird heute auch der IFO-Geschäftsklima-Index für August vorgestellt. 7.000 befragte Unternehmen haben ihre gegenwärtige Geschäftslage beurteilt und schildern ihre Erwartungen für die nächsten 6 Monate.
0: Okay, also ich fasse das mal zusammen. Das wird, glaube ich, für die Wirtschaft oder könnte das ein wichtiger Tag werden heute.
1: Ja, und deswegen beschäftigt sich auch die Politik nach den Sommerferien vorrangig mit diesem Thema. SPD und Union treffen sich zur sogenannten Klausurtagung. Es soll um die Wettbewerbsfähigkeit der deutschen Wirtschaft gehen. Aber die SPD hat noch ein Thema gefunden, hat gesagt, der Hitzeschutz wäre auch ganz gut, wenn wir da drüber reden.
0: Ach, wie kommen die denn darauf? Dann warten wir mal ab, was dabei so rauskommt. Und viele deutsche Filmemacher, die sind ab heute auch nervöser.
1: Ja, wir meinen nicht deine Handyvideos, die du andauernd drehst. Ja, die sind, glaube ich, da
0: nicht.
1: Wer
0: sieht man mehr, sage ich immer.
1: Ab heute wird entschieden, welche deutschen Filme wir ins nächste Rennen um die Oscar-Verleihung schicken werden. Eine Fachjury setzt sich 2 Tage in München zusammen, um darüber zu entscheiden. Die Oscar-Verleihung ist dann erst im Februar 27.
0: Ist noch ein bisschen Zeit. Kevin Zimmer mit dem, was heute wichtig wird. Danke dir.
1: Gerne.
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0: Medusa und Dermot Kennedy waren das mit Paradise. Einen schönen guten Morgen an diesem verdammt frühen Dienstag. Umso toller, dass ihr schon am Start seid. 24-7, ja, dieses Stichwort, ne, das ist bestimmt Skandale. Ne? Rund um die Uhr ins Fitnessstudio oder auch 24-7 Lebensmittelautomat, was es da nicht alles gibt. Und tatsächlich, es gibt auch rund um die Uhr geöffnete Kirchen. Und immer ist jemand da.
1: Augenblick mal.
2: Und das hat uns tatsächlich sehr angezogen und begeistert und beeindruckt, dass das hier so klappt und dass immer Menschen hier sind, um zu beten. Und wir wollten da auch Teil davon sein.
3: Vor knapp 3 Jahren ist Theresa mit ihrem Mann und ihren beiden Kindern aus Köln nach Bröleck gezogen. Ein kleiner Ort in der Gemeinde Ruppichteroth im Rhein-Sieg-Kreis. Hier geschieht etwas Besonderes. In der Kapelle St. Josef wird ohne Unterbrechung gebetet. Und das bereits seit fast 10 Jahren. Pfarrer Erich Linden organisiert das 24-7-Gebet.
4: Der Gedanke ist einfach rund um die Uhr bei Gott zu sein, unsere Liebe ihm gegenüber auszudrücken und ihm Segen für die ganze Welt letztlich zu bieten.
3: Rund 160 Beterinnen und Beter stehen auf der Liste. Einige übernehmen feste Zeiten, andere springen ein, wenn jemand krank ist oder in den Urlaub fährt. Freie Stunden werden über eine WhatsApp-Gruppe verteilt. Auch Gebetsanliegen von Menschen, die selbst nicht in die Kapelle kommen können, erreichen die Gruppe.
4: Wir kriegen ja auch immer viele Intentionen, das heißt, dass Leute dann ihre Wünsche äußern, wofür gebetet werden soll, dass man einfach vor Gott ist und ja betet und für die Anliegen der Welt.
3: Auch nachts reißt die Gebetskette nicht ab. Wie diese Zeit gestaltet wird, entscheidet jeder selbst. Manche beten den Rosenkranz, andere musizieren. Theresa schätzt vor allem die Stille.
2: Also mir hat mal jemand den Tipp gegeben, in der Anbetung kann man sich einfach nur am Herzen Gottes ausruhen. Und es hat mir so einen Frieden gegeben und so eine Freude, da einfach hinkommen zu dürfen und nichts machen zu müssen und einfach nur da sein zu dürfen, dass ich eigentlich immer beschenkt wieder rausgehe. Ich merke, dass der liebe Gott da ist und sich freut, dass ich da bin. Und ich freue mich auch, dass er da ist.
3: Mehr auf augenblickmalonline.de.

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1: Mit José Nachsiandi. Guten Morgen. Das Regieren in Deutschland war schon mal einfacher. Es gibt viele Baustellen in der schwarz-roten Koalition. Jetzt ist die Sommerpause vorbei und es geht für die Regierung wieder ran an die Arbeit. Thorsten Adolfs aus dem News-Team. Auf Schloss Neuhardenberg beginnt heute die Kabinettsklausur. Eine der größten Baustellen ist die kriselnde Wirtschaft. Was plant denn die Bundesregierung, um sie wieder in Schwung zu bringen?
2: Ja, Kanzler Merz möchte mit Wirtschaftsvertretern, Handwerkschefs und mit KI-Experten bei der Klausur an konkreten Lösungen arbeiten. Er hat gesagt, dass jetzt schnelle und umfassende Entlastungen nötig sind. Dabei gehe es vor allem darum, bürokratische Hürden abzubauen, die Energiekosten zu senken und flexiblere Arbeitszeiten möglich zu machen. Über allem steht das Ziel, dass Deutschland wettbewerbsfähig bleibt, um langfristig Arbeitsplätze zu sichern. Und in diesem Zusammenhang geht es natürlich auch darum, neue Technologien einzuführen.
1: Geredet werden soll auch über das Thema Hitzeschutz. Da sind sich Union und SPD im Moment ja gar nicht einig, ne?
2: Das stimmt. Die SPD fordert einen Aktionsplan und will die Klimaanpassung sogar ins Grundgesetz schreiben, damit der Bund mehr Verantwortung in diesem Bereich übernimmt. Die Union hält das für unnötig. Sie sagt, der Vorstoß der Sozialdemokraten sei reiner Aktionismus. Insgesamt geht es für das Kabinett auf Schloss Neuhardenberg darum, sich nach der Sommerpause neu zu sortieren und als Team wieder enger zusammenzurücken. Mal schauen, ob es klappt. Denn mit der Rentenreform und dem Haushalt kommen auf Union und SPD noch einige weitere Baustellen zu. Unionsfraktionschef Frei spricht deshalb auch von einem arbeitsreichen Herbst, der der Regierung bevorsteht.
1: Danke, Thorsten. Und das hier ist heute Morgen auch noch wichtig. Bei Volkswagen beginnt am Vormittag mit der Betriebsversammlung in der Zentrale in Wolfsburg eine Serie von außerordentlichen Treffen zwischen Vorstand und Belegschaft. Die Arbeitnehmervertretung hat dazu eingeladen und verlangt Klarheit bei den angekündigten Sparmaßnahmen. Tausende Stellen und 4 Werke sollen in Gefahr sein. Die USA wollen heute ihre geplanten neuen Sanktionen gegen den Iran vorstellen. US-Finanzminister Bessent hat die so wörtlich größte finanzielle Offensive, die jemals gegen einen Gegner mobilisiert wurde, angekündigt. Die USA wollen damit ein Ende des Konflikts mit dem Iran erzwingen. Die erste Runde im DFB-Pokal ist abgeschlossen. Gestern gab es keine großen Überraschungen mehr. Alle Bundesligisten haben sich durchgesetzt, teilweise allerdings nur mit Mühe. Schalke musste gegen den Viertligisten Hallescher FC in die Verlängerung, holte am Ende aber einen 5:2-Sieg. Zweitligist Wolfsburg tat sich gegen als Glienicke aus der vierten Liga schwer und setzte sich erst im Elfmeterschießen durch. Außerdem gewann Köln gegen die Würzburger Kickers mit 2:1 und der HSV schlug Ferl mit 3:0. Und das waren die Nachrichten mit José Nachsiandi.
3: Und hier ist das Wetter für den Kreis Warendorf. Wir sind angekommen im Dienstag und der begrüßt euch heute Morgen direkt mal mit 11 Grad, unter anderem in Oelde, in Hothmar oder auch in Dolberg. 24 Grad sind heute drin, also es geht jetzt so langsam aber sicher wieder nach oben mit den Temperaturen. Und dieser Dienstag, er wird schön auf jeden Fall. Erstmal ist richtig viel Sonne am Start, allerdings so in Richtung Vormittag, Mittag, da kommen dann so ein paar Wolken reingezogen in den Kreis Warendorf. Aber das gleiche wie zum Wochenstart, alles nicht tragisch, denn es bleibt heute weiterhin trocken.
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3: Und hier ist der schnellste Verkehrs- und Blitzerservice für die Region und das sieht sehr gut aus. Keine Staus, keine Störung gemeldet. Also für euch eine gute und vor allem sichere Fahrt. Alles, was ihr unterwegs entdeckt auf den Autobahnen und Straßen, Blitzer, Staus, Behinderungen, her damit. Über die 0800 4x5 345 oder na klar, gerne auch mit eurer Sprachnachricht. Freue ich mich sehr drauf. Lasst mich eure Stimme hören.
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3: Guten Morgen. Montag ist geschafft. Jetzt wird die Woche doch cool. Der Dienstag ist auf jeden Fall schon da. Und wer auch noch da ist, das ist Shakira mit Burner Boy und dem Sommersong des Jahres, Die Die. Guck mal, besser kann der Tag doch gar nicht starten. Wobei, warte mal. Ach ja, ich bin auch noch da. Sven Sandbote hier. Guten Morgen.

0: jetzt um 6.10 Uhr, da schlummern sie da oben noch auf den Dächern im Kreis Warendorf, aber gleich so in guten, naja, 20 Minuten, dann fangen sie an mit der Arbeit. Guten Morgen, hier ist Radio WAF. Es geht um Photovoltaikanlagen. Strom vom eigenen Dach, das klingt ja erstmal nach einer ziemlich tollen Idee. Ich will meine PV-Anlage in Aalen auf jeden Fall nicht mehr missen, aber lohnt sich das jetzt überhaupt noch? Und wenn ja, was muss ich eigentlich ausgeben, bevor ich dann irgendwann wirklich mal Geld spare? Genau das klären wir heute Morgen zum Start rein in den Dienstag für euch bei Radio WRF mit Experten aus dem Kreis Warendorf. Markus Lammerskötter von CMF Solar aus Ennigerloh. Wie läuft das Geschäft eigentlich aktuell bei euch?
1: Läuft eigentlich ganz gut. Wir haben einen guten Ruf, uns geht's ganz gut. Wir haben eine gute Auftragslage.

0: ist bei uns ziemlich gut. Wir sind relativ voll, aber es geht immer irgendwas. Da kann man immer gerne mal anrufen, sich bei uns melden und ja, da kriegen wir schon was hin.
1: Also wenn ihr mit einer PV-Anlage bei euch auf dem Dach liebäugelt, dann lasst euch auf alle Fälle richtig gut beraten, macht euch in Ruhe Gedanken, schiebt's aber nicht allzu sehr auf die lange Bank, denn bis zum Jahresende spart ihr noch ordentlich Kohle, eben durch den Wegfall der 19% Mehrwertsteuer. Die Tipps für euch heute Morgen bei Radio WRF und mehr gibt's gleich um 6:50 für euren Start rein in den Dienstag.

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1: Guten Morgen, 6.16 Uhr ist es, hier ist Radio WRF. Es ist nicht nur der Dienstag, sondern es ist der 24 Grad Dienstag. Die Temperaturen klettern langsam wieder in den sommerlichen Bereich hoch. Also, zieht euch entsprechend an, wenn ihr gerade vorm Kleiderschrank steht. Guten Morgen, Sven Sandbote hier.

0: 10 Minuten noch, dann ist es 6:30. Euch einen schönen guten Morgen am Dienstag.
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0: Ja, und für die ganz Kleinen, da gibt's heute das Bilderbuch-Kino in der Stadtbücherei Warendorf. Ab 15 Uhr dreht sich alles um das kleine Kamel Konrad. Eure Kinder erfahren, warum Konrad so gar keine Lust auf den Weg zur Oase hat. Das Bilderbuch-Kino ist für alle Kinder zwischen 3 und 6 Jahren, dauert so eine gute halbe Stunde. Eintritt ist kostenlos, also einfach vorbeikommen. Und wir bleiben direkt mal in Warendorf. Ab heute sind nämlich wieder Bundeschampionate auf dem Gelände am Bundesstützpunkt im Warendorfer Norden. Da treten bis Sonntag die besten jungen Pferde und Ponys Deutschlands an, in unterschiedlichen Disziplinen. Und viele Pferde, die ihr dort bis Sonntag seht, die kommen später vielleicht auch mal richtig groß raus. Das Gute, ihr braucht überhaupt keine Pferdeprofis zu sein, um Spaß daran zu haben. Es gibt nämlich auch eine Menge zu shoppen und noch so einiges andere. Und noch mehr Veranstaltungstipps für den Dienstag und die kommenden Tage findet ihr jederzeit online auf radio-wrf.de und natürlich auch in der App. Und über eure Veranstaltungen freuen wir uns natürlich auch. Stellt ihr ganz einfach online über die Homepage.
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0: 3 Minuten auf, dann ist es 6:30 im Kreis Warendorf, läuft Radio WRF und wir gucken mal rüber in die Nachrichtenredaktion zu Simone Rehr. Um was geht's heute Morgen bei dir, Simone?
1: Guten Morgen, Sven. Nach dem Großbrand in einer Werkstatt in Beckum gestern Morgen ermittelt jetzt die Polizei. 2 junge Männer wurden verletzt, einer von ihnen schwer. Mehr dazu hört ihr hier gleich bei mir um 9:30 in den News.

0: So, 6:30 ist es, wird Zeit für die Nachrichten. Simone Rea ist da für euch.
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2: Schönen guten Morgen. Die schwarz-rote Bundesregierung kommt heute und morgen in Schloss Neuhardenberg in Brandenburg zusammen. Es stehen wichtige, viel diskutierte Reformen auf der Tagesordnung bei der Rente, Steuern, Entbürokratisierung und Digitalisierung. Fast jeder 12. Fernzug fiel in den ersten 6 Monaten ganz oder zumindest auf einem Teil der Strecke aus. Das geht aus einer Antwort des Verkehrsministeriums auf eine Anfrage der Grünen hervor. Und jetzt die Meldungen für den Kreis Warendorf. Nach einem Großbrand in einer Kfz-Werkstatthalle in Beckum ermittelt die Polizei wegen des Verdachts auf fahrlässige Brandstiftung. Die Polizei hat den Brandort beschlagnahmt. 2 junge Männer wurden zum Teil schwer verletzt. Mike Mattes aus der Redaktion hat die Infos.
3: Ein 19-Jähriger musste mit schwersten Brandverletzungen in eine Spezialklinik geflogen werden. Ein 20-jähriger Kollege, der ihm helfen wollte, erlitt leichte Verbrennungen. Das Feuer breitete sich auch auf eine zweite Werkstatthalle aus, wo mehrere Autos und ein LKW den Flammen zum Opfer fielen. Auch ein benachbarter Holzhandel wurde in Mitleidenschaft gezogen.
2: Das Feuer war gestern gegen 9.40 Uhr in einer Werkstatthalle an der Neubeckumer Straße in Beckum ausgebrochen. 130 Feuerwehrleute waren zu Spitzenzeiten im Einsatz. Heute beginnen die Ermittlungen zur Brandursache. Bei den Ermittlungen zur Raubüberfallserie auf 6 Tankstellen und ein Wettbüro in der Region gibt es neue Erkenntnisse. Die Polizei sucht jetzt nicht mehr nach einem schwarzen Audi A6, sondern nach einem möglichen Motorrad. Die Ermittler gehen davon aus, dass der 17-jährige Tatverdächtige eine Übersicht mit allen Tatorten, Tagen und Uhrzeiten gibt es bei uns auf radio-wf.de. Das Land NRW wird 80 und das wird am kommenden Wochenende in Münster groß gefeiert, mit einer großen Partymeile in der Innenstadt. Längere Züge fahren aus der Region dann nach Münster. Es gibt außerdem vergünstigte Tickets für Museen oder auch für den Allwetterzug. Carsten Schoßmeier aus der Redaktion hat die Infos für uns.
4: Von Freitag bis Sonntag gibt es auf alle Tagestickets im Allwetterzug satte 50% Rabatt. Das gilt für Familien aus der Region genauso wie für Festbesucher. Am günstigsten fahrt ihr dabei, wenn ihr euch die Karten vorab im Onlineshop sichert. Erwachsene zahlen dann knapp 12 Euro, Kinder 8. Ein praktischer Pluspunkt ist die Anreise, denn wegen der Sperrungen in der Innenstadt sind Busse und Bahnen in Münster das ganze Wochenende kostenlos unterwegs.
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0: Na guck, und wir machen direkt kostenlos weiter, denn das Wetter bei Radio WRF, das bekommt ihr auch frei Haus geliefert. Und das aktuell mit 11 Grad, unter anderem bei euch in Warendorf, in Enniger oder auch in Lette. 24 Grad sind heute drin. Dazu starten wir erstmal mit viel, viel Sonnenschein in den Tag. Jetzt in diesen Minuten ist Sonnenaufgang über dem Kreis Warendorf und bis zum späten Vormittag bleibt es auch richtig schön sonnig. Dann kommen so nach und nach ganz langsam ein paar Wolken rein und erst zum Feierabend machen die sich dann auch ein bisschen breiter. Aber das Gute ist, Regen ist heute, trotz der Wolken, die unterwegs sind, kein Thema für euch. Dann gucken wir rüber auf die Straßen. Hier ist Radio WAF mit dem schnellsten Verkehrs- und Blitzerservice für die Region und der guten Nachricht an diesem Dienstagmorgen. Alles frei. Gute Fahrt für euch. Was ihr unterwegs entdeckt, ihr sagt Bescheid über die 0800 4x5 345 oder natürlich gerne auch direkt über die Radio WAF App.
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0: Guten Morgen, Sven Sandbote ist hier. Einen schönen Start rein in den neuen Tag. Jetzt mit Robin Schulz und Dennis Lloyd für euch. Young Right Now.

0: Guten Morgen, es ist 6.40 Uhr mit Radio WRF rein in den Dienstag, ist der 25. August, 6.40 Uhr ist es. Na und beim Thema Bahnfahren, da gibt es ja zwei Lager. Die einen, die sagen ganz klar, um Himmels Willen, geh mir bloß weg damit, und die anderen schwören komplett drauf. Naja, ich mache auch eher den Bogen drum, weil ich brauche Verlässlichkeit und möchte schon wissen, wann ich ankomme und nicht mal so ungefähr eventuell. Ja, wobei Jenny Heimann aus dem Radio WRF-Team, die fährt sehr gerne mit der Bahn, kann allerdings auch Geschichten erzählen, und da ist sie nicht alleine, das geht Atze Schröder ganz ähnlich. Der macht ganze Programme damit.
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3: Ja, nee, ist klar.
4: Ich stand nachmittags im nagelneuen Bahnhof in Lingen an der Ems. Ich musste weiter nach Berlin. Gerade rechtzeitig für den Intercity aus Norddeich. Eine Minute später hieß es, wegen eines Polizeieinsatzes fahren gerade alle Züge für 1,5 Stunden aus. Ich saß also verschwitzt, lethargisch an der Cola nuckeln in diesem glühenden Wartezimmer und hatte plötzlich eine Idee. Vielleicht gibt's ja hier irgendwo einen klimatisierten Raum. Weil das war ja ein Neubau. Ne? Und richtig. Im ersten Stock, kurz vor den Toiletten, war ein Pausenraum für die Mitarbeiter. Klimatisiert! Bäm, schön auf dem Stuhl gefläzt und trotz der Kälte mit guter Laune Instagram leer gebinged, beziehungsweise versucht. Nach einer Viertelstunde kam nämlich so eine verhärmte Mitarbeiterin und blaffte mich schlecht gelaunt an. Hier ist nur für Mitarbeiter, raus hier! Ich sage ganz freundlich grinsend, hola, Senora Stellwerk. Ich glaube, hier liegt ein Missverständnis vor. Sie wissen wohl nicht, wer ich bin, wa? Nee, weiß ich auch nicht. Raus hier. Ich sag, ich bin der Architekt von diesem wunderschönen Bahnhof und mache heute eine zweite Abnahme. Ich schwöre euch, dass ich es wirklich so gesagt habe. Zack, alles in Ordnung. Ich durfte nicht nur bleiben, ich kriegte sogar noch eine kalte Flasche Wasser. Ja, Bahnhof Lingen. Top. Von mir 5 Sterne. Absoluter Hotspot. Lingen, das Dubai des Nordens. Ich wusste es immer.
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ist Teddy Swims für euren Dienstagmorgen. Es ist 7:15, Radio WRF läuft und das mit dem besten Mix für den Kreis Warendorf. Und jetzt holen wir euch mal ordentlich aus dem Bett und machen euch gut wach mit Taio Cruz und Break Your Heart. Sven Sand.

0: Guten Morgen. 10 Minuten noch, dann ist es 7 Uhr. Im Kreis Warendorf läuft Radio WAF und eine riesige Rauchwolke, die war am Montagvormittag in Beckum zu sehen. Grund war ja ein wirklich heftiger Werkstattbrand an der Neubeckumer Straße. 2 junge Männer wurden verletzt und am Ende sind gleich 2 Werkstatthallen ausgebrannt. Carsten Schoßmeier aus dem Radio WAF-Team, was ist da genau passiert?
1: Also, wir wissen jetzt, dass das Feuer gegen 9.40 Uhr in einer Werkstatthalle ausgebrochen ist. Ein 19-jähriger Mitarbeiter wurde dabei so schwer verletzt, dass er mit starken Verbrennungen in eine Spezialklinik geflogen wurde. Sein 20-jähriger Kollege wollte ihm helfen und hat sich dabei ebenfalls verbrannt. Bei ihm waren die Verletzungen aber leichter.
0: Und aus dem Feuer in einer Halle wurde dann ziemlich schnell ein richtig großer Brand.
1: Ja, genau, Sven. Die Flammen griffen auf eine zweite Werkstatt über. Auch die ist komplett ausgebrannt. Mehrere Autos und ein LKW wurden zerstört. Dazu kam eben diese riesige Rauchwolke, die weit über Beckum hinaus zu sehen war. Zeitweise wurde sogar vor Rauchgasen gewarnt. Rund 130 Einsatzkräfte bekämpften das Feuer und die kamen aus Beckum, Oelde, Wadersloh, Ahlen und Diestädte. Auch die Fernmeldeeinheit aus Warendorf war im Einsatz und der Bereich rund um die Brandstelle musste abgesperrt und der Verkehr umgeleitet werden.
0: Ja, und inzwischen ist auch klar, die Polizei ermittelt wegen der möglichen Brandursache.
1: Genau, denn es besteht der Verdacht, dass es sich um fahrlässige Brandstiftung handelt. Deshalb hat die Polizei den Brandort beschlagnahmt. Die eigentlichen Ermittlungen dort sollen heute beginnen. Wie hoch der Schaden durch das Feuer ist, ja, das ist noch unklar.
0: Und auf radio-waf.de, da findet ihr noch mehr Infos zum Brand in Beckum am Montagvormittag und auch Fotos vom Einsatz. Und an die Feuerwehrleute, die im Einsatz waren, da geht heute Morgen nur eins, nämlich ein dickes, fettes Dankeschön raus. Wieder mal großartige Arbeit und wir sind echt saustolz im Kreis Warendorf, dass wir so großartige Frauen und Männer bei der Feuerwehr haben. Vielen Dank.

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1: Mit José Nachsiandi. Guten Morgen. Für die Bundesregierung ist die Sommerpause vorbei. Heute und morgen trifft sich das Kabinett zur Klausurtagung auf Schloss Neuhardenberg in Brandenburg. Topthema ist die schwierige Wirtschaftslage und die Frage, wie Wachstum und Wettbewerbsfähigkeit gestärkt werden können. Marc Weiß mit den Details.
2: Vorgenommen hat sich das Kabinett einiges. Man möchte Wege aus der Wirtschaftskrise finden. Dabei sollen Wirtschaftsvertreter helfen. Unter anderem sind Siemens-Chef Busch, Handwerkspräsident Dietrich und Vertreter von KI-Firmen bei der Klausur dabei. Außerdem soll spätestens morgen über das Thema Hitzeschutz gesprochen werden. Und SPD und Union wollen auf der Klausur wieder näher zusammenrücken. Zuletzt hatte es unter anderem ja bei der Rente, bei der Gesundheit und auch bei dem Thema Hitzeschutz Differenzen gegeben. Und während die Bundesregierung tagt, werden draußen schon wieder neue Fakten geschaffen. Bei VW erfahren wir heute, wie sich die Krise auswirkt, die Regierung eigentlich bekämpfen wollte. Gleichzeitig werden neue Löcher in der Pflegeversicherung bekannt. Zumindest die AOK warnt ausgerechnet heute vor einem 8-Milliarden-Loch im nächsten Jahr.
1: Und diese Themen sind heute Morgen auch noch wichtig. Die Unzuverlässigkeit der Bahn ist offenbar größer geworden. Im ersten Halbjahr ist fast jeder 12. Fernzug ganz oder teilweise ausgefallen. Das sind 3 Prozentpunkte mehr als im ersten Halbjahr im vergangenen Jahr. Das steht so in einer Antwort des Verkehrsministeriums auf eine Anfrage der Grünen im Bundestag. Das Zahlen mit EC-Karte hat einen neuen Rekord erreicht. In den ersten 6 Monaten des Jahres nutzten Kunden in Deutschland über 4 Milliarden Mal ihre Karte zum Bezahlen. Im Juni beispielsweise wurden 92% aller Bezahlvorgänge mit der Karte erledigt. In Köln startet am Abend die Computerspielemesse Gamescom. Es gibt am Abend die Opening Night, eine Show, in der die wichtigsten Weltpremieren und exklusiven Überraschungen der Messe vorgestellt werden. Für Fachpublikum wird die Messe dann morgen eröffnet, unter anderem mit Vizekanzler Klingbeil und NRW-Ministerpräsident Wüst. Ab übermorgen darf dann auch das breite Publikum die Messe besuchen. Die Gamescom ist nach eigenen Angaben die weltweit größte Computerspielemesse. Mit dabei sind die großen Spieleentwickler wie Microsoft, Sony und Epic Games. Und das waren die Nachrichten mit José Nachsiandi.
3: So, dann spielen wir jetzt das Wetterspiel bei Radio WRF heute Morgen. Und freut euch schon mal auf einen guten Ausgang dieser Zockerpartie. Mit 11 Grad starten wir nämlich rein in den Tag. Unter anderem bei euch in Sendenhorst, in Neubeckum oder auch in Stromberg. Ja, 24 Grad sind heute drin. Noch nicht ganz sommerlich, aber das kommt in den nächsten Tagen auf jeden Fall noch. Aber heute freut euch erstmal auf eine ordentliche Portion Sonnenschein. Im Laufe des Tages auch so ein paar Wolken, bevor es dann in Richtung Feierabend und Abend deutlich grauer wird. Aber das Gute ist, Regen ist heute kein Thema.
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3: Dann gucken wir rüber auf die Straßen. Hier ist Radio WRF mit dem schnellsten Verkehrs- und Blitzerservice für die Region. Und mit eurer guten Nachricht auf dem Weg zur Arbeit heute Morgen. Ihr kommt gut durch, ohne Staus und Störungen. Seht ihr das anders? Dann sagt schnell Bescheid. Gerne mit der Sprachnachricht oder anrufen über die 0800 4x5 345. Eine gute Fahrt für euch.
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3: Hier ist Sven Sandbote. Willkommen im zweiten Arbeitstag dieser Woche. Der Montag ist geschafft. Ja? Dann wird es im Laufe der Woche einfach nur noch viel, viel besser. Und musikalisch ist es sowieso schon super mit dem besten Mix. Gleich mit Artemis, I Like The Way You Kiss Me. Ja, die kleine Erinnerung, bevor ihr das Haus verlasst, nochmal eben schnell der besseren Hälfte den Knutscher geben. Das ist in Oasis mit Wonderwall. Guten Morgen zusammen im Kreis Warendorf.

0: Oh, wenn ich mir das draußen so angucke, das wird heute wieder ein sehr guter PV-Tag, dieser Dienstag im Kreis Warendorf. Guten Morgen, es ist 7.10 Uhr, hier ist Radio WAF. Ja, das Haus erzeugt seinen Strom selbst und die Sonne, die schickt auch keine Rechnung. Das ist das Großartige daran. Aber bevor ihr jetzt denkt, oh, komm, dann hau ich mir auch mal direkt Solar aufs Dach. Ein bisschen rechnen solltet ihr auf alle Fälle. Wir besprechen das heute Morgen hier bei Radio WAF, ob sich so eine PV-Anlage aktuell wirklich lohnt. Andreas Maibaum arbeitet bei MB Solar in Freckenhorst. Andreas, was kostet so eine PV-Anlage eigentlich aktuell? Was sollten Hausbesitzer da so grob einplanen?
1: Also wir rechnen ungefähr also mit nach Kilowattstunde Peak, mit Speicher, ohne Speicher, es kommt ganz drauf an. Ohne Speicher bei 800 Euro die Kilowattstunde, mit Speicher liegen wir bei 1100, 1200. Es fällt und stellt immer mit dem Zählerschrank, ob der neu muss oder ob der bestehen bleiben kann. Das sind halt weitere Kosten. Aber im Falle einer PV-Anlage kann man es relativ gut mitmachen, weil wir dann halt alles mehrwertsteuerbefreit haben.
0: Und dann ist natürlich nicht jedes Haus gleich. Wer ein E-Auto fährt oder eine Wärmepumpe hat, der kann seinen Solarstrom natürlich ganz anders nutzen als jemand, der einfach nur den normalen Hausverbrauch, also mit Herd, Kühlschrank, Computer, Router, Fernseher und Co. abdecken will. Für wen lohnt sich denn eine Anlage gerade besonders?
1: Also wenn wir Interessenten oder Anfragen haben, würden wir vor Ort uns die Anlage anschauen, würden dann eine Wirtschaftlichkeitsberechnung machen und einen Projektplan dazu erstellen, dass man dann wirklich mal schwarz auf weiß hat, was kostet so eine Anlage, was bringt so eine Anlage, weil so eine Anlage muss ja auch unterm Strich irgendwo bezahlt werden und das nicht erst nach 15 Jahren.
0: Gibt es denn auch Fälle, bei denen du sagst, na komm, machst du lieber nicht, das Geld kannst du dir sparen?
1: Ja, gibt es, wenn man wirklich relativ wenig Strom verbraucht. Wenn sich so eine Anlage wirklich gar nicht lohnt, dann muss man wirklich ganz offen und ehrlich kommunizieren und sagen, es rechnet sich nicht, lasst es lieber, dann könnt ihr mit dem Geld besser was anderes machen.
0: Ja, und trotzdem gibt es ja gerade einen ziemlich guten Grund, nicht ewig darüber nachzudenken, wer sich eine Anlage

machen, sondern auf alle Fälle durchrechnen, was bei euch tatsächlich Sinn macht. Und wir sprechen heute Morgen noch weiter drüber. Machen wir um 10 nach 8 an diesem Dienstagmorgen. Hier ist Radio BRF. Guten Morgen. Morgen.

0: wer von euch schon mal was bei Kleinanzeigen verkauft oder gekauft hat, der kennt das. Da kommen Nachrichten, Mails, irgendwelche Bestätigungen. Meist klicken wir uns da einfach ziemlich schnell und sehr selbstverständlich durch. Guten Morgen, hier ist Radio WRF, gleich 20 nach 7 an diesem Dienstagmorgen. Aber genau bei diesem schnellen Durchklicken, da kann es passieren, dass das ordentlich nach hinten losgeht. Alisa Klinert aus dem Morgenteam. Da ist nämlich gerade eine ziemlich fiese Fake-Mail unterwegs.
1: Ja, und die ist vor allem deshalb gefährlich, weil sie erstmal total plausibel klingt. Angeblich hat Kleinanzeigen verdächtige Aktivitäten auf deinem Konto festgestellt. Deshalb sollst du innerhalb von 48 Stunden deine Identität bestätigen, sonst wird dein Konto gesperrt.
0: Na und natürlich ist in dieser Mail auch direkt ein Link dabei, so kennen wir es.
1: Natürlich. Und genau da bitte nicht draufklicken. Der Link führt nämlich auf eine gefälschte Seite, die aussehen kann wie Kleinanzeigen. Dort sollen dann deine Login-Daten abgegriffen werden. Die Verbraucherzentrale warnt aktuell vor genau dieser Masche.
0: Aber Alisa, wenn die Mail jetzt tatsächlich so gut gemacht ist, wie merke ich denn, dass sie nicht echt ist?
1: Ja, ein Hinweis ist schon dieser enorme Zeitdruck. Mach das innerhalb von 24 Stunden, sonst ist dein Konto weg für immer und ewig. Da immer hellhörig werden. Außerdem Absenderadresse und Link ganz genau anschauen. Und wenn du trotzdem denkst, vielleicht stimmt ja wirklich was mit meinem Konto nicht, dann geh trotzdem bitte nicht über diese Mail. Öffne die Kleinanzeigen-App oder gib die Adresse in deinem Browser ein und schau einfach dort in dein Konto. Wenn wirklich etwas Wichtiges ansteht, kannst du das genau da überprüfen und die verdächtige Mail danach am besten direkt in den Spam-Ordner verschieben.
0: Also von dieser 48-Stunden-Drohung im E-Mail-Postfach überhaupt nicht verrückt und nervös machen lassen und vor allem ganz wichtig, erst recht nicht auf diesen Link klicken, dann seid ihr auf jeden Fall deutlich sicherer unterwegs. Die Tipps für euch heute Morgen gehört bei Radio WRF.

0: 7.25 Uhr, hier ist Radio WRF mit Sven Sandbote. Euch einen schönen guten Morgen. Und Simon Rea hat heute alles, was in den Nachrichten wichtig ist für den Kreis Warendorf. Und da gibt's ein Update zum Brand in Beckum, Simone.
1: Guten Morgen, Sven. Nach dem Großbrand in Beckum musste die Feuerwehr am frühen Morgen noch einmal ausrücken. Dort hat es ja gestern Morgen gebrannt. Ein Update hört ihr gleich bei mir hier um 9:30.
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0: Zeit für die Nachrichten, 7:30, Simone Rea ist da.
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2: Schönen guten Morgen. Die Bundesregierung kommt heute zu einer zweitägigen Klausurtagung in Brandenburg zusammen. Im Mittelpunkt stehen die Stärkung der Wirtschaft, geplante Sozialreformen und die Folgen der Hitzewellen. Ein Tornado hat im Süden Frankreichs schwere Schäden angerichtet. In Pomas wurden 41 Menschen verletzt und rund 100 Häuser beschädigt. Auch das Radrennen Vuelta a España war betroffen und musste wegen eines heftigen Hagelsturms abgebrochen werden. Und jetzt die Meldungen für den Kreis Warendorf. Die Feuerwehr in Beckum ist am frühen Morgen erneut zum Brandort an die Neubeckumer Straße ausgerückt wegen weiterer Nachlöscharbeiten. Dort war gestern Vormittag ein Feuer in einer Kfz-Werkstatthalle ausgebrochen und hat sich zum Großbrand entwickelt. Melanie Faulhaber aus der Redaktion, was wissen wir denn bislang?
3: Eine Verpuffung bei Arbeiten an einem Auto könnte den Werkstattbrand ausgelöst haben. Dabei entstand eine große Rauchwolke. Das Feuer brach gestern gegen 21:45 in einer Autowerkstatt in Beckum aus und griff dann auf zwei Hallen über. Die Feuerwehr konnte verhindern, dass die Flammen auf einen benachbarten Holzverarbeiter übergriffen. Zwei junge Männer wurden verletzt, einer von ihnen schwer.
2: Weitere Ermittlungen an der Brandstelle können frühestens ab heute erfolgen, sagt die Polizei. Oeldes Finanzlage bleibt angespannt. Jetzt fordert die SPD-Fraktion eine ehrliche Debatte über den städtischen Haushalt. Dabei geht es nicht nur ums Sparen. Die Stadt habe ein Einnahmeproblem. Oeldes Steuerkraft sinkt im kommenden Jahr voraussichtlich um rund 3,75 Millionen Euro. Bund und Land müssen die Kommunen auskömmlich finanzieren, sagt die Oelder SPD-Fraktion. Das entbinde uns aber nicht davon, die eigenen Einnahmen in den Blick zu nehmen. Denn sonst drohten der Stadt langfristig weniger finanzieller Spielraum und möglicherweise eine Haushaltssicherung. Bei den Ermittlungen zur Raubüberfallserie auf 6 Tankstellen und ein Wettbüro in der Region haben die Ermittler weitere Fragen. Ina Artig aus der Redaktion fasst für uns zusammen.
4: Bisher waren die Ermittler davon ausgegangen, dass der 17-jährige Tatverdächtige mit einem schwarzen Audi A6 zu den Tatorten gefahren sein könnte. Davon rücken sie nun ab. Vielmehr geht es um ein Motorrad, das der Jugendliche genutzt haben könnte. Die Polizei fragt jetzt, wer zum Zeitpunkt der Überfälle dort ein verdächtiges Motorrad gesehen hat.
2: 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Sven, ich hoffe, du hast uns sonnige Aussichten für den Kreis Warendorf mitgebracht.
0: Ja, natürlich, wie sich das gehört. Gucken wir erstmal auf die aktuellen Temperaturen. 12 sind es momentan nämlich bei euch in Sassenberg, in Westbevern und in Alberskirchen. Auf 24 Grad geht's heute rauf und ja, die gewünschte Sonne ist mit am Start. Heute Morgen schon richtig gut, auch am Vormittag noch. Allerdings kommen dann so nach und nach die ersten Wolken reingezogen. Ist aber nicht weiter schlimm, es ist immer nur Deko am Himmel. In Richtung Feierabend wird's dann ein bisschen grauer, aber der Regen, der lässt uns zumindest heute auf jeden Fall noch in Ruhe. Dann gucken wir rüber auf die Straßen. Hier ist Radio WAF mit dem schnellsten Verkehrs- und Blitzerservice für die Region und der guten Nachricht für euch. Es läuft auf dem Weg zur Arbeit. Da kommt ihr auf jeden Fall gut durch. Solltet ihr das anders sehen oder frische Blitzer entdecken, dann sagt Bescheid. Kostenlos geht das über die 0800 4x5 345 oder natürlich gerne auch direkt mit der Radio WAF App zu mir ins Studio.
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0: Guten Morgen, schönen Dienstag für euch. Nächste Woche Mittwoch, da geht's ja mit der Schule im Kreis Warendorf wieder los. Und wir sorgen gemeinsam mit euch für sichere Schulwege, damit eure Kinder auf jeden Fall heil und sicher ankommen an der Schule und auch wieder zurückkommen nach Hause. Und das machen wir mit den Achtung Kinderplakaten von Radio WRF für den ganzen Kreis Warendorf. Und wie ihr drankommt, klären wir gleich in 6 Minuten. Vorerst noch Zeit für Kaigo und Donna Summer. Sven Sandbote hier.

0: Das ist Ed Sheeran mit seinem Sapphire im Best Mix am Dienstagmorgen bei Radio WRF. Und gleich kommt meine Lieblingsband aus den 80er und 90er Jahren, Roxette, Fading Like a Flower, für einen perfekten Dienstagmorgen. Ja, und wenn die laufen, dann ist der Tag auch schon gerettet auf jeden Fall. Schönen guten Morgen mit Radio WRF. Und nächste Woche Dienstag um diese Zeit ist der letzte offizielle Sommerferientag. Heißt also, am Mittwoch, am 2. September, geht's mit der Schule wieder los im Kreis Warendorf. Und damit eure Kinder auf dem Weg zur Schule sicher unterwegs sind, ist sie zurück, die Radio WRF Achtung Kinderplakate Aktion. Ihr besorgt euch die Plakate ganz einfach in den Kundencentern der Stadtwerke Ostmünsterland und stellt sie bei euch auf dem Grundstück zu Hause auf, so dass sie auch von der Straße aus richtig gut zu sehen sind und die Autofahrer wissen, aha, Achtung, okay, hier langsam fahren und vorsichtig fahren, vorausschauend fahren, wie wir es alle mal in der Fahrschule gelernt haben, weil hier Kinder unterwegs sind. Jutta aus Roland, die hat sich auch schon ein Plakat gesichert. Jutta, warum ist die Aktion für dich wichtig?
1: Die Aktion finde ich sehr wichtig. Also wenn man so sieht, wie es im Straßenverkehr so abgeht, wie viele auch in diesen beruhigten Zonen dann doch sehr schnell fahren, finde ich die Aktion sehr gut, weil Kinder müssen geschützt werden. Die sind ja auf unseren Schutz angewiesen.
0: Jutta bringt's treffend auf den Punkt. 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

Immer wieder sehr schön zu hören. Roxette, Fading Like a Flower bei Radio WRF. Im besten Mix für den Kreis Warendorf. Euch einen schönen guten Morgen und einen guten Weg zur Arbeit vor allem. Und das jetzt mit Tiffany Harris und ihrem Vertigo. Und gleich in 3 Minuten, da kommen alle Hosenfans im Kreis Warendorf auf ihre Kosten. Ich habe da ein sehr, sehr geiles Geschenk für

0: Jetzt kommt was, das wird richtig cool. Guten Morgen im Kreis Warendorf, gleich 10 vor 8.
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1: Mit José Nachsiandi. Guten Morgen. Die meisten haben inzwischen akzeptiert, dass die Sanierung der Bahn länger dauert. Allerdings kommt der Konzern offenbar nicht vorwärts. Es wird nicht besser, sondern schlimmer. Fast jeder 12. Fernzug fiel in den ersten 6 Monaten des Jahres ganz oder auf einem Teil der Strecken aus. Das ist noch schlechter als im vergangenen Jahr. So steht es in einer Antwort des Verkehrsministeriums auf eine Anfrage der Grünen im Bundestag. Marc Weiß aus dem News-Team. Und das liegt offenbar nicht nur an den Baustellen.
2: Das sagen zumindest die Grünen. Genau, nach Angaben aus der Fraktion haben die Zugausfälle oft mit Störungen an den Fahrzeugen zu tun. Und wenn das stimmt, dann wäre das ein ziemlicher Hammer, ehrlich gesagt. Denn die Bahn und auch die Verkehrsminister der vergangenen Jahre haben immer gesagt, das Schienennetz ist alt und es ist marode. Wir packen das jetzt aber an. Aber das dauert natürlich und durch die vielen Baustellen wird es dann eben auch weitere Verspätungen geben. Das ist also ähnlich wie auf unseren Autobahnen und Brücken. Jetzt sagen die Grünen aber, nee, oft sind die Züge kaputt und das ist das Problem. Das allerdings könnte man ja durch Ersatzzüge lösen. Und deshalb gibt es jetzt auch eine klare Forderung an die Bundesregierung, hier nicht tatenlos zuzugucken. Die Grünen fordern mehr Reservezüge und auch entsprechend mehr Personal bereitzustellen. Darauf gibt es noch keine Reaktionen, auch nicht von der Bahn selbst. Also man darf sehr gespannt sein, wie das weitergeht.
1: Danke, Marc Weiß. Und diese Themen sind heute Morgen auch noch wichtig. Nach der Sommerpause kommt die Bundesregierung am Vormittag zu einer Klausurtagung zusammen. Dabei soll es vor allem um die Stärkung der deutschen Wirtschaft gehen. Außerdem stehen die Konsequenzen aus der Hitzewelle in diesem Sommer auf dem Programm. Die USA wollen heute ihre geplanten neuen Sanktionen gegen den Iran vorstellen. US-Finanzminister Bessent hat die so wörtlich größte finanzielle Offensive, die jemals gegen einen Gegner mobilisiert wurde, angekündigt. Die USA wollen damit ein Ende des Konflikts mit dem Iran erzwingen. Im DFB-Pokal ist die erste Runde abgeschlossen. Gestern gab es keine großen Überraschungen mehr. Alle Bundesligisten haben sich durchgesetzt, teilweise allerdings nur mit Mühe. Schalke musste gegen den Viertligisten Hallescher FC in die Verlängerung, holte am Ende aber einen 5:2-Sieg. Zweitligist Wolfsburg tat sich gegen Alt-Glienicke aus der vierten Liga schwer und setzte sich erst im Elfmeterschießen durch. Außerdem gewann Köln gegen die Würzburger Kickers mit 2:1 und der HSV schlug Ferl mit 3:0. Borussia Dortmund und der FC Bayern München spielen erst in der kommenden Woche. Die zweite Pokalrunde mit dann noch 32 Mannschaften findet am 27. und 28. Oktober statt. Und das waren die Nachrichten mit José Nachsiandi.
3: Dann werfen wir einen schnellen Blick aufs Dienstagswetter im Kreis Warendorf. Die Sonne ist richtig gut mit am Start heute Morgen. Das macht auf jeden Fall Spaß und ist auch toll für die Frühstückspause nachher für euch. Allerdings ist es noch frisch. 13 Grad sind es aktuell, unter anderem bei euch in Aalen, in Fellern oder auch in Fadrup. Aber wir bekommen heute immerhin 24 Grad zusammen. Allerdings in Richtung Vormittag kommen so langsam die ersten Wolken dazu und zum Feierabend wird es dann deutlich grauer im Kreis. Aber es ist noch kein Regen in Sicht für heute.
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3: Und hier ist der schnellste Verkehrs- und Blitzerservice für die Region. Und das ist weiterhin sehr entspannt heute Morgen auf den Autobahnen und Straßen. Das ist der Vorteil von Sommerferien. Da läuft es deutlich ruhiger unterwegs. Also, heißt kurzum, keine Staus, keine Störung. Aber ihr denkt dran, die eine Gulaschkanone ist weiterhin aktiv. Und zwar in Beckum in der Aalener Straße steht sie. Habt ihr mehr von den Straßen im Kreis oder auch Probleme bei der Bahn entdeckt auf dem Weg zur Arbeit? Dann schnell her mit eurer Info über die 0800 4x5 345. Oder gerne auch mit der Sprachnachricht zu mir ins Studio.
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3: Wir sprechen heute Morgen schon den ganzen Morgen über Solaranlagen im Kreis Warendorf. Das ist ein wichtiges Thema für viele von euch, die gerade noch überlegen, mache ich das, gönnen wir uns das noch fürs eigene Haus oder lassen wir es doch lieber sein, weil in diesem Jahr gibt es ja noch die Mehrwertsteuererlassung. Also 19%, die ihr einspart bei den ganzen Sachen. Martin schreibt zum Beispiel, er hat leider keine, da er Mieter ist. Und Silke schreibt, wir haben eine PV-Anlage seit mehr als 9 Jahren auf dem Dach, aber es gibt auch Stimmen, die sagen, war gut, wir haben eine Anlage auf dem Dach, aber ich würde es nicht normal machen, lohnt sich nicht wirklich. Das ist die Erkenntnis von Tobias. Sprechen wir darüber ausführlich gleich um 7:50 hier bei Radio WAF. Ich bin Sven Sandbote, euch einen tollen Start rein in diesen 25. August, jetzt mit Jason Derulo.

0: Zu Hause will ich meine Solaranlage auf dem Dach echt nicht mehr vermissen. E-Auto noch dazu und das Leben ist perfekt. Guten Morgen, hier ist Radio BRF. Rein geht's in den 25. August um 10 nach 8. Ja, aber für wen lohnt sich eigentlich so eine Photovoltaikanlage? Darüber sprechen wir schon den ganzen Morgen heute zum Start rein in diesen Dienstag. Und nur weil sich die Nachbarn gerade reihenweise Solar aufs Dach knallen, da heißt das ja noch lange nicht, dass sich das auch für jeden rechnet. Alisa Klinnert aus dem Morgenteam.
1: Genau, und deswegen machen wir heute Morgen einfach mal eine Rechnung auf hier bei Radio WRF. Zwei Personen, ein Familienhaus, normales Dach, tagsüber meistens arbeiten. So, lohnt sich das? Könnte es, aber der Eigenverbrauch ist wahrscheinlich eher begrenzt. Viel Strom produzierst du nämlich genau dann, wenn du gar nicht zu Hause bist, also mittags.
0: Heißt also, die Anlage produziert wie blöde, aber der Strom wird gar nicht verbraucht.
1: Ja, anders sieht's aus, wenn zum Beispiel eine Wärmepumpe läuft oder du ein E-Auto hast und das tagsüber laden kannst. Dann verbrauchst du deutlich mehr von deinem eigenen Solarstrom. Je mehr ich selbst verbrauche, desto interessanter wird die Anlage.

0: bis sich diese Investition auch rechnet.
1: Also heißt für euch, nicht einfach sagen, oh, Solar ist gerade total angesagt, mache ich auch, sondern vorher wirklich gut informieren bei den vertrauensvollen Solateuren bei uns im Kreis Warendorf und alles mit den Experten wirklich haarklein durchrechnen lassen. Und ganz wichtig für euch, noch bis Jahresende spart ihr euch auch die Mehrwertsteuer von 19%, also macht nochmal einen richtigen Schnapper im besten Fall.

8.16 Uhr. Guten Morgen im Kreis Warendorf mit Radio WRF. Sven Sandbrote ist hier. Es ist der Dienstag mit 24 Grad und Sonnenschein für euch. Und jetzt den Imagine Dragons. Guten Morgen.

0: 20 nach 8, euch einen schönen guten Morgen im Kreis Warendorf. Kommt gut in den Dienstag.
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0: Ja, und für die ganz Kleinen, da gibt's heute das Bilderbuch-Kino in der Stadtbücherei Warendorf. Ab 15 Uhr dreht sich alles um das kleine Kamel Konrad. Eure Kinder erfahren, warum Konrad so gar keine Lust auf den Weg zur Oase hat. Das Bilderbuch-Kino ist für alle Kinder zwischen 3 und 6 Jahren, dauert so eine gute halbe Stunde. Eintritt ist kostenlos, also einfach vorbeikommen. Und wir bleiben direkt mal in Warendorf. Ab heute sind nämlich wieder Bundeschampionate auf dem Gelände am Bundesstützpunkt im Warendorfer Norden. Da treten bis Sonntag die besten jungen Pferde und Ponys Deutschlands an, in unterschiedlichen Disziplinen. Und viele Pferde, die ihr dort bis Sonntag seht, die kommen später vielleicht auch mal richtig groß raus. Das Gute, ihr braucht überhaupt keine Pferdeprofis zu sein, um Spaß daran zu haben. Es gibt nämlich auch eine Menge zu shoppen und noch so einiges andere. Und noch mehr Veranstaltungstipps für den Dienstag und die kommenden Tage findet ihr jederzeit online auf radio-warf.de und natürlich auch in der App. Und über eure Veranstaltungen freuen wir uns natürlich auch. Stellt ihr ganz einfach online über die Homepage.
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0: Kamera, das Musik aus NRW und gleich kommt die Mucke aus Kanada. Das ist Katy Perry für euren Dienstagmorgen im besten Mix für den Kreis Warendorf. Last Friday Night spiele ich euch gleich jetzt erstmal Zeit fürs Update. Simone Rehr ist da um 8:30.
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2: Schönen guten Morgen. Aus Sorge um Stellenstreichungen und Werksschließungen fordert die Belegschaft beim Autobauer Volkswagen Klarheit vom Vorstand. Heute beginnt mit der Betriebsversammlung in der Wolfsburger Zentrale eine Serie von außerordentlichen Treffen. Fast jeder 12. Fernzug fiel in den ersten 6 Monaten ganz oder zumindest auf einem Teil der Strecke aus. Das geht aus einer Antwort des Verkehrsministeriums auf eine Anfrage der Grünen hervor. Und jetzt die Meldungen für den Kreis Warendorf. Nach dem Großbrand in einer Kfz-Werkstatthalle in Beckum laufen die Ermittlungen. Die Polizei hofft, heute vor Ort nach der Brandursache suchen zu können. Am frühen Morgen war die Feuerwehr nochmals ausgerückt, um Brandnester zu löschen. Beim Brand gestern Vormittag wurden 2 junge Männer verletzt. Mike Mattes aus der Redaktion hat die Infos.
3: Ein 19-Jähriger musste mit schwersten Brandverletzungen in eine Spezialklinik geflogen werden. Ein 20-jähriger Kollege, der ihm helfen wollte, erlitt leichte Verbrennungen. Das Feuer breitete sich auch auf eine 2. Werkstatthalle aus, wo mehrere Autos und ein LKW den Flammen zum Opfer fielen. Auch ein benachbarter Holzhandel wurde in Mitleidenschaft gezogen.
2: Öldes Finanzlage bleibt angespannt. Jetzt fordert die SPD-Fraktion eine ehrliche Debatte über den städtischen Haushalt. Melanie Faulhaber aus der Redaktion hat die Infos für uns.
4: Dabei geht es nicht nur ums Sparen. Die Stadt Oelde sollte eigene Einnahmen in den Blick nehmen. Wer dabei vor allem auf Kürzungen bei freiwilligen und bürgernahen Leistungen setze, greife zu kurz, sagt die SPD-Fraktion. Durch die Streichung solcher Angebote lasse sich die finanzielle Lücke nicht schließen. Oeldes Steuerkraft sinkt im kommenden Jahr voraussichtlich um rund 3,75 Millionen Euro.
2: Die Stadt habe ein Einnahmeproblem, sagt die SPD-Fraktion in Oelde. Sie befürchtet deswegen langfristig einen schrumpfenden finanziellen Spielraum. Das Land NRW wird 80 und das wird am kommenden Wochenende in Münster groß gefeiert mit einer großen Partymeile in der Innenstadt. Längere Züge fahren aus der Region dann nach Münster. Es gibt außerdem vergünstigste Tickets für Museen oder auch für den Allwetterzoo. Ab morgen sind wegen des NRW-Tags schon weite Teile der Innenstadt gesperrt. Zudem sind erste innenstadtnahe Parkhäuser nicht mehr erreichbar. Wegen der Sperrungen sind Bus und Bahn in Münster das ganze Wochenende kostenlos unterwegs. 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Sven, das Wetter wird heute doch bestimmt sonnig.
0: Ja, du, mach mal die Sonnenblende bei dem Arbeitsplatz hoch, dann siehst du ganz viel Sonne. Schon seit guten 2 Stunden verwöhnt ihr uns im Kreis Warendorf. 14 Grad messen wir dazu, unter anderem bei euch in Telgte, in Vorhelm und in Albersloh. 24 Grad sind heute drin, also wir sind wieder auf dem Weg in Richtung sommerlich. Dazu heute erstmal viel, viel Sonnenschein in Richtung späterer Vormittag. Da sind dann nochmal hier und da die ein oder anderen Wolken unterwegs über dem Kreis Warendorf, aber alles nicht weiter schlimm, auch wenn zum Feierabend ein bisschen mehr Grau am Himmel gibt. Es bleibt heute erstmal noch trocken. Dann gucken wir rüber auf die Straßen. Hier ist Radio WAF mit dem schnellsten Verkehrs- und Blitzerservice für die Region. Auf den Autobahnen sieht es gut aus, aber es wird gut geblitzt im Kreis. Frisch reingekommen in Telgte, Alverskirchener Straße und mehr oder weniger nur etwas weiter, nämlich in Ostbevern, in der Schmiedehausener Straße. Auch da wird kontrolliert, das ist in Ostbevern-Bruck das Ganze. Und die Gulaschkanone ist natürlich auch weiterhin aktiv in Beckum in der Ahlener Straße. Habt ihr mehr gesehen? Unterwegs auf den Autobahnen und Straßen im Kreis Warendorf? Dann schnell Bescheid sagen. Geht über die 0800 4x5 345 oder natürlich auch jederzeit mit dem Ding in eurer Hosentasche, nämlich mit der Radio WAF Smartphone App.
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0: Hier ist Sven Sandbote. Schönen guten Morgen. Das ist euer Dienstag. Jetzt mit One Direction.

0: Na, da singen doch die Frauen und Mädels im Kreis Warendorf schon wieder mit. Ich höre es doch ganz klar, laut und deutlich. Die Backstreet Boys, Larger Than Life für euch. Musik aus den 90ern im besten Mix für den Kreis Warendorf. Und gleich gibt's einen schönen Beat, der passt sehr gut zum Sommer 2026. Another Love von Tom Odell. Allerdings in der Remix-Version. Und jetzt fahren wir erstmal mit dem Zug und Atze Schröder, denn der mag's Bahnfahren auch. Füllt ihm das komplette Programm teilweise.
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2: Ja, nee, ist klar.
3: Ich stand nachmittags im nagelneuen Bahnhof in Lingen an der Ems. Ich musste weiter nach Berlin. Gerade rechtzeitig für den Intercity aus Norddeich. Eine Minute später hieß es, wegen eines Polizeieinsatzes fallen gerade alle Züge für 1,5 Stunden aus. Ich saß also verschwitzt, lethargisch an der Cola nuckeln in diesem glühenden Wartezimmer und hatte plötzlich eine Idee. Vielleicht gibt's ja hier irgendwo einen klimatisierten Raum, weil das war ja ein Neubau. Ne? Und richtig, im ersten Stock, kurz vor den Toiletten, war ein Pausenraum für die Mitarbeiter. Klimatisiert! Bäm, schön auf dem Stuhl gefläzt und trotz der Kälte mit guter Laune Instagram leer gebinged, beziehungsweise versucht. Nach einer Viertelstunde kam nämlich so eine verhärmte Mitarbeiterin und blaffte mich schlecht gelaunt an. Hier ist nur für Mitarbeiter, raus hier! Ich sage ganz freundlich grinsend, hola, Senora Stellwerk. Ich glaube, hier liegt ein Missverständnis vor. Sie wissen wohl nicht, wer ich bin, wa? Nee, weiß ich auch nicht, raus hier! Ich sage, ich bin der Architekt von diesem wunderschönen Bahnhof und mache heute eine zweite Abnahme. Ich schwöre euch, dass ich es wirklich so gesagt habe. Zack! Alles in Ordnung. Ich durfte nicht nur bleiben, ich kriegte sogar noch eine kalte Flasche Wasser. Ja, Bahnhof Lingen. Top. Von mir 5 Sterne. Absoluter Hotspot. Lingen, das Dubai des Nordens. Ich wusste es immer.
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Guten Morgen, 13 Minuten noch, dann ist es 9 Uhr im Kreis Warendorf. Hier ist Radio WRF mit Sven Sandbote. Euch einen schönen guten Morgen. Und gleich in 3 Minuten kümmern wir uns mal ums gute alte Festnetztelefon. Nutzt ihr das eigentlich noch?

0: Es ist Zeit für ein bisschen Nostalgie um 10 vor 8 bei Radio WRF. Guten Morgen zusammen im Kreis Warendorf. Wann hat eigentlich zuletzt bei euch das Telefon geklingelt? Also ich meine jetzt nicht euer Smartphone, sondern dieses andere Telefon da zu Hause, was vielleicht unter irgendwelchen Sachen begraben liegt und vielleicht auch schon eine ordentliche dicke Staubschicht angesetzt hat. Denn es gibt ein neues Umfrageergebnis rund ums Thema Festnetztelefonie und nur noch knapp 60% von uns telefonieren per Festnetz. Wie ist denn das eigentlich im Kreis Warendorf? Was für Erinnerungen habt ihr und habt ihr noch ein Festnetztelefon?
1: Wir haben eins, wir benutzen es aber fast kaum noch.
2: Wann habt ihr das letzte Mal Festnetz telefoniert?
3: Vor 4 Jahren? 5 Jahren?
4: Ja, bei mir auch 5, 10 Jahre.
5: Es gibt so 1, 2 Leute, die uns ab und zu noch anrufen auf Festnetz. Alter Ü60.
1: Wenn unsere Eltern anrufen.
6: Für die ältere Generation, genau. Sag ich mal.
2: Und gibt es noch Nummern von früher, die ihr jetzt noch auswendig könnt?
1: Ja, klar, alle Nummern von früher. Meine Eltern, die meisten habe ich tatsächlich im Kopf.
2: Gar keine. Ist alle vergessen?
7: Ja, alle vergessen.
8: Meine alte Nummer halt von zu Hause kenne ich noch auswendig, aber sonst auch nicht wirklich.
2: Woran denken Sie so als erstes beim Thema Festnetztelefon?
1: Dass ich mich nicht bewegen kann beim Telefonieren und eine Leitung nur, genau, Eltern nervten dann, hör auf zu telefonieren.
6: Ich sehe mich dann noch so im Flur stehen mit dem Kabel am Hörer dran und man konnte sich nicht setzen und war halt unbequem.
9: 20 Pfennig pro Einheit, ja. Da hat man sich das schon sehr gut überlegen müssen.
5: Immer erst ab 6 Uhr, weil da konnte man so lange telefonieren, wie man wollte für eine Einheit, das weiß ich auch noch.
0: Oh Mann, was für Erinnerungen, ja, diese 20 Pfennig-Geschichten für die Einheit, die kenne ich auf jeden Fall auch noch. Welche Erinnerungen habt ihr ans Festnetztelefon und nutzt ihr es überhaupt noch? Schickt mir mal eure Sprachnachricht direkt ins Studio an die 02581 637.

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2: Mit José Nachsiandi. Guten Morgen. Für die Bundesregierung endet heute die Sommerpause. Auf Schloss Neuhardenberg beginnt am Vormittag die Kabinettsklausur. Begleitet wird sie von der Meldung, dass die deutsche Wirtschaft im zweiten Quartal etwas stärker gewachsen ist als erst angenommen. Statt 0,2% Wachstum hat das Statistische Bundesamt ein Wachstum von 0,3% errechnet. Thorsten Adolfs aus dem News-Team. Trotzdem soll das Wachstum noch stärker angekurbelt werden. Was plant die Bundesregierung dazu?
3: Ja, Kanzler Merz möchte mit Wirtschaftsvertretern, Handwerkschefs und mit KI-Experten bei der Klausur an konkreten Lösungen arbeiten. Er hat gesagt, dass jetzt schnelle und umfassende Entlastungen nötig sind. Dabei gehe es vor allem darum, bürokratische Hürden abzubauen, die Energiekosten zu senken und flexiblere Arbeitszeiten möglich zu machen. Über allem steht das Ziel, dass Deutschland wettbewerbsfähig bleibt, um langfristig Arbeitsplätze zu sichern. Und in diesem Zusammenhang geht es natürlich auch darum, neue Technologien einzuführen.
2: Geredet werden soll auch über das Thema Hitzeschutz. Da sind sich Union und SPD im Moment gar nicht einig, ne?
3: Das stimmt. Die SPD fordert einen Aktionsplan und will die Klimaanpassung sogar ins Grundgesetz schreiben, damit der Bund mehr Verantwortung in diesem Bereich übernimmt. Die Union hält das für unnötig. Sie sagt, der Vorstoß der Sozialdemokraten sei reiner Aktionismus. Insgesamt geht es für das Kabinett auf Schloss Neuhardenberg darum, sich nach der Sommerpause neu zu sortieren und als Team wieder enger zusammenzurücken. Mal schauen, ob es klappt, denn mit der Rentenreform und dem Haushalt kommen auf Union und SPD noch einige weitere Baustellen zu. Unionsfraktionschef Frei spricht deshalb auch von einem arbeitsreichen Herbst, der Regierung bevorsteht.
2: Danke, Thorsten. Und das hier ist heute Morgen auch noch wichtig. Die Unzuverlässigkeit der Bahn ist offenbar größer geworden. Im ersten Halbjahr ist fast jeder 12. Fernzug ganz oder teilweise ausgefallen. Das sind 3 Prozentpunkte mehr als im ersten Halbjahr im vergangenen Jahr. Bei Volkswagen beginnt jetzt am Vormittag mit der Betriebsversammlung in der Zentrale in Wolfsburg eine Serie von außerordentlichen Treffen zwischen Vorstand und Belegschaft. Die Arbeitnehmervertretung hat dazu geladen und verlangt Klarheit bei den angekündigten Sparmaßnahmen. In Köln startet am Abend die Computerspielemesse Gamescom. Sie beginnt mit der Opening Night, einer Show, in der die wichtigsten Weltpremieren und exklusiven Überraschungen vorgestellt werden. Für Fachpublikum wird die Messe dann morgen eröffnet, unter anderem mit Vizekanzler Klingbeil und NRW-Ministerpräsident Wüst. Ab übermorgen darf dann auch das breite Publikum die Messe besuchen. Die Gamescom ist nach eigenen Angaben die weltweit größte Computerspielemesse. Mit dabei sind die großen Spieleentwickler wie Microsoft, Sony und Epic Games. Und das waren die Nachrichten mit José Nachsiandi.
4: Dann gucken wir aufs Wetter für den Dienstagmorgen im Kreis Warendorf. 15 Grad sind es aktuell, unter anderem bei euch in Beelen, in Westkirchen und in Rinkerode. Und überall scheint die Sonne, vielleicht hier und da mal so ganz hauchdünne Schleierwolken, die unterwegs sind. Im Laufe des Tages kommen so ein paar mehr Wolken dazu. In Richtung Feierabend wird es dann auch grauer im Kreis Warendorf. Aber es bleibt heute trocken bei 24 Grad Tagestopwert.
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4: Hier ist der schnellste Verkehrs- und Blitzerservice für die Region. Und da gibt es eine frische Meldung, kommt gerade aktuell rein von der A2 Dortmund-Hannover. Fahrt da bitte vorsichtig zwischen Reda-Wiedenbrück und Gütersloh. Da hat es einen Unfall gegeben. Momentan ist da kein Durchkommen. 25 Minuten plus zeigt die Echtzeitmessung gerade an mit 1 Kilometer Stau. Und es wird kontrolliert, blitzerfrisch reingekommen. Und zwar in Brok in der Schmiedehausener Straße, dann neu dabei Telgte-Alverskirchner Straße und zwischen Westbevern und Brok in der Längericher Straße wird kontrolliert. Und dazu kommt noch die Gulaschkanone, die weiterhin bei euch in Beckum steht, und zwar in der Ahlener Straße. So, habt ihr mehr gesehen? Blitzer, Staus, Behinderung, sagt Bescheid. 0800 4x die 5 345 oder na klar direkt über die Radio WAF App. Eine gute Fahrt.
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4: Es ist echt doof, wenn du dir beim Sprechen alleine auf die Zunge beißt. Naja, noch nicht genug gefrühstückt. Eindeutiges Zeichen dafür. Sven Sandbrote ist hier. Schönen guten Morgen. Jetzt 3 Hits am Stück für euch. Gleich Louis Capaldi dabei. Forget Me, TLC mit Waterfalls. Und das hier ist The Weeknd. Der lädt zum Tanzen ein. Ja, passt auf, dass ihr euch nichts tut.

0: Das ist auch euer Start in den Dienstag im Kreis Warendorf mit Radio WAF. Schönen guten Morgen. Na, und wer im Kreis bei Kleinanzeigen unterwegs ist, der kennt das ja. Ihr bekommt eine Nachricht, eine Mail oder irgendeine Bestätigung. Da schauen wir meistens nicht allzu lange hin, weil denken wir uns, ja komm, hier hat wieder einer geschrieben, möchte meine Sachen kaufen oder geht auf mein Angebot ein. Aber genau das kann gerade sehr gefährlich sein. Alisa Klinert aus dem Morgenteam. Es gibt nämlich mal wieder eine neue Fake-Mail.
1: Ja, Sven, und die wirkt auf den ersten Blick tatsächlich ziemlich echt. In der Mail steht, dass auf deinem Kleinanzeigenkonto verdächtige Aktivitäten festgestellt wurden. Und dann kommt direkt die Ansage, du musst innerhalb von 48 Stunden deine Identität bestätigen, sonst wird dein Konto gesperrt.
0: Also da wird ordentlich Druck aufgebaut und wahrscheinlich gibt's auch gleich eine Möglichkeit, das Problem zu lösen, so wie wir das kennen.
1: Genau, in der Mail ist ein Link, über den du angeblich deine Identität bestätigen kannst. Und genau das solltest du auf keinen Fall tun. Bitte nicht diesen Link anklicken, denn dahinter steckt eine gefälschte Seite, die wie Kleinanzeigen aussehen kann. Dort sollen dann deine Zugangsdaten abgegriffen werden und genau vor dieser Masche warnt aktuell die Verbraucherzentrale.
0: Jetzt sind diese Mails ja wirklich immer sehr gut gemacht, täuschend echt teilweise. Woran erkennen wir denn, dass da was nicht stimmt?
1: Ja, ein ziemlich klares Warnsignal ist dieser Zeitdruck. Wenn da steht, du hast nur 48 Stunden Zeit, sonst ist dein Konto gesperrt, dann auf jeden Fall skeptisch werden. Und den Absender und den Link genau anschauen. Und wenn du trotzdem unsicher bist und denkst, na, vielleicht gibt's ja tatsächlich doch ein Problem mit meinem Konto, dann geh trotzdem nicht über den Link aus dieser Mail. Öffne stattdessen einfach die Kleinanzeigen-App oder ruf die Seite direkt im Browser auf und schau dort in dein Konto. Wenn wirklich etwas Wichtiges passiert ist, dann kannst du es genau da sehen und die verdächtige Mail anschließend am besten direkt in den Spam-Ordner verschieben.
0: Also heißt für euch, wenn Kleinanzeigen mit einer 48-Stunden-Frist Druck macht, erstmal ruhig bleiben und vor allem nicht auf den Link klicken. Das ganze Ding ist nämlich einfach ein Fake.

0: Hier ist Radio WRF, guten Morgen, 9.26 Uhr, ich bin Sven Sandbote.
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0: Um 9:30 wird Zeit für ein Update und das hatte Simone Rehr heute Morgen für euch.
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2: Schönen guten Morgen. Die Bundesregierung kommt heute zu einer zweitägigen Klausurtagung in Brandenburg zusammen. Im Mittelpunkt stehen die Stärkung der Wirtschaft, geplante Sozialreformen und die Folgen der Hitzewellen. Bei dem Anschlagsversuch auf dem Leipziger Flughafen vor 3 Wochen sind offenbar mehrere Drohnen zum Einsatz gekommen. Die Behörden haben ein weiteres Fluggerät entdeckt und möglicherweise militärischen Sprengstoff. Das berichten mehrere Medien. Und jetzt die Meldungen für den Kreis Warendorf. Nach dem Großbrand in einer Kfz-Werkstatthalle in Beckum laufen die Ermittlungen. Die Polizei hofft, heute vor Ort nach der Brandursache suchen zu können. Am frühen Morgen war die Feuerwehr nochmals ausgerückt, um Brandnester zu löschen. Beim Brand gestern Vormittag wurden 2 junge Männer verletzt, einer davon schwer. Das Feuer breitete sich auch auf eine 2. Werkstatthalle aus, wo mehrere Autos und ein LKW den Flammen zum Opfer fielen. Auch ein benachbarter Holzhandel wurde beschädigt. Viele Unternehmen im Kreis Warendorf wollen zeigen, dass sie gute Arbeitgeber sind. Für das Label attraktive Arbeitgeber Kreis Warendorf haben sich schon 97 Betriebe beworben und noch kann man mitmachen. Mike Mattes aus der Redaktion hat die Infos für uns.
3: Bewertet werden zum Beispiel Weiterbildung, flexible Arbeitszeiten, Unternehmenskultur und Digitalisierung. Neu ist dabei auch die Frage, wie gut kommt ein Unternehmen durch Krisen und Veränderungen? Gerade das werde für Beschäftigte immer wichtiger, sagt GfW-Chefin Petra Michalschak-Hülsmann. Das Label soll Unternehmen dabei helfen, Fachkräfte zu gewinnen und zu halten. Die Bewerbung läuft online und dauert etwa 30 bis 45 Minuten.
2: Im vergangenen Jahr haben 67 Betriebe das Label bekommen. Die Ferien sind in gut einer Woche vorbei und damit wird es morgens auf unseren Straßen wieder voller. Vor allem für viele Kinder beginnt dann ein neuer Schulweg. Wir von Radio WRF wollen deshalb auch dieses Jahr mit unserer Plakataktion Achtung Kinder dafür sorgen, dass die Straßen im Kreis ein Stück sicherer werden. Leslie Runde aus der Redaktion. Wie funktioniert denn das Ganze?
4: Die großen roten Plakate könnt ihr euch kostenlos in den Kundencentern der Stadtwerke Ostmünsterland abholen. Unter anderem in Oelde, Telgte, Sendenhorst und Ennigerloh. Am besten montiert ihr das Schild gut sichtbar auf eine Holzplatte und stellt es direkt bei euch vor das Haus an die Straße. So werden Vorbeifahrende rechtzeitig daran erinnert, Tempo herauszunehmen und besonders aufmerksam zu sein.
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0: Und hier ist das Wetter für den Kreis Warendorf. Die Sonne mischt heute richtig gut mit. Ja, es sind im Laufe des Tages auch mal die ein oder anderen Wolken unterwegs. Ich meine, ich kann das verstehen. Die wollen mal gucken, wie schön es bei uns im Kreis Warendorf ist. Überhaupt keine Frage. Aber das Gute ist, die gucken und ziehen dann weiter. Lassen also keinen Regen zurück. Das ist schon mal gut für heute zumindest. Das bei 24 Grad 16. Die messen wir aktuell unter anderem bei euch in Rennsteinfurt, in Diestädte und auch in Freckenhorst. Und dann schnell rüber, der Blick auf die Straßen. Hier ist Radio WAF mit dem schnellsten Verkehrs- und Blitzerservice für die Region. Da gucken wir auf die A2 nach dem Unfall Dortmund-Hannover zwischen Reda-Wiedenbrück und Gütersloh. Aktuell 3 Kilometer Stau. Plant da mal mit einer halben Stunde mehr. Oder anders gesagt, diesen Bereich momentan am besten weiträumig umfahren. Da seid ihr auf jeden Fall schneller unterwegs. Und geblitzt wird, und zwar ordentlich heute Morgen auf der Strecke zwischen West-Bevern und Brok. Längericher Straße ist das. Dann in der Alverskirchner Straße in Telgte, in Brok in der Schmiede Hausener Straße und in der Ahlener Straße in Beckum, da steht die Gulaschkanone. Habt ihr mehr? Dann sagt Bescheid. 0800 4x5 345 oder gerne natürlich auch mit eurer Sprachnachricht zu mir ins Studio.
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0: Guten Morgen, es ist der Dienstag. Sven Sandbote ist hier. Rein geht

0: Von Bryan Adams geht's gleich zu Bebe Rexha bei Radio WRF an diesem sonnigen Dienstag im besten Mix. Und nach 10, da kommt Laura Potting. Ja, wir wollen zwar nicht, aber Laura, so langsam aber sicher müssen wir dann doch mal drüber sprechen, über das Thema Schule. Denn nächste Woche Mittwoch geht's ja schon wieder los und du übernimmst diese undankbare Aufgabe.
1: Genau, zumindest mal so ganz langsam, denn ab morgen starten wir dann so richtig mit unserem großen Themenschwerpunkt Schulstart. Da machen wir mal einen thematischen Rundumschlag. Wie kommen die Kids in NRW eigentlich zur Schule? Wie oft muss ich mit meinem Kind den Schulweg üben, wenn es denn zur Schule läuft? Was für einen Tornister muss ich kaufen? Wie sieht's eigentlich in Sachen Schwimmunterricht in NRW aus? Und. Und gleich ab 10, da gibt's schon mal so einen kleinen Vorgeschmack. Wir gucken mal rein in eine Schultür. Was kommt rein, was muss rein, was packen die Eltern da rein? Und außerdem gehen wir diese Stunde ab 10 auch noch zusammen ins Kino. Kino boomt nämlich gerade total und wir gucken mal, warum ist das eigentlich so und auf welche Filme können wir uns in diesem Jahr noch freuen.
0: Also das gleich bei Laura ab 10 hier bei Radio WRF. Ich bin Sven Sandbote, wir hören uns morgen früh ab 6 wieder.

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2: Mit José Nachciandi. Guten Tag. Die deutsche Wirtschaft wächst. Zwar nur leicht, aber das Wachstum ist messbar. Das Bruttoinlandsprodukt stieg im zweiten Quartal um 0,3%. Wie es mit der Wirtschaft weiter bergauf gehen könnte, beschäftigt jetzt am Vormittag die Bundesregierung auf ihrer Klausurtagung auf Schloss Neuhardenberg in Brandenburg. Topthema ist dort die Frage, wie Wachstum und Wettbewerbsfähigkeit weiter gestärkt werden können. Marc Weiß mit den Details.
3: Vorgenommen hat sich das Kabinett einiges. Man möchte Wege aus der Wirtschaftskrise finden. Dabei sollen Wirtschaftsvertreter helfen. Unter anderem sind Siemens-Chef Busch, Handwerkspräsident Dietrich und Vertreter von KI-Firmen bei der Klausur dabei. Außerdem soll spätestens morgen über das Thema Hitzeschutz gesprochen werden. Und SPD und Union wollen auf der Klausur wieder näher zusammenrücken. Zuletzt hatte es unter anderem ja bei der Rente, bei der Gesundheit und auch bei dem Thema Hitzeschutz Differenzen gegeben. Und während die Bundesregierung tagt, werden draußen schon wieder neue Fakten geschaffen. Bei VW erfahren wir heute, wie sich die Krise auswirkt, die Regierung eigentlich bekämpfen wollte. Gleichzeitig werden neue Löcher in der Pflegeversicherung bekannt. Zumindest die AOK warnt ausgerechnet heute vor einem 8-Milliarden-Loch im nächsten Jahr.
2: Und diese Themen sind heute Vormittag auch noch wichtig. Nach dem Fund einer Sprengstoffdrohne am Flughafen Leipzig gehen die Ermittler davon aus, dass weitere Drohnen eingesetzt wurden. Zahlreiche Medien berichten, dass Anfang August auch eine zweite Drohne mit einem DHL-Flugzeug kollidiert sein könnte. Eine dritte Drohne sei einige Tage danach in der Nähe des Flughafens gefunden worden. Jeder dritte Jugendliche in Deutschland fühlt sich durch Schulstress massiv belastet. Vor allem Mädchen fühlen sich stark unter Druck. Das ist das Ergebnis einer Jugendstudie im Auftrag der Krankenkasse Barmer. Kurz vor der Landtagswahl in Sachsen-Anhalt haben in den beiden größten Städten Magdeburg und Halle jetzt schon rund 88.000 Bürger Briefwahl beantragt. Die Landeswahlleiterin wies Vorwürfe der AfD, die Wahl sei leicht manipulierbar, zurück. Australien geht beim Umgang mit Musik, die durch künstliche Intelligenz erzeugt wurde, neue Wege. Die Regierung hat dort KI-generierte Musik aus den Charts verbannt. Man wolle damit den menschlichen Ursprung des künstlerischen Schaffens schützen, heißt es von der australischen Musikindustrie. Die Änderungen sollen schon diese Woche in Kraft treten. Künftig werden in den Charts nur Songs gelistet, die im Wesentlichen von Menschen geschaffen wurden. Der Einsatz von KI ist zwar nicht ganz verboten, verbannt wird nur Musik, die komplett von KI erschaffen wurde. Und das waren die Nachrichten mit José Nachciandi.
4: Das Wetter.
5: Einige Wolken dabei heute, die Sonne kommt aber auch immer mal wieder raus. Nur vereinzelt Regen heute bis 24 Grad. Morgen auch meist trocken, dazu ein Mix aus Sonne und Wolken. Gegen Nachmittag kann es dann aber einzelne Gewitter mit Starkregen geben morgen. Bis 26 Grad sind drin.
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7: Dann ist hier der schnellste Verkehrs- und Blitzerservice für die Region. Und da gibt es weiterhin den Stau auf der Autobahn 2 nach dem Unfall Dortmund-Hannover. Zwischen Reda-Wiedenbrück und Gütersloh aktuell 4 Kilometer. Plus von 20 Minuten zeigt die Echtzeitmessung aktuell an. Und die Blitzer stehen momentan hier in Brok in der Schmedehausener Straße, in Telchte in der Alverskirchner Straße und zwischen Westbebern und Brok in der Längericher Straße. Mehr von Blitzern, Staus, Störungen unterwegs auf den Autobahnen und Straßen im Kreis Warendorf. Ihr sagt Bescheid. 0800 4x5 345 oder ganz einfach über die Radio WAF App. Eine gute Fahrt für euch.
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5: Erinnert ihr euch noch, was in eurer Schultüte so drin war? Also bei mir ist das einfach schon sehr lange her. Aber ich glaube, es waren so Stifte, Mäppchen und Süßigkeiten oder so bei mir damals 1832. Wir gucken auf jeden Fall gleich mal, was heute in so eine Schultüte reinkommt. Und ich sag mal so, da sind krasse Tetris-Skills gefragt. Die sind ganz voll. Hört ihr gleich mehr zu? Mein Name ist Laura Potting. Hallo zusammen. Und ich frage mich ja, warum gibt es denn eigentlich keine Erwachsenen-Schultüten? Sowas wie eine Ich-muss-heute-zur-Arbeit-gehen-Schultüte. Ich

0: mal eine Mama geschnappt und mit der die Schultüte gepackt, nämlich unsere Hörerin Claudia.
1: Wow, Claudia, der Tisch ist voll. Passt das überhaupt alles in die Schultüte?
2: Ich habe früher Tetris gespielt, wir kriegen das hin.
1: Okay, du bist die Expertin. So, womit fangen wir an?
3: Kleine Buntstifte, weil unten die Spitze muss ja irgendwie gefüllt werden, deswegen gehen die schon mal.
1: Super, perfekt. Wir haben hier alles, ne? Knete, Schleim, Schokoriegel, ganz wichtig.
3: Alles dabei, was das Herz begehrt, weil Pokémon-Karten dürfen ja nicht fehlen. Deswegen halt auch dieser Pikachu-Stift, der geht auch ein bisschen nach unten.
1: Perfekt.
3: Spitz und lang.
1: Dann gibt es eine Packreihenfolge.
3: Stopfen. Stopfen und die Lücken mit Süßigkeiten auf.
1: Okay, sehr gut. Claudia, was sagst du, wie schwer darf am Ende so eine Schultüte sein? Braucht man irgendwann so einen Lastkran, die den so hochhält, die Schultüte?
3: Dafür nimmt man Großeltern mit. Die parkt man dann da und sagt, halt mal eben kurz.
1: Guck mal, hier sind nochmal Gummibärchen. Packen wir auch rein.
3: Ja, noch die Süßigkeiten, dann die Pokémon-Sachen obendrauf. Dann ist das Ding zugeschnürt.
1: Das ging schneller, als ich dachte.
3: Ja.
0: Aber vom Hören würde ich sagen, das Ding ist Minimum 50 Kilo schwer, oder? Naja. Übrigens, wir starten morgen mit unserem großen Themenschwerpunkt Schulstart und klären da ganz viele Sachen für euch ab. Zum Beispiel, wie sieht's eigentlich aus in Sachen Schwimmunterricht in NRW? Was sind da gerade die Probleme vom Schulstart? Was ist angegangen worden? Was sagt die Landesregierung? Und dann vielleicht klären wir auch noch die Frage, was muss ich eigentlich noch schnell vor der Schule erledigen alles? Also mit dem Kind den Schulweg üben zum Beispiel. Was für einen Tornister muss ich besorgen eigentlich? Und. Alles Fragen, die wir morgen für euch ganz ausführlich beleuchten bei unserem großen Themenschwerpunkt Schulstart. 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
1: Ich bin Simone Rea. Schönen guten Tag. Er wollte einer Frau helfen und ist dadurch selbst in eine gefährliche Situation geraten. Ein 16-Jähriger hat in Aalen versucht, einen Mann davon abzuhalten, auf seine Partnerin loszugehen. Mike Mattes aus der Redaktion hat die Infos für uns.
2: Der 16-Jährige aus Essen hatte am Montagabend auf der Weststraße beobachtet, wie der 23-Jährige mit einem Gegenstand am Rücken seiner Partnerin hinterherlief. Der Essener packte den Mann am Kragen, um ihn aufzuhalten. Danach soll der 23-Jährige den Jugendlichen bedroht und bis ins Krankenhaus verfolgt haben, mit einem Küchenmesser in der Hand. Dort stellte die Polizei den Mann und nahm ihm das Messer ab.
1: Bei den Ermittlungen kam außerdem heraus, dass der 23-Jährige seine Partnerin bei sich zu Hause zuvor attackiert und geschlagen haben soll. Ein Ermittlungsverfahren wurde gegen den Aalener eingeleitet. Nach dem Großbrand in einer Kfz-Werkstatthalle in Beckum geht es heute um die Frage, wie konnte das Feuer ausbrechen? Die Polizei hofft, den Brandort heute genauer untersuchen zu können. Am frühen Morgen musste die Feuerwehr noch einmal ausrücken und weitere Brandnester löschen. Bei dem Feuer gestern Vormittag wurden zwei junge Männer verletzt, einer davon schwer. Die Flammen griffen auf eine zweite Werkstatthalle über. Mehrere Autos und ein LKW wurden zerstört. Auch ein benachbarter Holzhandel wurde beschädigt. Heute Nachmittag fällt in Warendorf der Startschuss für die diesjährigen Bundeschampionate. Bis zum Wochenende kämpfen die besten jungen Pferde und Ponys aus ganz Deutschland um die begehrten Titel. Die Bundeschampionate gelten als Schaufenster des deutschen Pferdesports und locken jedes Jahr etwa 40.000 Pferdefans nach Warendorf. 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
3: Das Wetter.
4: Ihr bekommt heute einen Mix aus Sonne und Wolken. Es ist meist trocken, bis 24 Grad sind drin. Morgen sieht es erstmal aus wie heute. Sonne und Wolken im Mix, kein Regen und ein Ticken wärmer bis 26 Grad. Gegen Nachmittag hin kann es dann morgen aber auch ungemütlich werden mit einzelnen Gewittern.
5: Und hier ist der schnellste Verkehrs- und Blitzerservice für die Region. Da gibt es weiterhin den Unfall auf der A2 Dortmund-Hannover zwischen Reda-Wiedenbrück und Gütersloh. Aktuell 3 Kilometer Stau und plus von einer Viertelstunde zeigt die Echtzeitmessung derzeit an. Und geblitzt wird hier. Die Gulaschkanone steht im Beckum in der Aalener Straße. Dann mobiler Blitzer in der Schmiedehausener Straße in Brok, in der Alberskirchner Straße in Telgte und in der Längericher Straße zwischen Westbebern und Brok. Gibt's noch mehr Blitzer an diesem Dienstagvormittag? Dann sagt Bescheid. Gerne natürlich mit der Sprachnachricht zu uns ins Studio oder die 0800 4x5 345. Gute Fahrt.
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4: Erinnert ihr euch noch an so Partys von früher? Ganz schlimm war die Zeit, wo man über YouTube-Mucke gehört hat und dann auf einer Party alle an deinem Laptop rumgefummelt haben und dann jedes Lied einfach nur 10 Sekunden lief, weil ständig irgendwer was Neues angemacht hat. Das ging Felix Jähn schon sehr früh auf den Sack alles. Auf Partys hat er dann, während die anderen gefeiert haben, immer schon geschaut, okay, welcher Song passt als nächstes, was sollte jetzt laufen. So, und daraus hat er nicht nur einen Beruf gemacht, sondern auch eine Berufung. DJ ist er geworden und das ausgesprochen erfolgreich. Hier ist Close Your Eyes.

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0: Ich bin nicht nur Peter Parker. Ich bin
1: Spider-Man. Mehr als 4 Millionen Kinogänger wollten ihn schon sehen, den neuen Spider-Man. Und damit ist es der bislang erfolgreichste Kinofilm 2026. Das Jahr ist zwar erst zu 2/3 rum, aber gibt voll die schönen Nachrichten. Eins kann man nämlich schon sagen, das Kino boomt, wie schon seit Jahren nicht mehr. Voll schön, Kinoexperte Jörg Albrecht.
2: Absolut, es sind die besten Zahlen seit 2019, als fast 120 Millionen Tickets verkauft wurden. Dann kam ja Corona und die Kinos, die haben sich von dieser Zwangspause nie so richtig erholt, bis zu diesem Jahr. Und das ist deshalb umso erstaunlicher, weil es in diesem Sommer auch noch sau heiß gewesen ist und hierzulande die Leute dann doch lieber grillen, in den Biergarten oder aber ins Freibad gehen, als ins Kino. Aber wenn das Filmangebot stimmt, und das hat es in diesem Sommer, dann sind auch klimatisierte Kinosäle eine Alternative.
1: Und es ist ja nicht nur Spider-Man, der weiterhin für volle Kinos sorgt, muss man sagen.
2: Oh ja, da gibt's ja noch diese antike, fast 3000 Jahre alte Abenteuergeschichte, die Odyssee.
3: Niemand stellt sich zwischen mich und meine Heimat. Nicht einmal die Götter.
2: Auch Christopher Nolan steuert mit seinem Heldenepos langsam aber sicher die 4 Millionen Besuchermarke an. Aber auch schon im Frühjahr gab's echte Blockbuster, wie die Filmbiografie Michael und natürlich auch die Fortsetzung von Der Teufel trägt Prada. Und auch eine deutsche Produktion hat abgeräumt, die Komödie Extrawurst mit Harpe Kerkeling.
1: Ja, und um am Jahresende die 120 Millionen Kinotickets von 2019 zu toppen, müssen aber noch ein paar Kinohits her in den verbleibenden 4 Monaten. Auf was können wir uns freuen?
2: Auf 2 Filme, die eine sichere Bank sind. Zum einen der 3. und finale Teil von Dune, auf den ich mich besonders freue. Und dann sind natürlich auch alle heiß auf das neue Avengers-Abenteuer Doomsday. Wieder mit Robert Downey Jr., diesmal aber nicht als Iron Man, sondern als der Bösewicht. Ach, das erzählt er uns jetzt selbst.
4: Über die Hölle herrsche ich.
2: Ja, und auch ein deutscher Film könnte dabei helfen, die 120 Millionen von 2019 zu knacken. Das ist Der perfekte Urlaub, die Fortsetzung von Das perfekte Geheimnis. Der Film lief auch 2019 und stolze 5 Millionen Leute wollten ihn damals im Kino sehen.
1: Das Kino brummt also in diesem Jahr ganz sicher auch, weil das Filmangebot einfach stimmt. Jörg Albrecht hatte die Infos. Ich danke dir.
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1: Mit José Nachsiandi. Guten Tag. Nächste Woche geht nach den Sommerferien in NRW die Schule wieder los. Und eben diese Schule setzt viele Jugendliche in Deutschland offenbar massiv unter Druck. So steht es in der aktuellen Sinus-Studie im Auftrag der Barmer Krankenkasse. Demnach fühlt sich jeder dritte Jugendliche durch Schulstress stark belastet. Mädchen leiden laut Studie mehr als Jungen. Marc Weiß mit den Einzelheiten.
2: 42% der Teenagerinnen sind demnach durch Schulstress stark beeinträchtigt, bei den Jungen sind es 25%. Mit diesem Ergebnis liegt die Schule auf Platz 1 der Stressfaktoren für 14- bis 17-Jährige. Dahinter folgen Stress in der Familie und Einsamkeit mit 16 bzw. 12%. Auch hier gibt es einen deutlichen Unterschied zwischen Mädchen und Jungen. Unter Stress zu Hause leiden zum Beispiel 20% der Mädchen, bei Jungen sagen das nur 12%. Es wurde allerdings nicht geprüft, ob es einen Unterschied zwischen dem Gesagten und dem tatsächlichen Gefühl gibt. Für die Barmer Krankenkasse sind aber vor allem die Angaben zum Schulstress ein Alarmsignal. Es zeige sich, dass das kein Randphänomen sei, sagte Barmer Chef Straub. In früheren Studien hatte sich auch schon gezeigt, dass vor allem Prüfungen und Noten Stress auslösen können. Bei Mädchen stellte man fest, dass sie sich oft durch selbstgesteckte hohe Ziele zusätzlich noch mehr unter Druck setzen, als Jungen das tun.
1: Und diese Themen sind heute Vormittag auch wichtig. Nach der Sommerpause ist die Bundesregierung am Vormittag zu einer Klausurtagung zusammengekommen. Dabei soll es vor allem um die Stärkung der deutschen Wirtschaft gehen. Außerdem stehen die Konsequenzen aus der Hitzewelle in diesem Sommer auf dem Programm. Aus Sorge vor Stellenstreichungen und Werksschließungen fordert die Belegschaft von Volkswagen Klarheit vom Vorstand. Am Vormittag hat eine ganze Reihe von Betriebsversammlungen begonnen. Den Auftakt machen Wolfsburg und Braunschweig. Das Zahlen mit EC-Karte hat einen neuen Rekord erreicht. In den ersten 6 Monaten des Jahres nutzten Kunden in Deutschland über 4 Milliarden Mal ihre Karte zum Bezahlen. Im Juni zum Beispiel wurden 92% aller Bezahlvorgänge mit der Karte erledigt. Das klassische Zusammensitzen mit Freunden verliert für viele Menschen in Deutschland offenbar an Bedeutung. Freunde zu treffen sei zwar weiter die wichtigste soziale Freizeitaktivität, ihr Wert sei aber gesunken. Das ist das Ergebnis des Freizeitmonitors, den die Hamburger Stiftung für Zukunftsfragen erstellt hat. 3000 Menschen wurden dafür befragt. Nur noch 19% geben an, sie seien regelmäßig mit Freunden unterwegs. Vor 40 Jahren waren es noch 37%. Die Wissenschaftler bringen es so auf den Punkt: Soziale Kontakte finden stärker digital statt. Und das waren die Nachrichten mit José Nachsiandi.
3: Das Wetter.
4: Mal sonnig, mal bewölkt, dazu kein Regen, so kann man das heute zusammenfassen. Bis zu 24 Grad bekommt ihr heute. Morgen bis 26 Grad, dazu auch hier Sonne und Wolken im Mix. Gegen Nachmittag hin kann es dann morgen aber auch stellenweise Gewitter und Starkregen geben.
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6: Radio WAF mit dem schnellsten Verkehrs- und Blitzerservice für die Region. Alles ruhig auf den Straßen des Kreises Warendorf und drumherum, aber es wird geblitzt in Beckum auf der Aalener Straße. Da steht noch die Gulaschkanone. Geblitzt wird auch in Brok auf der Schmiedehausener Straße. Und zwischen Everswinkel und Freckenhorst auf der L793. Einen weiteren Blitzer gibt es zwischen Westbevern und Brok auf der Längericher Straße. Kommt gut an.
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4: Forscher aus den USA haben Kekse aus Plastikmüll hergestellt. Und falls ihr jetzt sagt, ja, das ist ja schön, ich esse die aber sicher nicht. Moment, die haben es wohl geschafft, Plastik in Proteine und Vitamine umzuwandeln. Ey, ist das nicht cool? Gut, die haben das Zeug jetzt noch nicht probiert. Aber jetzt mal im Ernst, da packt sie Ketchup, Nutella oder Sauce Hollandaise drauf und dann schmeckt eh alles, oder? Laura Potting hier, guten Hunger!

0: Einer von euch war vielleicht auf einer Kreuzfahrt so. Sind sie euch da auch aufgefallen? Die gelben Quietscheenten überall. Die sind, das ist jetzt wirklich kein Spaß, das klingt komisch, ne? Aber also die sind auf einigen Schiffen tatsächlich inzwischen eine echte Plage und treiben die Mitarbeiter in den Wahnsinn. Kollegin Natascha Wittberg ist da. Hallo.
1: Hallo.
0: Also das mit den Quietscheenten auf Kreuzfahrtschiffen ist so schlimm, dass eine Reederei sogar schon ein Newsletter rumschickt, in dem sie Passagiere darum bittet, keine Quietscheenten auf die Reise mitzunehmen. Was?
1: Ja, das ist eigentlich nur ein lustiger Social-Media-Trend, aber der ist so ein bisschen ausgeartet. Also Kreuzfahrtpassagiere, die verstecken diese kleinen gelben Badeenten zum Spaß auf den Schiffen. Andere Passagiere, die können die dann finden und mitnehmen oder dann weiter verstecken. Dazu wird eine kleine Notiz hinterlassen und wird dann auch auf Social Media geteilt mit einem Foto oder so. Es geht da einfach darum zu schauen, wie weit und wohin so eine kleine Ente reist. Gestartet ist das wohl, weil mein kleines Mädchen in den USA damit angefangen hat. Das haben andere dann weitergemacht.
0: Also ein Kreuzfahrer-Hobby, muss man sagen. Jetzt ist es aber so, dass dieser Trend mittlerweile echt viele Anhänger hat. So eine Facebook-Gruppe, in der sich diese Enten-Community organisiert hat, hat allein schon 330.000 Mitglieder und es werden immer mehr. Und deswegen gibt es auch immer mehr Enten auf Kreuzfahrtschiffen.
1: Richtig, zu viele und das ist ein Problem. Die Masse an Enten, die ja treibt die Crew in den Wahnsinn so langsam. Das schreibt eine Reederei in diesem Newsletter an ihre Passagiere. Sie kommen mit dem Entsorgen nicht mehr hinterher. Außerdem werden die wohl auch an so absurden Orten versteckt, dass sie teilweise ein Sicherheitsrisiko sind. Deshalb dürfen keine Enten mehr aufs Schiff gebracht werden.
0: Keine Enten mehr. So, das ist wirklich irre. Aber nicht nur Quietscheenten sind offenbar ein Thema auf Kreuzfahrtschiffen, sondern auch auch immer die Mehrzahl von Ananas. Ananas-Tata. Jedenfalls haben wir beide heute erfahren, einen Ananas bedeutet nicht immer nur Ananas.
1: Eine Ananas ist tatsächlich ein Code für Swinger. Und der wird auf Kreuzfahrtschiffen auch wohl gängig genutzt. Also wenn an der Nachbarkabine ein Ananas-Sticker klebt, dann weißt du, da kannst du abends gerne mal klopfen. Die Bewohner, die freuen sich über Gesellschaft. Das gilt übrigens auch für Meerjungfrauen. Nashörner oder Einhörner, alles Erkennungszeichen für bestimmte Vorlieben.
0: So, also nicht einfach so eure Kabinentür mit Ananas schmücken, sonst könnte das missverstanden werden. Danke, Natascha.
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1: Ich bin Simona Reher. Schönen guten Tag. In Aalen wollte ein 16-Jähriger einer Frau helfen und geriet dabei selbst in Gefahr. Er hatte gestern Abend auf der Weststraße beobachtet, wie ein 26-jähriger Mann seiner Partnerin hinterherlief und dabei einen Gegenstand in der Hand hatte. Der Jugendliche aus Essen packte den Mann am Kragen, um ihn zu stoppen. Daraufhin soll der Aalener ihn bedroht und bis in ein Krankenhaus verfolgt haben. Dort soll er den Jugendlichen mit einem Küchenmesser bedroht haben. Gegen den 26-Jährigen läuft jetzt ein Ermittlungsverfahren. Er soll seine Partnerin zuvor auch geschlagen haben, sagt die Polizei. Oeldes Finanzlage bleibt angespannt. Jetzt fordert die SPD-Fraktion eine ehrliche Debatte über den städtischen Haushalt. Melanie Faulhaber aus der Redaktion hat die Infos für uns.
2: Dabei geht es nicht nur ums Sparen. Die Stadt Oelde sollte eigene Einnahmen in den Blick nehmen. Wer dabei vor allem auf Kürzungen bei freiwilligen und bürgernahen Leistungen setze, greife zu kurz, sagt die SPD-Fraktion. Durch die Streichung solcher Angebote lasse sich die finanzielle Lücke nicht schließen. Oeldes Steuerkraft sinkt im kommenden Jahr voraussichtlich um rund 3,75 Millionen Euro. Gleichzeitig steigen die Schlüsselzuweisungen.
1: Die Stadt habe ein Einnahmeproblem, sagt die SPD-Fraktion in Oelde. Sie befürchtet deswegen langfristig einen schrumpfenden finanziellen Spielraum. Fachkräfte sind für viele Unternehmen schwer zu finden. Umso wichtiger ist es, als Arbeitgeber attraktiv zu sein. Im Kreis Warendorf können Unternehmen das jetzt wieder mit einem Label zeigen. 97 Betriebe haben sich bislang für das Label attraktiver Arbeitgeber Kreis Warendorf beworben. Bewertet werden unter anderem Weiterbildung, flexible Arbeitszeiten und Unternehmenskultur. Unternehmen können noch bis zum 3. September mitmachen, sagt die Gesellschaft für Wirtschaftsförderung im Kreis. Vergeben wird die Auszeichnung dann im November. 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
3: Das Wetter. Da ziehen heute einige Wolken durch. Die Sonne kommt aber auch immer mal wieder raus. Bis 24 Grad sind heute drin. Dazu ist es trocken. Morgen ähnlich, bis 26 Grad. Zum Nachmittag hin kann es hier aber morgen auch vereinzelt mal gewittern.
1: Radio WF mit dem schnellsten Verkehrs- und Blitzerservice für die Region. Alles ruhig auf den Straßen des Kreises Warendorf und drumherum, aber es wird noch geblitzt und zwar zwischen Everswinkel und Freckenhorst auf der L793. Außerdem steht weiterhin die Gulaschkanone in Beckum auf der Aalener Straße. Kommt gut an.
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3: 1988, das ist ein sehr, sehr, sehr, sehr guter Jahrgang. Da bin ich nämlich geboren. Und Taylor Dane hat Tell It To My Heart rausgebracht. Also ein hervorragendes Jahr. Hören wir gleich. Vorher noch das Beste von heute. Miles Smith sagt Nice To Meet You. Und ich bin

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0: So, über was habt ihr euch das letzte Mal denn mit eurer Partnerin oder eurem Partner gestritten? Bei mir war... sehr unangenehm. Bei mir waren es die Regeln beim Spiel Hitstar. Darüber haben wir uns gestritten, ich und mein Freund. Und ich bin mir ziemlich sicher, dass ich recht hatte. Naja, heute ist jedenfalls Küssen statt Streiten Tag und der Comedian Hannes Höfer ist sich sicher, dass mit diesem Küssen statt Streiten das geht.
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2: Es gibt einen Küssen- und Streitvergessen-Tag. Ja, das finde ich ja super. Statt zu streiten, einfach knutschen. Aber so richtig. Zungenfechten mit vollem Körpereinsatz. Wenn ihr nicht wisst, wie es geht, stellt euch vor, ihr habt ein Eis in der Hand, was sehr, sehr schnell schmilzt. So müsst ihr ran da. Ich sag euch, das klappt. Also so gut wie immer. Nur bei einer Auseinandersetzung mit dem Chef. Wenigstens vorher mal nachfragen. Oder wenn euer Auto gerade beim Abschlepper am Haken hängt. Klar, die Berufsbezeichnung lässt einige Interpretationen zu, aber achtet wenigstens auf eure Deckung. Trotzdem, in der Beziehung? Super. Meistens streiten wir doch eh über Kleinigkeiten. Müll rausbringen, die berühmte Zahnpastatube, der Dreier mit den Nachbarn. Ja, dann kann das helfen. Aber auch ohne Streit. Küssen können wir auch so mal mehr machen. Es macht ja auch Spaß und schmecken tut's auch. Könnt ihr euch doch mal vornehmen. Statt Fernsehen heute Abend einfach mal so eine halbe Stunde knutschen. Dran denken, zwischendurch mal einen Schluck trinken. Und wenn ihr niemanden zum Knutschen habt, dann könnt ihr immer noch Fernsehen. Ansonsten dran denken, besser schlecht geküsst als gut gestritten.
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2: Mit José Nachciandi. Guten Tag. Australien geht im Umgang mit Musik, die von künstlicher Intelligenz erzeugt wurde, weltweit neue Wege. KI-generierte Songs sollen aus den Charts verbannt werden. Die Vorgabe soll schon diese Woche in Kraft treten. Man wolle damit den menschlichen Ursprung des künstlerischen Schaffens schützen, heißt es von der australischen Musikindustrie. Annick Manukian aus unserer Musikredaktion. Wie will Australien das genau umsetzen?
3: Man unterscheidet generell zwischen KI-unterstützten Aufnahmen und KI-generierten Aufnahmen. Und um die letzteren geht's jetzt in Australien. Wenn ein Song in den offiziellen australischen Charts berücksichtigt werden soll, dann müssen auf jeden Fall Menschen den Song geschrieben haben und müssen den Hauptgesang und die wichtigsten Instrumente eingespielt haben. Auslöser war eine Coverversion von Madonnas Song Like a Prayer. Der ist auf Platz 4 der australischen Charts gelandet. Allerdings sind bei dem Song der Gesang und das Schlagzeug KI generiert.
2: Und wie geht man bei uns in Deutschland mit diesem Thema um?
3: Bis jetzt ist bei uns noch kein Song aus den laufenden Charts ausgeschlossen worden aufgrund von KI. In Deutschland liegt der Fokus darauf, dass die Hauptverantwortung für einen Song bei einem Menschen liegt. Was allerdings die Umsetzung des Songs angeht, da darf KI verwendet werden, solange es sich dabei um zugelassene KI-Modelle handelt.
2: Danke, Annick. Und diese Themen sind heute Mittag auch wichtig. Nach dem Fund einer Sprengstoffdrohne am Flughafen Leipzig gehen die Ermittler davon aus, dass weitere Drohnen eingesetzt wurden. Zahlreiche Medien berichten, dass Anfang August auch eine zweite Drohne mit einem DHL-Flugzeug kollidiert sein könnte. Eine dritte Drohne sei einige Tage danach in der Nähe des Flughafens gefunden worden. Jeder dritte Jugendliche in Deutschland fühlt sich durch Schulstress massiv belastet. Vor allem Mädchen fühlen sich stark unter Druck. Das ist das Ergebnis einer Jugendstudie im Auftrag der Krankenkasse Barmer. In Köln startet am Abend die Computerspielemesse Gamescom. Sie beginnt mit einer Show, in der die wichtigsten Weltpremieren und exklusiven Überraschungen vorgestellt werden. Für Fachpublikum wird die Messe dann morgen eröffnet. Ab übermorgen darf dann auch das breite Publikum die Messe besuchen. Die Bahn wehrt sich gegen den Vorwurf der Grünen zu den Zugausfällen. Von den Grünen hieß es, oft seien Defekte an den Zügen der Grund für die vielen Ausfälle im Fernverkehr. Laut Bahn stimmt das so nicht. Technische Störungen an den Zügen seien in den vergangenen 6 Jahren um über 50% zurückgegangen, heißt es von der Bahn. Das ändert allerdings nichts an der Tatsache, dass im ersten Halbjahr fast jeder 12. Fernzug ganz oder zumindest auf einem Teil der Strecke ausgefallen ist. Diese Zahlen stammen vom Verkehrsministerium. Die Bahn macht dafür aber vor allem den harten Winter und die Hitzewelle vor ein paar Wochen verantwortlich. Und das waren die Nachrichten mit José Nachciandi.
4: Das Wetter. Einige Wolken dabei heute, die Sonne kommt aber auch immer mal wieder raus. Nur vereinzelt Regen heute bis 24 Grad. Morgen auch meist trocken, dazu ein Mix aus Sonne und Wolken. Gegen Nachmittag kann es dann aber einzelne Gewitter mit Starkregen geben morgen. Bis 26 Grad sind drin.
5: Der Radio WAF Verkehrsservice, der schnellste Verkehrs- und Blitzerservice für die Region. Aktuell ohne Meldungen von den Straßen, die sind alle frei. Die Autobahnen auch. Es wird allerdings geblitzt und zwar ordentlich. In Deckung steht die Gulaschkanone auf der Ahlener Straße. In Everswinkel wird geblitzt auf der L793 in Fahrtrichtung Freckenhorst. Dann haben wir Sassenberg mit dabei, Versmolder Straße. In Telgte wird geblitzt und zwar auf der Westbeverner Straße und dann nochmal auf der Lengericher Straße. Ostbevern ist mit dabei, Bockhorner Heide und in Ostbevernbrook Schmiedehausener Straße. Wenn was fehlt, sagt gerne kurz Bescheid. Unsere Hotline ist kostenlos. Das ist die 0800 4x5345. Fahrt vorsichtig und kommt gut an.
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4: Und eure Mittagspause wird jetzt musikalisch untermalt von Alex Warren und Eternity. Guten Hunger. Ich bin Laura Potting. Hallo. 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

0: Boah, das hier, ne? Das ist ja wirklich auch ein ganz unangenehmes Geräusch. Kennen wir alle, oder? Falls ihr jetzt sagt, sagt mir nix, meinem Ohr auch nicht, dann lernt ihr dieses Geräusch vielleicht aber trotzdem bald kennen. Das ist nämlich das Geräusch, das ein Rauchmelder macht, wenn Batterie leer. Und das könnte bei vielen Geräten hier bei uns in NRW bald der Fall sein. Der Grund: Vor fast 10 Jahren wurde bei uns im Land die Rauchmelderpflicht eingeführt. Bedeutet, viele Eigentümer und Vermieter haben Rauchmelder vor 10 Jahren eingebaut und bei vielen Geräten halten die Batterien auch in etwa 10 Jahre. Sprich, die sind jetzt so gut wie leer. Thorsten Ortmann aus dem News-Team, was ist denn, wenn so ein Ding piept? Wie schalte ich das aus?
1: Also es soll ja Leute geben, die greifen dann genervt zum Baseballschläger, aber es geht auch mit deutlich weniger Sachschaden. Bei vielen Rauchmeldern kann man nämlich den Batteriewarnton über mehrere Stunden bis zu 24 Stunden lang unterdrücken. Je nach Modell. Und zwar indem man die Test- bzw. Stummschalttaste einmal kurz drückt. Das ist aber natürlich keine Dauerlösung.
0: Nee, absolut nicht, denn so ein Rauchwarnmelder ist ja wichtig. Da sollte man also auf jeden Fall Bescheid sagen, wenn die Batterie leer ist. Jetzt ist es aber, also ich habe jetzt so eine andere Frage. Also diese Teile, ne? Ich finde, die haben so eine ganz unangenehme Angewohnheit. Ich habe das Gefühl, die piepen wegen leerer Batterie meistens nur nachts. Also dann, wenn man es am wenigsten braucht.
1: Stimmt, aber das ist nichts Persönliches zwischen dem Rauchmelder und seinem Besitzer, sondern es gibt wirklich einen Grund. Nachts fällt nämlich die Temperatur in den Räumen und das kann auch zu einem kurzfristigen Spannungsabfall in der Batterie führen.
0: Ah.
1: Die Elektronik im Gerät sagt dann leider nicht, ach ja, der Mensch, der schläft gerade, wir warten mal bis morgen. Nein, sie ist komplett humorlos und warnt dann eben mit einem Piepton, obwohl die Batterie gar nicht leer sein muss, sondern eben halt nur kurz einen Spannungsabfall hatte. Übrigens, Rauchmelder haben noch ein unrühmliches Talent. Die Dinger piepen gerne auch bei einem Defekt, zum Beispiel wenn der Melder verstaubt ist oder sich ein Insekt im Inneren verirrt hat und denkt, ja, ganz schön hier ziehe ich mal ein.
0: Gut, aber jetzt muss da eine neue Batterie rein, weil ne, Rauchmelder sind einfach wichtig. Kann ich das bei so Teil, es gibt ja diese Rauchmelder, die haben so fest verbaute Batterien. Kann ich das da selber machen, die austauschen?
1: Nein, bei den 10-Jahres-Geräten geht das nicht. Sollte man auch nicht, weil nach so langer Zeit auch die Sensoren gelitten haben. Darum sollte man sie so oder so nach 10 Jahren ersetzen. Übrigens, wie alt der Rauchmelder ist, das sieht man auch auf der Rückseite. Da ist ein entsprechendes Label drauf. Bei den Baumarktgeräten kann man meist den 9-Volt-Batterieblock austauschen. Auf jeden Fall sollte man danach den Rauchmelder testen. Da gibt es einen speziellen Testknopf am Gerät. So einen Test sollte man auch mindestens einmal im Jahr machen. Bei leerer Batterie kann man dann auch sofort den Vermieter kontaktieren, der ist für den Austausch der kompletten Rauchmelder zuständig. Dann hilft nur noch beten, dass der schneller ist als ein möglicher Brand.
0: Ja, bei vielen der vor 10 Jahren installierten Rauchmeldern bei uns im Land machen aktuell die Batterien schlapp. Die fest verbauten Dinger halten nämlich nur 10 Jahre. Bei den Dingern aus dem Baumarkt, die gibt es ja auch, da könnt ihr die Batterie zum Teil im Zweifel selbst austauschen. Ansonsten kontaktiert einfach euren Vermieter. Danke, Thorsten Ortmann.

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1: Ich bin Simone Rea, schönen guten Tag. In Aalen wollte ein Jugendlicher einer Frau helfen und ist dadurch selbst in eine gefährliche Situation geraten und flüchtete daraufhin in ein Krankenhaus. Er hatte versucht, einen Mann davon abzuhalten, auf seine Partnerin loszugehen. Mike Mattes aus der Redaktion hat die Infos.
2: Der 16-Jährige aus Essen hatte am Montagabend auf der Weststraße beobachtet, wie der 23-Jährige mit einem Gegenstand am Rücken seiner Partnerin hinterherlief. Der Essener packte den Mann am Kragen, um ihn aufzuhalten. Danach soll der 23-Jährige den Jugendlichen bedroht und bis ins Krankenhaus verfolgt haben, mit einem Küchenmesser in der Hand. Dort stellte die Polizei den Mann und nahm ihm das Messer ab.
1: Bei den Ermittlungen kam außerdem heraus, dass der 23-Jährige seine Partnerin bei sich zu Hause zuvor attackiert und geschlagen haben soll. Ein Ermittlungsverfahren wurde gegen den Aalener eingeleitet. Im Kreis Warendorf verschwinden nach und nach die inhabergeführten Spielwarengeschäfte. Nach Pechers in Oelde und Warendorf trifft es jetzt auch das Schreib- und Spielwarengeschäft in Liesborn. Das Geschäft an der Königstraße schließt Ende September, das meldet heute die Glocke. Ab Oktober bündelt Inhaber Benjamin Nienhaber das Geschäft am Standort in Wadersloh. Gerade der Onlinehandel setzt kleine Spielwarenhändler zunehmend unter Druck. Kunden können Preise schnell vergleichen und bestellen bequem von zu Hause. In gut einer Woche beginnt die Schule wieder hier im Kreis. Wir von Radio WRF wollen deshalb auch dieses Jahr mit unserer Plakataktion Achtung Kinder dafür sorgen, dass die Straßen im Kreis ein Stück sicherer werden. Leslie Runde aus der Redaktion erklärt die Aktion.
3: Die großen roten Plakate könnt ihr euch kostenlos in den Kundencentern der Stadtwerke Ostmünsterland abholen, unter anderem in Oelde, Telgte, Sendenhorst und Ennigerloh. Am besten montiert ihr das Schild gut sichtbar auf eine Holzplatte und stellt es direkt bei euch vor das Haus an die Straße. So werden Vorbeifahrende rechtzeitig daran erinnert, Tempo herauszunehmen und besonders aufmerksam zu sein.
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4: Das Wetter.
3: Ihr bekommt heute einen Mix aus Sonne und Wolken. Es ist meist trocken, bis 24 Grad sind drin. Morgen sieht es erstmal aus wie heute. Sonne und Wolken im Mix, kein Regen und ein Ticken wärmer bis 26 Grad. Gegen Nachmittag hin kann es dann morgen aber auch ungemütlich werden mit einzelnen Gewittern.
2: Der Radio WRF Verkehrsservice, der schnellste Verkehrs- und Blitzerservice für die Region. Aktuell ohne Meldungen von den Straßen, die sind alle frei. Die Autobahnen auch. Es wird allerdings geblitzt und zwar ordentlich. In Beckum steht die Gulaschkanone auf der Aalener Straße. In Everswinkel wird geblitzt auf der L793 in Fahrtrichtung Frankenhorst. Dann haben wir Sassenberg mit dabei, Versmolder Straße. In Telgte wird geblitzt und zwar auf der Westbeverner Straße und dann nochmal auf der Längericher Straße. Ostbevern ist mit dabei, Bockhorner Heide und in Ostbevernbrook Schmiedehausener Straße. Wenn was fehlt, sagt gerne kurz Bescheid. Unsere Hotline ist kostenlos. Das ist die 0800 4x5 345. Fahrt vorsichtig und kommt gut an.
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3: Rauch, Flammen, sengende Hitze und plötzlich Superman mittendrin. Das gibt's gerade auf der Insel Borneo. Die haben Riesenprobleme gerade mit Waldbränden und das auch schon seit Jahren. Und es gibt da jemanden, der hilft auch schon seit Jahren mit in Zusammenarbeit mit der Feuerwehr. Und zwar als freiwilliger Helfer. Der ist 17 Jahre alt und er läuft dort in einem Superheldenanzug herum und hilft eben bei den Löscharbeiten. Er hilft seinem Papa zusammen mit den Rettungskräften und wird gerade so zum Internetstar. Der Berufswunsch des 17-Jährigen ist übrigens Förster, um in Zukunft besser was gegen Waldbrände tun zu können. Was ist das denn bitte für ein cooler Typ, oder? Laura Potting hier, schönen Tag euch. Hallo.

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1: Mit Malte Albrecht. Guten Tag.
2: Deutschland kann im globalen Wettbewerb bestehen. Dafür muss aber der Staat die notwendigen und richtigen Voraussetzungen schaffen.
1: Das war Bundeskanzler Merz vorhin zum Start der Kabinettsklausur in Neu-Hartenberg. Er ist optimistisch, dass Deutschland die aktuelle wirtschaftliche Flaute hinter sich lassen kann. Thorsten Adolfs aus dem News-Team, worauf genau setzt denn die Regierung, um Deutschland wieder nach vorne zu bringen?
3: Also Merz sagt, wir müssen uns nicht kleiner machen, als wir sind. Deutschland habe nach wie vor eine richtig starke industrielle Basis, einen super Mittelstand und eine Forschung, die weltweit ganz vorne mit dabei sei. Genau darauf baut die Regierung jetzt auf. Damit das klappt, spricht das Kabinett heute auch direkt mit Unternehmern. Drei Punkte sind nach Ansicht der Regierung jetzt beim Thema Wirtschaft ganz besonders wichtig. Bürokratie abbauen, Zukunftstechnologien fördern und die hohen Kosten in den Griff bekommen. Aktuelle Zahlen des IFO-Instituts zeigen übrigens, dass es schon jetzt langsam aufwärts geht. Die Stimmung in der deutschen Wirtschaft ist den vierten Monat in Folge besser geworden.
1: Die wirtschaftliche Lage ist aber nur ein Thema, über das die Ministerrunde bei der Klausur reden wird. Es steht noch mehr auf der Tagesordnung.
3: Ja, ein weiterer wichtiger Punkt ist die Sicherheitspolitik. Merz hat vor dem Treffen gesagt, dass die Verantwortlichen hybrider Angriffe wie dem Drohnenvorfall am Leipziger Flughafen dafür bezahlen werden. Dazu will sich die Regierung schon bald gemeinsam mit den Sicherheitsbehörden äußern. Auch der Klimawandel ist ein Thema in Brandenburg, im wahrsten Sinne des Wortes befeuert durch die großen Waldbrände. Trockenheit, Hitze und Ernteausfälle, das alles führe uns vor Augen, dass konkreter Handlungsbedarf besteht, sagt der Kanzler. Deutschland müsse besser an die Folgen des Klimawandels angepasst werden, so Merz.
1: Dankeschön, Thorsten. Und das sind weitere Nachrichten. VW-Chef Blume hat bei einer Betriebsversammlung in Wolfsburg noch einmal die Probleme bei Volkswagen benannt. VW müsse seine Strukturen verschlanken und Kosten senken, sagte er in seiner Rede vor der Belegschaft. Durch Zölle, neue Wettbewerbe und geopolitische Risiken stehe die gesamte Autoindustrie unter großem Druck. NRW-Justizminister Limbach hält den Strafvollzug für sicher. Dafür sorgten die Bediensteten, regelmäßige Kontrollen und Diensthunde, sagte er bei einem Besuch in der JVA Köln. Limbach geriet zuletzt wegen mutmaßlicher Korruptionsfälle und Sicherheitslücken in den Haftanstalten in die Kritik. Der FC Bayern verzichtet weiter auf Jamal Musiala. Kicker und Bild berichten, dass er zum Bundesligastart am Freitag gegen Stuttgart noch nicht im Kader stehen wird. Nach seinen jüngsten Zusammenbrüchen soll Musiala aber wenigstens ins Mannschaftstraining zurückkehren. Das Zahlen mit EC-Karte hat in den ersten 6 Monaten des Jahres einen Rekordwert erreicht. Mehr als 4 Milliarden Mal nutzten wir Verbraucher die Karte oder das Smartphone oder die Smartwatch zum Bezahlen. Das meldet Euro-Kartensysteme. Wie beliebt das bargeldlose Zahlen ist, zeigt auch diese Zahl. Im Juni wurden 92% aller Bezahlvorgänge vor Ort kontaktlos erledigt. Und auch für den kleinen Einkauf wird die EC-Karte immer öfter gezückt. Im Schnitt werden pro Bezahlvorgang etwas mehr als 36 Euro ausgegeben. Und das waren die Nachrichten mit Malte Albrecht.
4: Das Wetter. Mal sonnig, mal bewölkt, dazu kein Regen, so kann man das heute zusammenfassen. Bis zu 24 Grad bekommt ihr heute. Morgen bis 26 Grad, dazu auch hier Sonne und Wolken im Mix. Gegen Nachmittag hin kann es dann morgen aber auch stellenweise Gewitter und Starkregen geben.
5: Hier ist der Radio WRF Verkehrsservice, der schnellste Verkehrs- und Blitzerservice für unsere Region. Da haben wir im Moment nur 2 Meldungen. Einmal Beckum, Ahlener Straße, da steht immer noch die Gulaschkanone. Und Techte in Richtung Ostbevern, da wird in der 100er-Zone geblitzt. Das war's. Ich wünsche euch eine gute Fahrt. Falls ihr noch mehr gesehen habt, sagt gerne Bescheid. Kostenlos 0800 4x5 345.
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6: Tag zusammen, ihr habt es vielleicht schon in den Nachrichten gehört. Immer mehr Menschen zahlen ja mit Karte, ne? Ich gehöre auch dazu. Oder man zahlt mit Handy, mit der Uhr. Es gibt inzwischen sogar einen Ring, mit dem du bezahlen kannst. Und das ist alles auch mega praktisch. Ich frage mich nur, wenn Kleingeld oder Bargeld irgendwann für immer verschwindet, ja? Womit spielen wir dann Kopf oder Zahl? Und werden die Leute in 100 Jahren dann noch wissen, was so Sätze wie der Groschen ist gefallen bedeutet? Irgendwie finde ich das traurig. Laura Potting hier. Was? Ach, nur Barzahlung hier? Ja, eigentlich.

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3: Kennt ihr diese Situation, dein Kind kommt aus dem Kindergarten nach Hause, hat dir ein Bild gemalt und sagt, guck mal hier, für dich, Mami. Dann sage ich immer, oh, schön. Nee, ich denke auch schön. Wenn ich könnte, würde ich mir auch die Milch wieder einschießen lassen. Kann ich aber nicht, ja? Und dann lobe ich den auch. Dann sage ich, oh, das hast du aber schön gemalt. Was ist das denn da? Ein Baum und der kleine Strauch daneben, das Papi. Ja. Und dann passiert immer dasselbe. Ich lege diese Bilder irgendwo ab. Mein Sohn ist abends im Bett. Ich stehe vor dem Bild und denke, was zur Hölle hat der da gemalt? Was ist es? Ist es ein Baum? Oder bin es doch ich? Und wenn ich es bin, warum habe ich 3 Augen, 2 Nasen und 5 Ohren? Was läuft denn bei dem nicht?
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1: Mit Mike Matthes, guten Tag. Ab heute wird Warendorf wieder zum deutschen Mittelpunkt des Pferdesports. Mit den Bundeschampionaten im Warendorfer Norden starten die wichtigsten Nachwuchstitelkämpfe Deutschlands, sagt Turnierleiter Markus Scharmann.
2: Die Bundeschampionate sind das Schaufenster der deutschen Pferdezucht, das Schaufenster der deutschen Jungpferdeausbildung und Treffpunkt von ganz Pferdesport Deutschland. Und das macht's am Ende aus.
1: Bis Sonntag messen sich etwa 900 junge Pferde und Ponys in Dressurspringen und Vielseitigkeit. Wegen der Anreise kann es heute voller werden auf den Straßen im Warendorfer Norden. In Aalen ist ein Jugendlicher, der einer Frau helfen wollte, selbst in eine gefährliche Situation geraten. Er hatte versucht, einen Mann aufzuhalten, der auf offener Straße auf seine Partnerin losgehen wollte. Der 16-Jährige packte den Angreifer am Kragen, wurde dann aber selbst von ihm mit einem Messer bedroht und verfolgt. Der Essener flüchtete in Richtung Krankenhaus. Dort stellte die Polizei den Angreifer und entwaffnete ihn. Die Gesellschaft für Wirtschaftsförderung vergibt auch in diesem Jahr wieder die Auszeichnung attraktiver Arbeitgeber im Kreis Warendorf. Fast 100 Betriebe haben sich dafür schon beworben, teilte die GfW jetzt mit. Bewerbungen sind noch bis zum 3. September möglich. Danach findet der Bewertungsprozess statt. Entscheidend sind unter anderem Weiterbildung, flexible Arbeitszeiten und Unternehmenskultur. Die Auszeichnungen werden im November vergeben. 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
3: Das Wetter.
4: Da ziehen heute einige Wolken durch. Die Sonne kommt aber auch immer mal wieder raus. Bis 24 Grad sind heute drin. Dazu ist es trocken. Morgen ähnlich, bis 26 Grad. Zum Nachmittag hin kann es hier aber morgen auch vereinzelt mal gewittern.
5: Hier ist der Radio WF Verkehrsservice, der schnellste Verkehrs- und Blitzerservice für unsere Region. Die Gulaschkanone steht nach wie vor in Beckum an der Aalener Straße. Geblitzt wird außerdem in Drinsteinfurt an der Hammerstraße, in Oelde an der St. Vita Straße und Techte Richtung aus Bevern. Da in der 100er-Zone wird geblitzt. Ich wünsche euch eine gute Fahrt.
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4: Von John Schnee zu Gilderoy Lockhart. Leute, die weder Game of Thrones noch Harry Potter mögen, sorry, es geht ganz schnell. Für alle anderen hier die Info. Kit Harington, ne? Also Jon Snow, wird in der neuen Harry-Potter-Serie den eitlen und arroganten Hogwarts-Professor Gilderoy Lockhart spielen. Der ist nachgerückt für einen anderen Schauspieler, der jetzt doch keine Zeit hat. Da Harry Potter allerdings immer noch ein Stoff auch für Kinder und Jugendliche ist, ne, gehe ich jetzt einfach mal davon aus, dass Kit Harington da deutlich weniger oft nackt sein wird als bei Game of Thrones. Wir warten ab. Laura Potting hier, hallo.

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0: Guter Song. Absolut. Four Non-Blondes, What's Up, hallo zusammen. Wann hat denn bei euch das letzte Mal das Telefon geklingelt? Also jetzt nicht das Handy, ne? Sondern dieses, weißt du, dieses Ding in der Wohnung, das da so steht, das du nicht mit rausnehmen kannst. Das Festnetztelefon. Wer benutzt es noch? Ja, das Vergleichsportal Verivox hat jetzt die Ergebnisse einer Umfrage zu dem Thema veröffentlicht und nur noch rund 60% von uns telefonieren überhaupt per Festnetz. Unser Reporter Stefan Rejek hat mit euch über eure Festnetzerinnerungen mal gesprochen.
1: Wir haben eins, wir benutzen es aber fast kaum noch.
2: Wann habt ihr das letzte Mal Festnetz telefoniert?
3: Vor 4 Jahren, 5 Jahren?
4: Ja, bei mir auch 15 Jahre.
5: Es gibt so 1, 2 Leute, die uns ab und zu noch anrufen auf Festnetz. Alter, Ü60.
2: Und gibt es noch Nummern von früher, die ihr jetzt noch auswendig könnt?
1: Ja, klar, alle Nummern von früher. Meine Eltern, die meisten habe ich tatsächlich im Kopf.
4: Meine alte Nummer halt von zu Hause kenne ich noch auswendig.
2: Und woran denken Sie so als erstes beim Thema Festnetztelefon?
1: Dass ich mich nicht bewegen kann beim Telefonieren. Und eine Leitung nur, genau, Eltern nervten dann, hör auf zu telefonieren.
6: Mit einem kleinen Zahlendreher hat man nicht uns erreicht, sondern die Therme. Und dadurch haben auch Leute, die in der Therme sein wollten, uns angerufen. Und mein Vater hat halt immer damit reagiert, dass er gesagt hat, ja, meine Frau geht jetzt gleich baden, dann würde ich in die Badewanne reingehen und danach können Sie auch gerne rein. Also er hat sich immer schon mit einem Lächeln gefreut, wenn Leute bei uns angerufen haben.
7: Ich sehe mich dann noch so im Flur stehen mit dem Kabel am Hörer dran und man konnte sich nicht setzen und war halt unbequem.
8: 20 Pfennig pro Einheit, ja. Da hat man sich das schon sehr gut überlegen müssen.
5: Immer erst ab 6 Uhr, weil da konnte man so lange telefonieren, wie man wollte für eine Einheit, das weiß ich auch noch.
0: Und dann immer die Gespräche mit den Eltern, oder? Wenn die Telefonrechnung kam und 5000 Mal die Festnetznummer deiner besten Freundin drauf stand. Schade.
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1: Mit Malte Albrecht. Guten Tag. Am VW-Stammwerk in Wolfsburg hat die erste von mehreren Betriebsversammlungen stattgefunden. Es ging dort um die Zukunft von zehntausenden Jobs und von 4 gefährdeten Standorten. Thorsten Adolfs aus dem News-Team. VW-Chef Blume hat sich dazu geäußert. Was hat er denn zur aktuellen Lage gesagt?
2: Er hat deutlich gemacht, dass VW unter einem enormen Druck steht, weil sich die Bedingungen in der Autoindustrie weltweit verschärfen würden, zum Beispiel durch neue Wettbewerber und geopolitische Risiken. Und Blume sagt ganz offen, dass der Konzern aktuell zu groß, zu kompliziert und damit auch zu langsam arbeite. Sein Ziel sei es, die Strukturen konsequent schlanker zu machen und die Kosten zu senken, um konkurrenzfähig zu bleiben. Werksschließungen seien dabei die letzte Option, die er eigentlich vermeiden wolle, so Blume. Für die Standorte Emden, Zwickau, Hannover und Neckarsulm würden im Moment aber tragfähige Lösungen für die nächsten Jahre fehlen.
1: Harte Ansagen. Wie reagieren die Beschäftigten und der Betriebsrat darauf?
2: Ja, die Stimmung ist mehr als angespannt. Die Konzernbetriebsratsvorsitzende Cavallo hat gesagt, dass das Vertrauen der Belegschaft in den Vorstand und speziell in Blume schwer beschädigt sei. Die Mitarbeiter werfen der Chefetage eine desaströse Kommunikation vor. Man habe sie zu lange im Unklaren gelassen, heißt es. Die Arbeitnehmervertreter und die IG Metall fordern vom Management endlich echte Perspektiven, statt immer nur über einen massiven Personalabbau zu sprechen. In den nächsten Tagen finden auch an 8 weiteren Standorten von Zwickau bis Hannover Betriebsversammlungen statt, bei denen Mitarbeiter mit dem Vorstand über ihre Forderungen, aber auch über ihre Sorgen sprechen wollen.
1: Danke, Thorsten. Und jetzt weitere wichtige Nachrichten im Überblick. Die schwarz-rote Bundesregierung trifft sich zurzeit in Neu-Hartenberg zu einer Klausurtagung. Dort soll es vor allem darum gehen, wie die Wirtschaft wieder in Schwung gebracht werden kann. Ziel sei es, aus der Wachstumsschwäche herauszukommen, wieder Aufschwung und mehr Beschäftigung zu ermöglichen, sagte Bundeskanzler Merz. Das Auto bleibt für die meisten Menschen in Deutschland mit großem Abstand das wichtigste Verkehrsmittel. Das hat eine Umfrage des TÜV-Verbands ergeben. Befragt wurden dafür mehr als 2500 Menschen. Mehr als 80% der Befragten sind demnach mindestens einmal die Woche mit dem Auto unterwegs. In München entscheidet heute eine Jury, welcher Film für Deutschland ins Oscar-Rennen geht. Zur Auswahl stehen 11 Filme, zum Beispiel die Literaturverfilmung Ach, diese Lücke, diese entsetzliche Lücke. Die Shortlist mit allen internationalen Filmen gibt die Oscar Academy dann im Dezember bekannt. Das klassische Zusammensitzen mit Freunden verliert für viele Menschen in Deutschland offenbar an Bedeutung. Freunde zu treffen ist zwar weiter die wichtigste soziale Freizeitaktivität, ihr Wert ist aber gesunken. Das ist das Ergebnis des Freizeitmonitors, den die Hamburger Stiftung für Zukunftsfragen erstellt hat. 3000 Menschen wurden dafür befragt. Nur noch 19% gaben an, sie seien regelmäßig mit Freunden unterwegs. Vor 40 Jahren waren es noch 37%. Die Wissenschaftler bringen es so auf den Punkt, soziale Kontakte finden stärker digital statt. Und das waren die Nachrichten mit Malte Albrecht.
3: Ja, wir konnten heute Mittag tatsächlich mal draußen in der Kantine essen. Das Wetter war perfekt dazu. Es ist heute nicht zu warm, nicht zu kalt. 24 Grad haben wir. Ab und zu gibt es ein paar Wolken und es weht ein leichter Wind. Ich würde sagen, das kann man aushalten. Hier ist der Radio WRF Verkehrsservice, der schnellste Verkehrs- und Blitzerservice für die Region. Es wird geblitzt in Beckum an der Ahlener Straße. Da steht die Gulaschkanone. In Steinfurt an der Hammerstraße wird geblitzt, in Oelde an der St.-Vita-Straße und auf der Strecke von Techte in Richtung Ostbevern in der 100er-Zone. Ich wünsche euch eine gute Fahrt.
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3: Dienstagnachmittag, ich bin Jenny Heimann. Schön, dass ihr dabei seid und bei uns geht's gleich ums Kino. Das Kino boomt nämlich wieder. Das hat Zahlen wie zuletzt vor Corona. Und warum das so ist, darüber sprechen wir gleich hier bei mir nach 13 Stück.

0: Dienstagnachmittag und sagt mal, kennt ihr den eigentlich schon?
1: Ich bin nicht nur Peter Parker. Ich bin Spider-Man.
0: Ihr wisst Bescheid. Ja, es ist unglaublich, man hätte es gar nicht erwartet, aber das Kino boomt wieder. Mehr als 4 Millionen Kinogänger haben ihn schon gesehen, den neuen Spider-Man. Und damit ist das der bislang erfolgreichste Kinofilm in diesem Jahr. Und dieses Jahr ist zwar erst zu 2/3 rum, aber man kann jetzt schon sagen, das Kino ist zurück wie schon seit Jahren nicht mehr. Filmexperte Jörg Albrecht.
2: Absolut. Es sind die besten Zahlen seit 2019, als fast 120 Millionen Tickets verkauft wurden. Dann kam ja Corona und die Kinos, die haben sich von dieser Zwangspause nie so richtig erholt bis zu diesem Jahr. Und das ist deshalb umso erstaunlicher, weil es in diesem Sommer auch noch sau heiß gewesen ist und hierzulande die Leute dann doch lieber grillen, in den Biergarten oder aber ins Freibad gehen als ins Kino. Aber wenn das Filmangebot stimmt und das ist in diesem Sommer, dann sind auch...
0: Ja, und man muss ja wirklich sagen, es war ja nicht nur der Spider-Man, der die Leute ins Kino geholt hat, ne?
2: Oh ja, da gibt's ja noch diese antike, fast 3000 Jahre alte Abenteuergeschichte, die Odyssee.
3: Niemand stellt sich zwischen mich und meine Heimat. Nicht einmal die Götter.
2: Auch Christopher Nolan steuert mit seinem Heldenepos langsam aber sicher die 4 Millionen Besuchermarke an. Aber auch schon im Frühjahr gab's echte Blockbuster, wie die Filmbiografie Michael und natürlich auch die Fortsetzung von Der Teufel trägt Prada. Und auch eine deutsche Produktion hat abgeräumt, die Komödie Extrawurst mit Harpe Kerkeling.
0: Ja, und abgesehen von der Wurst habe ich die Filme auch alle gesehen und alle für gut befunden. Und tatsächlich, das Jahr ist ja noch nicht rum, da kommt noch einiges auf uns zu. Und auf was ihr euch in den nächsten Monaten im Kino freuen könnt, darum geht's gleich bei mir in etwa einer halben Stunde.

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1: Mit Marc Matthäus, guten Tag. Ab heute wird Warendorf wieder zum Mittelpunkt des Pferdesports. Im Warendorfer Norden starten die Bundeschampionate. Sie sind die wichtigsten Nachwuchstitelkämpfe Deutschlands. Etwa 900 junge Pferde und Ponys messen sich bis Sonntag in Dressur, Springen und Vielseitigkeit. Wegen der Anreise kann es auf den Straßen im Warendorfer Norden heute richtig voll werden. Wer bei Handwerkerangeboten für Photovoltaikanlagen den Überblick verliert, kann sich jetzt Hilfe bei der Verbraucherzentrale Ahlen holen. Die Energieberater bieten einen Angebotsvergleich an. Der Hintergrund: oft sind die Angebote von Fachbetrieben viele Seiten lang und voller technischer Fachbegriffe. Für Laien kaum zu durchschauen, sagt die Verbraucherzentrale. Ihr Photovoltaikangebotsvergleich ist kostenlos. Wer Interesse hat, kann sich seinen Termin direkt bei der Verbraucherzentrale NRW buchen. In Aalen ist ein Jugendlicher, der einer Frau helfen wollte, selbst in eine gefährliche Situation geraten. Er hatte versucht, einen Mann davon abzuhalten, auf seine Partnerin loszugehen. Carsten Schoßmeier hat die Infos.
2: Der 16-Jährige aus Essen hatte am Montagabend auf der Weststraße beobachtet, wie der 23-Jährige mit einem Gegenstand am Rücken seiner Partnerin hinterherlief. Der Essener packte den Mann am Kragen, um ihn aufzuhalten. Danach soll der 23-Jährige den Jugendlichen bedroht und bis ins Krankenhaus verfolgt haben. Mit einem Küchenmesser in der Hand. Dort stellte die Polizei den Mann und nahm ihm das Messer ab.
1: Bei den Ermittlungen stellte sich heraus, dass der 23-Jährige seine Partnerin vorher schon bei sich zu Hause attackiert und geschlagen haben soll. Ein Ermittlungsverfahren wurde gegen den Aalener eingeleitet. 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
3: Das Licht ist vielleicht ein bisschen herbstlich heute, die Temperaturen dagegen sommerlich. Wir haben um die 24 Grad, dazu bleibt es auch den ganzen weiteren Tag über trocken und ab und an weht ein leichter Wind. Hier ist der Radio WR Verkehrsservice, der schnellste Verkehrs- und Blitzerservice für unsere Region. Geblitzt wird in Beckum nach wie vor, Aalener Straße ist die Gulaschkanone aktiv, in Drinsteinfurt am Hemmer und in Oelde an der St. Vita Straße. Falls ihr noch mehr gesehen habt, Staus oder Blitzer, sagt gerne Bescheid, kostenlos 0800 4x5 345.
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3: Einen schönen guten Nachmittag. Ich bin Jenny Heimann und bei uns geht's heute um Kino. Das ist ja so beliebt wie zuletzt vor Corona. Und es kommen ja noch ein paar coole Filme dieses Jahr. Was uns da erwartet, hört ihr gleich bei mir nach 3 zum Stück.

0: Es gibt gute Nachrichten vom Kino. Das boomt wieder so wie seit Corona nicht mehr. Also da wurden schon fast dieses Jahr so viele Tickets verkauft wie 2019. Um aber auch wirklich noch auf genau die Zahlen von damals zu kommen, müssen bis zum Jahresende noch ein paar tolle Kinofilme in die Kinos kommen. Tun sie auch, Jörg Albrecht. Auf was dürfen wir uns denn freuen?
1: Auf zwei Filme, die eine sichere Bank sind. Zum einen der dritte und finale Teil von Dune, auf den ich mich besonders freue. Und dann sind natürlich auch alle heiß auf das neue Avengers-Abenteuer Doomsday. Wieder mit Robert Downey Jr., diesmal aber nicht als Iron Man, sondern als der Bösewicht. Ach, das erzählt er uns jetzt selbst.
2: Über die Hölle herrsche ich.
1: Ja, und auch ein deutscher Film könnte dabei helfen, die 120 Millionen von 2019 zu knacken. Das ist Der perfekte Urlaub, die Fortsetzung von Das perfekte Geheimnis. Der Film lief auch 2019 und stolze 5 Millionen Leute wollten ihn damals im Kino sehen.
0: Also das Kino brummt in diesem Jahr, sicherlich auch, weil das Filmangebot stimmt. Und falls ihr ihn noch nicht gesehen habt, geht in Odyssee. Ich war letzte Woche drin und fand ihn wirklich mega. Dankeschön, Jörg Albrecht.

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1: Mit Malte Albrecht. Guten Tag. Grünen-Chefin Brandner teilt kräftig gegen die Bundesregierung aus. Sie ist stinksauer und findet, die Politik mache viel zu wenig aus dem Potenzial des Landes. Thorsten Adolfs hat mehr dazu.
2: Brandner hat in dem Sat.1-Interview gesagt, die Regierung von Kanzler Merz verkenne völlig den Ernst der Lage. Die aktuelle Stimmung im Kabinett bremse den Fortschritt eher aus, als dass sie uns nach vorne bringe, so die Grünen-Chefin. Sie fordert vor allem eine massive Entbürokratisierung, damit Firmen bei Zukunftstechnologien wie beim Klimaschutz nicht an Vorschriften scheitern. Und sie schießt auch gegen Wirtschaftsministerin Reiche. Brandner wirft ihr vor, den Ausbau erneuerbarer Energien zu blockieren. Außerdem fordert sie ein konkretes Hitzeprogramm. Kitas, Pflegeheime und öffentliche Gebäude müssten dringend mit Klimaanlagen ausgestattet werden. Das Thema steht auch bei der Kabinettsklausur auf Schloss Neuhardenberg auf der Tagesordnung. Kanzler Merz sagt, es bestehe Handlungsbedarf. Es gebe kaum einen Lebensbereich, der nicht betroffen sei. Das Land müsse deshalb besser an die Folgen des Klimawandels angepasst werden. Konkreter wurde Merz aber noch nicht.
1: Und jetzt weitere Nachrichten, kurz und kompakt. Die Stimmung in der deutschen Wirtschaft hält sich weiter auf. Der IFO-Geschäftsklimaindex ist im August zum 4. Mal in Folge gestiegen. Sowohl die aktuelle Lage als auch die Erwartungen schätzen die Unternehmen wieder optimistischer ein. Vor allem Industrie, Handel und Dienstleistungen blicken zuversichtlicher auf ihre Geschäfte. Aus Deutschland sind wieder 23 ausreisepflichtige Männer nach Afghanistan abgeschoben worden. Sie wurden in den frühen Morgenstunden mit einem Charterflug von Leipzig nach Kabul gebracht. Laut dem Bundesinnenministerium handelt es sich mehrheitlich um Straftäter. Das Bündnis gegen Abschiebungen protestierte vor Ort gegen den Flug. Camping in Deutschland wird bei deutschen Campern immer beliebter. In einer ADAC-Rangliste der meistgefragten Campingplätze in Europa schafften es 39 deutsche Standorte in die Top 100. Das sind 9 mehr als im Vorjahr. Besonders gefragt sind demnach Campingplätze in Schleswig-Holstein. NRW-Justizminister Limbach steht seit Monaten wegen mehrerer Justizskandale unter Druck. Besetzungsaffäre, der Rücktritt der Cum-Ex-Ermittlerin und zuletzt Korruptionsvorwürfe in den Justizvollzugsanstalten in NRW. Am Morgen hat Limbach die JVA in Köln besucht. Dabei sagte er, der Strafvollzug sei sicher. Frage an Frank Weitel. Da hatte es in der Landespolitik zuletzt Zweifel dran gegeben. Der Besuch in Köln kann also durchaus als PR-Termin gedeutet werden, mit dem der grünen Politiker in die Offensive gehen will, oder?
3: Ja, absolut. Limbachs Botschaft ist, wir reagieren. Es wurde eine Zellenkontrolle nachgestellt. Ein Spürhund war im Einsatz. Ein Tisch mit Gegenständen war aufgebaut. Gegenstände, die eingeschmuggelt werden. Drogen in Windeln, in Schuhen, aber auch in Tennisbällen, die dann über den geworfen werden. Wer schmuggelt, ist erfinderisch. Das alles soll zeigen, wir machen was gegen den Schmuggel, aber auch gegen mögliche schwarze Schafe bei den Justizangestellten selbst, sagt Limbach.
4: Ich habe fest vor, dass wir regelmäßige Taschenkontrollen einführen.
3: Ob es diese Taschenkontrollen bei den Mitarbeitern der Gefängnisse in NRW aber tatsächlich geben wird, ist noch unklar.
1: Frank Weitel, vielen Dank. Und das waren die Nachrichten mit Malte Albrecht.
5: Ja, die Temperaturen sind echt nochmal freibadtauglich diese Woche. Heute 24, morgen 25 und Donnerstag bis zu 28 Grad. Morgen Abend kann es auch allerdings einmal ein bisschen Regen geben und am Donnerstag auch mal ein Gewitter. Hier ist der Radio WAF Verkehrsservice, der schnellste Verkehrs- und Blitzerservice für die Region. Fangen wir an mit Beckum. Da steht immer noch an der Ahlener Straße die Gulaschkanone. Geblitzt wird auf der Strecke von Dolberg in Richtung Hamm an der Dolberger Straße, in Rinnsteinfurt am Hemmer, in Oelde an der St. Vita Straße und in Wadersloh an der Langenberger Straße. Ich wünsche euch eine gute Fahrt.
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5: Ich bin Jenny Heimann und sprechen wir über Kino und Filme heute. Es gibt einen Film, den ich immer wieder gerne gucke. Der erzeugt bei mir so ein Wohlgefühl aus den 80ern. Und zwar ist das Für Hochzeiten und ein Todesfall mit dem damals noch sehr jungen Hugh Grant. Ja, und das hier ist der Soundtrack dazu. Hier sind Wet, Wet, Wet und Love is All Around.

0: Nächste Woche, ja nächste Woche ist ja Schluss mit Ferien. Da geht es nach 6,5 Wochen zurück in die Schule. Und wie sieht's aus bei euch? Habt ihr schon Bock?
1: Ich freue mich, dass ich endlich meine Freunde wieder sehe. Also eigentlich mag ich ja gern die Schule, da kann man viel erleben.
2: Also ich freue mich wieder auf die Schule, weil es da Sport gibt und Sport ist mein Lieblingsfach.
0: So nämlich. Und besonders spannend wird es ja für die Erstklässler bei uns im Kreis. Die haben am nächsten Donnerstag ihren ersten Schultag. Und damit es auch gut und sicher klappt, empfiehlt ja die Polizei, jetzt schon den Schulweg mit den Kids zu üben. Und dann gibt es ja auch wieder unsere großen roten Achtung Kinderplakate. Die könnt ihr selbst aufhängen, um den Schulweg für eure Kinder nochmal ein Stück sicherer zu machen.
3: Finde ich super. Also vielleicht hilft es das Plakat, dass man den Autofahrern das ein bisschen wieder vor Augen führt, in welchem Bereich die gerade da durchbrettern.
0: Ja, das findet der Benjamin, der hat sich schon ein Plakat besorgt und das könnt ihr auch machen. Die Achtung Kinderplakate gibt es kostenlos einmal bei uns im Sender an der Ringstraße in Reda und in den Kundencentern der Stadtwerke Ostmünsterland.
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1: Mit Mike Matthes, guten Tag. Die Bundesregierung trifft sich heute und morgen in Brandenburg zur Kabinettsklausur. Dabei geht's unter anderem um die Reformen für Rente, Pflege und Steuern. Dabei sind auch Wirtschaftsvertreter vor Ort. Der Autobauer Volkswagen stellt heute seine Sparpläne vor. Weltweit stehen rund 50.000 Arbeitsplätze auf der Kippe. Dabei geht's auch um mehrere Werke in Deutschland. Und jetzt das Wichtigste für den Kreis Warendorf. Am 1. September-Wochenende feiert Beckum wieder 3 Tage lang Stadtfest. Dann steht die Beckumer Innenstadt ganz im Zeichen der Pütt-Tage. Auf dem Marktplatz gibt's Live-Musik, Tanze und Unterhaltung. Außerdem ist in diesem Jahr auch ein prominenter Gast mit dabei. Freut sich Markus Pust vom Orga-Team.
2: Titus Dittmann, eine Skateboard-Legende. In seinem Alter so viel Energie zu haben, ist Wahnsinn, für mich unglaublich inspirierend. Und ich bin furchtbar stolz, dass er selber Mitglied in meinem Verein Skate at Beckum ist. Und so ist natürlich Titus allen 3 Tagen präsent. Beim Skate 8 Rollout wird er mit uns mitfahren. Auf dem Oldtimer-Treffen ist er mit ein paar seiner legendären Rennwagen dabei. Am Sonntag auf der Skate-Meile liest er aus seinen wunderschönen Kinderbüchern vor.
1: Die Pütt-Tage starten am 4. September. Der Eintritt ist an allen Tagen frei. Ab heute wird Warendorf wieder zum Mittelpunkt des Pferdesports. Im Warendorfer Norden starten die Bundeschampionate. Sie sind die wichtigsten Nachwuchstitelkämpfe Deutschlands. Etwa 900 junge Pferde und Ponys messen sich bis Sonntag in Dressur, Springen und Vielseitigkeit. Wegen der Anreise kann es auf den Straßen im Warendorfer Norden heute voll werden. Die Gesellschaft für Wirtschaftsförderung vergibt in diesem Jahr wieder die Auszeichnung attraktiver Arbeitgeber im Kreis Warendorf. Fast 100 Betriebe haben sich dafür schon beworben, teilte die GfW jetzt mit. Bewerbungen sind noch bis zum 3. September möglich. Danach findet der Bewertungsprozess statt. Entscheidend sind unter anderem Weiterbildung, flexible Arbeitszeiten und Unternehmenskultur. Die Auszeichnungen werden im November vergeben. 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
3: Es ist recht warm, aber auch ein bisschen windig heute Nachmittag. Aktuell Temperaturen um die 24 Grad und es weht ein laues Lüftchen. Morgen noch ein Tick wärmer. Da könnte es allerdings zum Abend auch mal Regen geben, dann bei Temperaturen um die 25 Grad. Hier ist der Radio WRF Verkehrsservice, der schnellste Verkehrs- und Blitzerservice für unsere Region. Geblitzt wird in Beckum an der Ahlener Straße, in Dolberg an der Dolberger Straße Richtung Hamm, in Rinnsteinfurt am Hemmer und in Wadersloh an der Langenberger Straße. Kommt gut durch und gute Fahrt.
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3: Ich bin Jenny Heimann, kommt gut durch Nachmittag mit Glockenbach, Ella Henderson und Lifeline.

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2: 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Darum geht es in diesem Song. Und wir wussten einfach nicht, wie wir ultimative, bedingungslose Liebe anders ausdrücken sollten.
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1: Mit Malte Albrecht. Guten Tag. Das Elektroauto wird für immer mehr Menschen in Deutschland zur echten Alternative. Eine aktuelle Mobilitätsstudie des TÜV-Verbands zeigt, dass sich die Einstellung zu E-Autos gerade massiv wandelt. Thorsten Adolfs aus den Nachrichten. Steigen jetzt wirklich alle auf den Elektroantrieb um?
2: Ja, also noch sind E-Autos in den Haushalten zwar die Ausnahme, aber das ändert sich gerade spürbar. Laut der neuen TÜV-Studie gibt die Hälfte der Befragten an, dass sie sich beim nächsten Autokauf für einen Elektro- oder Hybridantrieb entscheiden würde. Damit liegt diese Antriebsart weit vor klassischen Benzinern oder Dieseln. Die Gründe für das Umdenken liegen auf der Hand. Es gibt mittlerweile eine viel größere Auswahl an Modellen. Dazu kommen staatliche Förderungen. Und außerdem denken viele wegen der hohen Spritkosten über einen Wechsel nach. Dass die E-Mobilität am Massenmarkt kurz vor dem Durchbruch steht, zeigen laut TÜV auch die aktuellen Zulassungszahlen und der wachsende Markt für gebrauchte E-Autos.
1: Es gibt aber immer noch viele, die zögern.
2: Ja, sie schrecken vor allem vor den hohen Anschaffungskosten zurück, sorgen sich um die Reichweite oder finden, dass es zu wenige Ladestationen gibt. Außerdem haben einige Autofahrer Angst, dass ein E-Auto wegen des Akkus in Brand geraten könnte. Da sagt der TÜV aber, diese Angst ist unbegründet. Von der Politik fordern die Befragten vor allem ein besseres Angebot im öffentlichen Verkehr, also den Ausbau von Bus- und Bahnstrecken. Die meisten sind sich darin einig, dass bessere Verbindungen und mehr Park-and-Ride-Plätze am Stadtrand die besten Mittel sind, um die Straßen vom Autoverkehr zu entlasten.
1: Thorsten Adolfs, Dankeschön für die Infos. Und das sind weitere Nachrichten. Das Bundeskabinett ist seit dem Vormittag auf Schloss Neuhartenberg in Brandenburg. Bei der zweitägigen Klausur geht es unter anderem um die Stärkung der Wirtschaft, besseren Hitzeschutz und neue Verteidigungstechnik, vor allem um die Drohnenabwehr. Das Treffen dürfte der Auftakt für schwierige Wochen sein. VW-Chef Blume hat die Beschäftigten des Autobauers noch einmal auf drastische Einschnitte eingestellt. Bei einer Betriebsversammlung im Stammwerk Wolfsburg sagte er, der Konzern müsse die Kosten senken und Strukturen konsequent verschlanken. Ob dafür auch Standorte geschlossen werden, stehe noch nicht fest. An den deutschen Flughäfen werden in diesem Jahr weniger Passagiere erwartet. Der Flughafenverband ADV rechnet mit rund 217 Millionen Fluggästen, 1,4% weniger als im vergangenen Jahr. Gründe dafür seien hohe staatliche Kosten und schwierige wirtschaftliche Rahmenbedingungen, heißt es. Auch in Japan werden die Sommer immer heißer und immer mehr japanische Unternehmen gehen damit ziemlich ungewöhnlich um. Eine Art Kühlschrank soll Beschäftigte schnelle Abkühlung verschaffen. Seit April wurden nach Angaben des Herstellers mehr als 300 Exemplare davon verkauft. Die Kabinen sind etwa so groß wie eine Telefonzelle, innen rund 15 Grad kühl und pusten kalte Luft auf Kopf, Nacken und Schultern. Eingesetzt werden sie vor allem auf Baustellen, in Fabriken und Lagerhallen. Die Kühlschränke würden nur wenig Strom verbrauchen, betont das Unternehmen. Ganz billig sind sie aber nicht. Eine Kabine kostet rund 8.000 Euro. Und das waren die Nachrichten mit Malte Albrecht.
3: Das Wetter ist heute mal ganz schön frisch. Bei einer Mischung aus Sonne und Wolken erreichen wir nicht mehr als 21 Grad. Regen ist aber immerhin auch nicht eingeplant. Hier ist der Radio WRF Verkehrsservice, der schnellste Verkehrs- und Blitzerservice für unsere Region. Es wird geblitzt in Beckum an der Ahlener Straße, da steht die Gulaschkanone. Es wird geblitzt in Dolberg, Dolberger Straße Richtung Hamm. In Drinsteinfurt am Hemmer, Everswinkel L793 und in Wadersloh an der Langenberger Straße. Ich wünsche euch eine gute Fahrt.
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3: Einen schönen guten Nachmittag, ich bin Jenny Heimann und bei uns ging es ja auch heute Morgen in der Morningshow um Photovoltaikanlagen. Die werden immer beliebter und trotzdem lohnt sich so eine ja gar nicht für jede Familie und nicht für jedes Dach. Wann denn? Das klären wir gleich hier bei mir nach drei jetzt am Stück.
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0: großes Thema hier bei uns heute schon in der Morningshow, Photovoltaikanlagen. Aber die Frage ist ja tatsächlich, für wen lohnt sich so eine Photovoltaikanlage eigentlich? Ich habe das Gefühl, mittlerweile hat eigentlich jeder zweite so ein Ding auf dem Dach. Aber nur weil ihr ein Dach habt, heißt das noch lange nicht, dass sich Solar darauf auch automatisch rechnet. Alisa Klinert aus der Redaktion, kannst du uns das vielleicht einfach mal auseinanderdröseln?
1: Genau, und deswegen machen wir einfach mal eine Rechnung auf. Zwei Personen, ein Familienhaus, normales Dach, tagsüber meistens arbeiten. So, lohnt sich das? Könnte es, aber der Eigenverbrauch ist wahrscheinlich eher begrenzt. Viel Strom produzierst du nämlich genau dann, wenn du gar nicht zu Hause bist, also mittags.
0: Also das heißt, dann läuft die Anlage, aber den Strom kann ich gar nicht richtig nutzen, oder?
1: Ja, anders sieht's aus, wenn zum Beispiel eine Wärmepumpe läuft oder du ein E-Auto hast und das tagsüber laden kannst. Dann verbrauchst du deutlich mehr von deinem eigenen Solarstrom. Je mehr ich selbst verbrauche, desto interessanter wird die Anlage, denn jede Kilowattstunde, die du selbst produzierst und verbrauchst, musst du eben nicht beim Stromanbieter kaufen.
0: Und das Dach, das sollte natürlich auch mitspielen, denn wenn neben dem Haus ein riesiger Baum steht und die Hälfte der Fläche verschattet ist, dann wird's auch schwierig, ne?
1: Yes. Ausrichtung, Dachfläche und Verschattung sind entscheidend und dann kommt natürlich auch noch die Frage, was kostet die Anlage und wie lange dauert es, bis sich diese Investition auch rechnet.
0: Das heißt also auch nicht einfach sagen, Solar ist gerade angesagt, ich mache das, sondern am besten vorher einmal durchrechnen. Ich habe mir das zum Beispiel angeguckt, ich habe einen Nordbalkon, hätte gerne ein Balkonkraftwerk, aber da hieß es auch sofort, im Norden lohnt das einfach nicht.

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1: Mit Mike Matthes, guten Tag. Der Autobauer Volkswagen will offenbar die Hälfte von rund 50.000 zu streichenden Stellen in Deutschland abbauen. Das sagte Konzernchef Blume am Stammsitz in Wolfsburg. Der Betriebsrat kritisierte Blume scharf. Das Vertrauen in den Konzernvorstand sei massiv beschädigt, hieß es. Die geplante Zuckersteuer der Bundesregierung könnte umfangreicher sein als bisher bekannt. Laut einem Eckpunktepapier sollen Smoothies, getreidebasierte Getränke und mit Süßstoff gesüßte Getränke betroffen sein. Aus der Union gibt es aber schon Kritik an den Plänen von SPD-Finanzminister Klingbeil. Und jetzt das Wichtigste für den Kreis Warendorf. Bei dem Großbrand in einem Kfz-Betrieb in Beckum ist gestern ein Millionenschaden entstanden. Die Polizei spricht von einem Schaden von über 2,5 Millionen Euro. Eine offizielle Brandursache gibt es noch nicht. Momentan würden weitere Ermittlungsschritte mit der Staatsanwaltschaft Münster abgestimmt, teilte die Polizei mit. Dabei geht es unter anderem um die Einbindung eines Sachverständigen. Am 1. September-Wochenende feiert Beckum Stadtfest. Bei den Püttagen gibt's 3 Tage lang unter anderem Live-Musik, Tanz und ein Oldtimer-Treffen. Am verkaufsoffenen Sonntag lädt die Stadt zum Bummeln ein. Außerdem gibt's einige Highlights für Familien, sagt Pascal Rückert vom Orga-Team.
2: Highlight für Familien ist sicherlich die Kinder- und Familienmeile, die wir wie in den vergangenen Jahren auch schon in der Oststraße aufbauen werden. Vom Spielbus über Puppentheater und. Die Skate-Aid-Aktion am Sonntag, die in der Hühlstraße und auf dem Sparkassenparkplatz stattfinden wird. Und vorbeikommen, mitmachen, es lohnt sich.
1: Das Stadtfest beginnt am 4. September. Der Eintritt ist an allen Tagen frei. Ab heute wird Warendorf wieder zum Mittelpunkt des Pferdesports. Im Warendorfer Norden starten die Bundeschampionate. Sie sind die wichtigsten Nachwuchstitelkämpfe Deutschlands. Etwa 900 junge Pferde und Ponys messen sich bis Sonntag in Dressur, Springen und Vielseitigkeit. Wegen der Anreise kann es heute im Warendorfer Norden auf den Straßen ziemlich voll werden. Wer bei den Handwerkerangeboten für Photovoltaikanlagen den Überblick verliert, kann sich jetzt Hilfe bei der Verbraucherzentrale Ahlen holen. Die Energieberater bieten jetzt einen Angebotsvergleich an. Carsten Schoßmeier hat die Infos.
3: Oft sind die Angebote von Fachbetrieben viele Seiten lang und voller technischer Fachbegriffe. Für Laien kaum zu durchschauen. Genau hier setzt die Energieberatung in Ahlen mit einem neuen kostenlosen Photovoltaik-Angebotsvergleich an. Experten prüfen dabei vorliegende Angebote auf Vollständigkeit und erklären wichtige Details in einer Videoberatung. Zudem weisen sie auf Punkte hin, die in den Unterlagen fehlen oder nachverhandelt werden sollten.
1: Wer Interesse hat, kann sich seinen Termin direkt bei der Verbraucherzentrale NRW buchen. 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
4: Ein bisschen grau ist das Wetter, ab und an kommt aber auch die Sonne raus bei etwa 24 Grad. Also es ist ganz schön warm heute, so sieht das aus. Morgen sogar bis zu 25 Grad, da kann es am Abend aber auch mal einen kleinen Schauer geben. Hier ist der Radio WR Verkehrsservice, der schnellste Verkehrs- und Blitzerservice für die Region. Zunächst Stau auf der A1 Dortmund-Münster zwischen dem Kamerkreuz und Ascheberg. 9 Kilometer Stau, mindestens 35 Minuten Zeitverlust. Geblitzt wird in Beckum Ahlener Straße, da steht die Gulaschkanone. Dolberg, Dolberger Straße in Richtung Hamm. Drehensteinfurt am Hämmer wird geblitzt, Eberswinkel L793 und in Wadersloh an der Langenberger Straße. Kommt gut durch und gute Fahrt.
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4: Ich bin Jenny Heimann und ich habe mir überlegt, ich fange jetzt mit einem neuen Hobby an. Ja, ich möchte nämlich DJen werden. Dann bin ich die Jenny und heute Abend habe ich Nachhilfeunterricht. Da kommt nämlich DJ Finn vorbei und zeigt mir, wie man das macht, wie man mixt und scratcht. Ich freue mich schon riesig drauf. Und was man machen kann bei uns im Kreis, wenn man nicht gerade DJ-Nachhilfe hat heute Abend, das klären wir gleich hier bei mir nach 13 Stück.

0: Radio WF am Dienstagnachmittag und ich spiele euch gleich die Toten Hosen mit Bonnie und Clyde. 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Dezember. Wie ihr da hinkommt, könnt ihr nachlesen auf unserer Homepage radiowf.de. Jetzt wollen wir erstmal schauen, was heute so ansteht.
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0: Es geht mal wieder um Pferde, die ja sowieso bei uns im Kreis Warendorf eine riesen Rolle spielen. Und deswegen ist das hier eigentlich ein Pflichttermin. Ab heute sind wieder die Bundeschampionate in Warendorf. Und zwar auf dem Gelände am Bundesstützpunkt im Warendorfer Norden. Da treten bis Sonntag die besten jungen Pferde und Ponys Deutschlands an. Also wirklich Deutschlands. Alle die besten. In ganz unterschiedlichen Disziplinen. Viele Pferde, die man hier sieht, die könnten später mal ganz groß rauskommen. Und das Schöne, man muss echt kein Pferdeprofi sein, um Spaß daran zu haben. Es gibt auch super viel zu shoppen, einfach mal hingehen, gucken, lecker was essen, trinken, Leute treffen, das ist auch toll. Die Bundeschampionate, die laufen noch bis Sonntag und was sonst noch so geht bei uns im Kreis, könnt ihr auch nachlesen auf unserer Homepage radiowf.de oder in unserer App.
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1: Mit Malte Albrecht, guten Tag. Ab dem nächsten Jahr soll es eine Steuer auf zuckerhaltige Getränke geben. Aus dem Bundesfinanzministerium kommen jetzt erste konkrete Pläne dazu und die sind umfangreicher als bisher gedacht. Thorsten Adolfs aus dem News-Team. Wie genau soll die neue Zuckersteuer bei Getränken aussehen?
2: Das Bundesfinanzministerium stellt sich das so vor, es möchte die Abgabe nach dem Zuckergehalt der Getränke staffeln, schreibt die Bild. Schon bei einer relativ geringen Menge Zucker pro 100 Milliliter sollen 26 Cent pro Liter zusätzlich fällig werden. Hersteller, die noch mehr süßen, zahlen bis zu 38 Cent drauf. Das heißt, solche Getränke würden im Handel dann deutlich teurer. Und was viele auch überraschen wird, die geplante Steuer soll nicht nur auf Limonaden erhoben werden, sondern auch auf Säfte, Milchmischgetränke, also Erdbeermilch, Kakao, Vanillemilch, pflanzliche Alternativen wie zum Beispiel Hafermilch, alkoholfreies Bier und Getränkevarianten mit Süßstoff. Dazu zählen die Light- und Zero-Produkte.
1: Wie kommt der Plan an?
2: Die Organisation Foodwatch freut sich über den Vorstoß. Sie hofft, dass Hersteller die Rezepturen ihrer Getränke dann gesundheitsfreundlicher machen. Aus der Union gibt es aber Gegenwind für die Pläne aus dem SPD-geführten Finanzministerium. Kritiker werfen dem Ministerium vor, dass es in erster Linie darum gehe, das Haushaltsloch zu stopfen und weniger um die Gesundheit der Bürgerinnen und Bürger. Auch Landwirtschaftsminister Rainer ist mit den Plänen nicht einverstanden. Er hat schon ein Veto angekündigt. Also das letzte Wort in dieser Sache scheint da noch nicht gesprochen zu sein.
1: Thorsten Adolfs, Dankeschön für die Infos. Und das sind weitere wichtige Themen heute Nachmittag im Überblick. VW-Chef Blume steht nach seinem Auftritt bei einer Betriebsversammlung in Wolfsburg weiter in der Kritik. Der Betriebsrat und die Gewerkschaft IG Metall werfen ihm vor, wichtige Fragen nicht beantwortet zu haben, zum Beispiel zum geplanten Jobabbau. Blume hatte gesagt, die häufig genannte Zahl von rund 50.000 Stellen weltweit sei eine theoretische Rechengröße. Ob auch Werke geschlossen werden müssten, sei noch nicht entschieden. Vor der Küste von Kreta hat die griechische Küstenwache fast 80 Flüchtlinge gerettet. Sie waren in zwei Schlauchbooten unterwegs, als sie von einer Drohne der EU-Grenzschutzbehörde Frontex entdeckt wurden. Offenbar waren die Menschen von Libyen aus aufgebrochen. Schon in den letzten Wochen waren hunderte Bootsflüchtlinge auf Kreta oder der kleinen Nachbarinsel Gavdos angekommen. Wer am Rechner oder der Konsole zockt, greift für sein Hobby tief in die Tasche. Laut einer Bitkom-Umfrage geben Gamer in Deutschland im Schnitt 334 Euro pro Jahr für Computer und Videospiele aus. Rund 4% investieren sogar mehr als 1.000 Euro pro Jahr in ihr Hobby. Viele Spielerinnen und Spieler pilgern die nächsten Tage wieder nach Köln. Da startet heute Abend die Gamescom, die nach eigenen Angaben größte Computerspielemesse der Welt. Zuerst gibt es eine Show, in der die wichtigsten Weltpremieren und exklusiven Überraschungen vorgestellt werden. Für das Fachpublikum wird die Messe dann morgen eröffnet. Ab übermorgen darf dann jeder zur Gamescom. Und das waren die Nachrichten mit Malte Albrecht.
3: Ja, die Temperaturen sind echt nochmal freibadtauglich diese Woche. Heute 24, morgen 25 und Donnerstag bis zu 28 Grad. Morgen Abend kann es auch allerdings einmal ein bisschen Regen geben und am Donnerstag auch mal ein Gewitter. Hier ist der Radio WRF Verkehrsservice, der schnellste Verkehrs- und Blitzerservice für unsere Region. Die zweite Gulaschkanone ist wieder aufgetaucht. Die steht am Ortsausgang West-Bevern Richtung Ost-Bevern-Brook. Die erste steht immer noch in Beckum an der Ahlener Straße. Und geblitzt wird in Everswinkel an der L793. Das war's. Ich wünsche euch eine gute Fahrt.
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3: Kommt gut in den Feierabend. Ich bin Jenny Heimann und das ist Malik Harris mit Dreamer.

0: Es geht bald nach Hause auf dem Weg in den Feierabend am Dienstag.
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0: Und da spreche ich heute mit dem Experten Mario Meller. Und das sieht ja ganz gut aus. Nach dem verhaltenen Wochenstart gestern beleben sich die deutschen Aktienmärkte heute. Woran liegt das? An guten Konjunkturdaten aus Deutschland?
2: Ja, für den deutschen Aktienhandel stimmt das zumindest. Man reagiert heute erfreut über aktuelle Daten für die deutsche Wirtschaft. Stärkeres Wachstum im zweiten Quartal als erwartet. Das Bruttoinlandsprodukt legt um 0,3% zum Vorquartal zu. Die größte Volkswirtschaft Europas ist damit 3 Quartale in Folge gewachsen. Ja, als Grund wird die gute Exportentwicklung genannt. Der 5. Monat in Folge mit einem Exportwachstum. Kleiner Wermutstropfen an der Stelle. Auch das staatliche Defizit bei uns ist gewachsen. In den ersten 6 Monaten des Jahres gab der Staat gut 71 Milliarden Euro mehr aus, als er einnahm. Den DAX interessiert es wenig. Positive Stimmung dort. 26.280 Punkte. Das bedeutet ein Plus von knapp 0,7% zurzeit.
0: Das ist ja schon mal schön. Schauen wir uns noch den Ölpreis an. Der hat ja in den letzten Tagen sehr geschwankt. Wie sieht es heute aus?
2: Ja, für etwas Entlastung sorgt der sinkende Ölpreis. Aktuell liegt die Sorte Brent zum Beispiel bei knapp 90 US-Dollar, das ist ein Minus von 3%. Mal sehen, wie sich das an den Tanksäulen für die Verbraucher bei uns hier niederschlägt. Die US-Regierung plant ja eine mögliche Ausweitung von Sanktionen gegen den Iran, setzt diese aber noch nicht voll durch. Und ja, die angedrohte Bestrafung von Ländern, die Geschäftsbeziehungen zum Iran unterhalten, das hier unter anderem auch China als Global Player am Markt, wurde vorerst aufgeschoben. Und wenn in diesem Iran-Konflikt auch militärischer gegen wirtschaftlichen Druck getauscht wird, dann ist das für die Anleger bei dieser Vermeidung von Sanktionen gegen China insbesondere bereits eine Deeskalation. Aber wir können weiter gespannt sein, was diese geopolitischen Risiken noch in der nächsten Zeit mit sich bringen.
0: Ja, und im Zweifelsfall merken wir es immer an der Tanksäule. Dankeschön erstmal an Mario Meller.
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0: Nicht erschrecken. Wir kennen so eine Fahrradklingel ja eigentlich als Warnsignal. Aber auf einer besonderen Tour rund um Beckum wird sie jetzt zur Hoffnungsklingel. Mit dem Fahrrad, dem Smartphone und der App Actionbound kann man auf der Strecke von der St. Stephanuskirche in Beckum bis zum alten Pfarrheim in Fellern eine digitale Schnitzeljagd erleben. An verschiedenen Stationen warten kleine Aufgaben und Impulse rund um das Thema Hoffnung. Kleine Einblicke fällig? Es gibt zum Beispiel einen Stopp am Kindergarten. Da wird die Frage gestellt, was ist eigentlich deine oder ihre schönste Kindheitserinnerung? Mit hoffentlich warmen Gedanken im Gepäck hält man später an einer Station mit ausschließlich guten Nachrichten aus unserer Umwelt. Denn es passiert auch so viel Gutes um uns herum, das wir leicht übersehen bei all den schlechten Nachrichten in den Medien. Die tun uns weder gut, noch lassen sie uns unser Potenzial ausschöpfen. Hoffnung dagegen verleiht ganz neue Kräfte, um in die Pedale zu treten und auch so. Sie ist ein sicherer Hafen und fester Anker der Seele. Auch in stürmischen Zeiten, heißt es im Hebräerbrief der Bibel. Probieren Sie es doch mal aus und gehen Sie auf Hoffnungstour. Vielleicht entdecken Sie auf der Fahrradtour nicht nur neue Wege durch unsere Umgebung, sondern auch eine neue Quelle der Hoffnung für Ihren Alltag. Julia Riedel, Seelsorgerin in Beckum.
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1: Mit Mike Matthes, guten Tag. Der Autobauer Volkswagen will offenbar die Hälfte von rund 50.000 zu streichenden Stellen in Deutschland abbauen. Das sagte Konzernchef Blume am Stammsitz in Wolfsburg. Der Betriebsrat kritisierte Blume scharf. Das Vertrauen in den Konzernvorstand sei massiv beschädigt, hieß es. Die geplante Zuckersteuer der Bundesregierung könnte umfangreicher sein als bisher bekannt. Laut einem Eckpunktepapier sollen Smoothies, getreidebasierte Getränke und mit Süßstoff gesüßte Getränke betroffen sein. Aus der Union gibt es aber schon Kritik an den Plänen von SPD-Finanzminister Klingbeil. Und jetzt das Wichtigste für den Kreis Warendorf. Bei dem Großbrand in einem Kfz-Betrieb in Beckum ist gestern ein Millionenschaden entstanden. Die Polizei spricht von einem Schaden von über 2,5 Millionen Euro. Eine offizielle Brandursache gibt es noch nicht. Momentan würden weitere Ermittlungsschritte mit der Staatsanwaltschaft Münster abgestimmt, teilte die Polizei mit. Dabei geht es unter anderem um die Einbindung eines Sachverständigen. Am 1. September-Wochenende feiert Beckum seine Pütt-Tage. Dabei gibt's viel Live-Musik, ein Oldtimer-Treffen, einen verkaufsoffenen Sonntag und viele Angebote für Familien und Kinder. Das Stadtfest beginnt am 4. September. Die Angebote an allen drei Tagen sind kostenlos. Mehr dazu hört ihr gleich hier bei Jenny Heimann. In Warendorf laufen die Bundeschampionate. Bis Sonntag kämpfen die besten jungen Pferde und Ponys aus ganz Deutschland um die begehrten Titel. Die Bundeschampionate gelten als das Schaufenster des deutschen Pferdesports und locken jedes Jahr etwa 40.000 Pferdefans nach Warendorf, sagt Turnierleiter Markus Scharmann.
2: Die Züchter sind eigentlich die wichtigste Personengruppe, wenn es darum geht, junge, talentierte Pferde für den Pferdesport zu entwickeln. Und damit meine ich nicht nur für den Spitzensport, sondern insbesondere auch für die Pferde, die dann in dem Reitensport, im Reiterverein, wo auch immer Einsatz finden. Und der Züchter interessiert sich natürlich, wie entwickelt sich die Zucht. Und das kann ich beim Schaufenster der Zucht natürlich auch gut mir anschauen.
1: Die Bundeschampionate gehen bis Sonntag. Am Wochenende lockt dann auch die Jubiläumssymphonie ins NRW-Landgestüt. Dazu wird in der Altstadt mit der Pferdenacht ein Stadtfest gefeiert. Die Gesellschaft für Wirtschaftsförderung vergibt auch in diesem Jahr wieder das Qualitätssiegel attraktiver Arbeitgeber im Kreis Warendorf. Dafür haben sich bisher knapp 100 Betriebe beworben, teilte die GfW jetzt mit. Simone Rea hat die Infos.
3: Bewertet werden zum Beispiel Weiterbildung, flexible Arbeitszeiten, Unternehmenskultur und Digitalisierung. Neu dabei ist auch die Frage, wie gut kommt ein Unternehmen durch Krisen und Veränderungen. Gerade das werde für Beschäftigte immer wichtiger, sagt GfW-Chefin Petra Michalczak-Hülsmann.
1: Die Bewerbungsfrist läuft bis zum 3. September. Die Verleihung der Auszeichnungen findet im November statt. 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
4: Es ist recht warm, aber auch ein bisschen windig heute Nachmittag. Aktuell Temperaturen um die 24 Grad und es weht ein laues Lüftchen. Morgen noch ein Tick wärmer, da könnte es allerdings zum Abend auch mal Regen geben, dann bei Temperaturen um die 25 Grad. Hier ist der Radio WRF Verkehrsservice, der schnellste Verkehrs- und Blitzerservice für unsere Region. Die zweite Gulaschkanone ist wieder aufgetaucht. Die steht am Ortsausgang West-Bevern Richtung Ost-Bevernbrook. Die erste steht immer noch in Beckum an der Ahlener Straße. Und geblitzt wird in Everswinkel an der L793. Das war's. Ich wünsche euch eine gute Fahrt.
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4: So, langsam auf dem Weg in den Feierabend. Ich bringe euch rein. Mein Name ist Jenny Heimann und das ist ein Song aus dem Jahr 1984. Foreigner, I want to know what love is.

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1: Jedes Jahr, wenn der Sommer zu Ende geht, sind die Pütt-Tage in Beckum ja ein echtes Highlight. Mit Konzerten, mit Oldtimern, mit sowas wie Karneval. Ein richtig tolles Stadtfest, besonders geeignet für Familien und Kids, sagt auch Pascal Rückert. Das ist der Kulturbeauftragte der Stadt Beckum und der kennt sich besonders gut mit dem Programm aus.
2: Highlight für Familien ist sicherlich die Kinder- und Familienmeile, die wir wie in den vergangenen Jahren auch schon in der Oststraße aufbauen werden. Vom Spielbus über Puppentheater und. Die Skate 8-Aktion am Sonntag, die in der Hühlstraße und auf dem Sparkassenparkplatz stattfinden wird, wo man wirklich also nach Herzenslust skaten kann mit Anleitung, mit Unterstützung. Und vorbeikommen, mitmachen, es lohnt sich.
1: Los geht es Ende nächster Woche vom 4. bis zum 6. September. Also 3 Tage voller Live-Musik, Unterhaltung und vieler Angebote. Verkaufsoffenen Sonntag gibt es natürlich auch. Und Pascal Rückert, der findet auch, dass das Beckumer Stadtfest so ein bisschen anders ist als andere Stadtfeste.
2: Es sind sicherlich die Leute, die zum Feiern zusammenkommen. Also die Beckumerinnen und Beckumer, aber auch die Leute hier aus dem unmittelbaren Umland feiern einfach sehr, sehr gerne. Und zwar nicht nur an den Karnevalstagen, sondern das ganze Jahr über. Und das merken wir natürlich bei den Pütt-Tagen auch. Also das, was so ein Stadtfest eigentlich ausmachen soll, nämlich, dass man einfach zusammen Spaß hat.
1: Ist auch wirklich immer wieder schön. Nächstes Wochenende geht es los, also vom 4. bis zum 6. September. Und ich denke, da werde ich auf jeden Fall auch vorbeischauen. Das war's von mir für heute. Ich bin Jenny Heimann und raus. Wünsche euch jetzt noch einen schönen Feierabend.

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2: Mit Malte Albrecht. Guten Abend. Die Regierung will Schwung in ihre Politik bringen und schnell die drängenden Probleme lösen. Kanzler Merz hofft, dass von der Kabinettsklausur auf Schloss Neuhardenberg, die heute begonnen hat, eine Aufbruchstimmung ausgeht. Thorsten Adolfs aus dem News-Team. Bei welchen Themen sind denn die dicksten Bretter zu bohren?
3: Also am drängendsten ist wohl die Frage, wie die Wirtschaft wieder auf Kurs gebracht werden kann. Deutschland soll attraktiver werden, indem Bürokratie abgebaut wird, Zukunftstechnologien gefördert werden und indem man die hohen Kosten bei uns in den Griff bekommt. Auch auf die extremen Wetterlagen in diesem Sommer will die Regierung reagieren, und zwar mit Anpassungen an die Folgen des Klimawandels, wie es heißt. Konkreter sind Union und SPD da bis jetzt noch nicht geworden. Außerdem plant Kanzler Merz nach dem Drohnenangriff am Flughafen Leipzig Konsequenzen. Er hat gesagt, der Vorfall zeige, wie handfest die Bedrohungslage für Deutschland mittlerweile sei. Ja, und dann steht ja auch noch die Rentenreform an. Da gibt es zwischen Union und SPD Streit über den richtigen Weg.
2: Auch die Opposition hat sich zur Klausur geäußert und die Regierung heftig kritisiert.
3: Ja, vor allem die Grünen sind sauer. Parteichef Banaschak bezweifelt, dass die Regierung das Thema Klimaanpassung ernst nimmt. Er hat der RP gesagt, im Moment würden Union und SPD dem Klimaschutz mit, Zitat, Energieabwürgegesetzen schaden. Und Linken-Fraktionschef Pellmann wirft dem Kabinett vor, zu stark Richtung Wirtschaft zu regieren. Bei dem Treffen seien wieder nur Unternehmensvertreter und keine Gewerkschaften oder Sozialverbände eingeladen, so Pellmann. Kritik kommt auch von der FDP. Generalsekretär Hagen wirft der Koalition vor, die Firmen, aber auch die Bürgerinnen und Bürger immer stärker zu belasten.
2: Dankeschön, Thorsten. Und jetzt weitere Nachrichten im Überblick. Die Bundespolizei hat mit einer Chartermaschine 23 ausreisepflichtige Afghanen in ihr Heimatland gebracht. Der Flieger startete in den frühen Morgenstunden am Flughafen Leipzig-Halle nach Kabul. Laut Bundesinnenministerium waren die meisten der abgeschobenen Männer verurteilte Straftäter. Deutschland bleibt das Land der Autofahrerinnen und Autofahrer. Mehr als 80% sind mindestens einmal die Woche mit dem Auto unterwegs, zeigt eine Umfrage des TÜV-Verbands. Zweitwichtigstes Fortbewegungsmittel ist das Zu-Fuß-Gehen. Danach folgen die öffentlichen Verkehrsmittel und das Fahrrad. Der Online-Händler Amazon baut seinen Standort in Rheinberg deutlich aus. Nach Unternehmensangaben wird bis 2029 ein dreistelliger Millionenbetrag in die Modernisierung des Logistikzentrums investiert. Die Zahl der Beschäftigten soll von rund 1.000 auf mehr als 2.000 steigen. Das Zahlen mit EC-Karte hat in den ersten 6 Monaten des Jahres einen Rekordwert erreicht. Mehr als 4 Milliarden Mal nutzten wir Verbraucher die Karte oder das Smartphone oder die Smartwatch zum Bezahlen. Das meldet Euro-Kartensysteme. Wie beliebt das bargeldlose Zahlen ist, zeigt auch diese Zahl. Im Juni wurden 92% aller Bezahlvorgänge vor Ort mit der Karte oder einem anderen Gerät kontaktlos erledigt. Im Schnitt werden pro Bezahlvorgang etwas mehr als 36 Euro ausgegeben. Und das waren die Nachrichten mit Malte Albrecht.
4: Gucken wir zusammen kurz aufs Wetter. Morgen geht es bei 24, 25 Grad in der Spitze. Zwischendurch mal mit ein paar Schauern durch den Mittwoch. Die Sonne sehen wir aber auch. Vor allen Dingen morgens und abends haben wir ganz gute Chancen, dass da mal sich so ein bisschen blauer Himmel durch die Wolken quetscht mit ein paar Sonnenstrahlen. Donnerstag dann die meiste Zeit trocken. Die Sonne ist mit dabei und dann auch wieder 28 Grad, wird also wieder wärmer.
5: Jetzt für euch der schnellste Verkehrs- und Blitzerservice hier bei Radio WAF. Seit heute steht eine Gulaschkanone am Ortsausgang West-Bevern Richtung Ost-Bevernbrook und die andere steht weiterhin an der Ahlener Straße in Beckum bei euch. Kommt gut und sicher durch den Dienstagabend.
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4: Hey zusammen, ich hoffe, euch geht's gut und ihr habt keinen Anlass, euren Kopf hängen zu lassen. Falls doch, kommt hier die Aufforderung, Ausdrückliches nicht mehr zu tun von Lost Frequencies und Bastille. Don't hang your head down. So heißt diese Nummer. Schön, dass ihr dabei seid.

0: Holly Humberstone hier für euch gespielt am Dienstagabend um 17:45 mit To Love Somebody.
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0: Und ich bin mir sicher, wenn die Nummer, die wir jetzt gleich hier zusammen hören, auf Deutsch wäre, dann wäre es ein bisschen komisch. Es geht um S&M von Rihanna. In der Nummer geht es um Sadomaso. Also, wenn man beim Liebesakt freiwillig, ganz wichtig und dick unterstrichen, freiwillig auf Schmerzen steht und fesseln zum Beispiel oder Kontrolle übernehmen oder Kontrolle abgeben. Das ist okay, wie gesagt, solange das freiwillig stattfindet. Auf Deutsch würden wir die Nummer jetzt wahrscheinlich nicht hören um 17:45 auf dem Dienstagabend, aber zum Glück verstehen wir auf Englisch nur die Hälfte und deswegen können wir das mal gut bringen. Und tatsächlich greift Rihanna an dieser Stelle das auch so ein bisschen metaphorisch auf. Es geht nämlich auch um ihr Verhältnis zu Medien und sie sagt nämlich, ey, ganz ehrlich, das Verhältnis zu Medien fühlt sich auch manchmal an wie Sadomaso, weil das tut auch zwischendurch mal weh. Die fesseln einen ja auch, wenn man so im Rampenlicht steht wie Rihanna, aber man gewöhnt sich dran und empfindet vielleicht auch irgendwann mal so einen kleinen Gefallen daran, ne? S&M von Rihanna. Jetzt hier für euch im besten Mix. Nein.

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1: Ich bin Mike Matthes, schönen guten Abend. Bei dem Großbrand in einem Kfz-Betrieb in Beckum ist gestern ein Millionenschaden entstanden. Die Polizei spricht von einem Schaden von über 2,5 Millionen Euro. Eine offizielle Brandursache gibt es noch nicht. Momentan würden weitere Ermittlungsschritte mit der Staatsanwaltschaft Münster abgestimmt, teilte die Polizei mit. Dabei geht es unter anderem um die Einbindung eines Sachverständigen. Am 1. September-Wochenende feiert Beckum seine Pütt-Tage. Dabei gibt's viel Live-Musik, ein Oldtimer-Treffen, einen verkaufsoffenen Sonntag und viele Angebote für Familien und Kinder. Das Stadtfest beginnt am 4. September. Die Angebote an allen drei Tagen sind kostenlos. Wer bei Handwerkerangeboten für Photovoltaikanlagen den Überblick verliert, kann sich jetzt Hilfe bei der Verbraucherzentrale Ahlen holen. Die Energieberater bieten einen Angebotsvergleich an. Der Hintergrund: oft sind die Angebote von Fachbetrieben viele Seiten lang und voller technischer Fachbegriffe. Für Laien kaum zu durchschauen, sagt die Verbraucherzentrale. Ihr Photovoltaikangebotsvergleich ist kostenlos. Wer Interesse hat, kann sich seinen Termin direkt bei der Verbraucherzentrale NRW buchen. 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
2: Das Wetter. Morgen ziehen immer mal wieder ein paar Schauer durch bei 24, 25 Grad in der Spitze. Die besten Chancen auf Sonne haben wir morgens und dann am Abend wieder. Donnerstag geht's auf dem Thermometer rauf bis 28 Grad sind dann wieder drin. Die meiste Zeit geht's trocken durch den Tag. Schauer sind eher die Ausnahme.
3: Jetzt für euch der schnellste Verkehrs- und Blitzer-Service hier bei Radio WAF. Seit heute steht eine Gulaschkanone am Ortsausgang West-Bevern Richtung Ost-Bevernbrook und die andere steht weiterhin an der Ahlener Straße in Beckum bei euch. Kommt gut und sicher durch den Dienstagabend.
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2: Freund hat mir letztens erzählt, dass er im Auto geschlafen hat, weil er irgendwie zu geizig war, sich irgendwo in der Schweiz ein Hotel oder Hostel zu nehmen. Und hat wohl ganz gut geklappt. Obwohl ich es mir ehrlich gesagt sehr unbequem vorstelle. Hier, der Hit kommt von Roxette. Sleeping in my car für euch am Dienstagabend. Herzlich willkommen zu Spätschicht. Schön, dass ihr da seid. Okay.

0: Kenya Grace mit Strangers. Schönen Dienstagabend zusammen.
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0: Guck mal, gerade ganz witzig, hat mir Lukas geschrieben, das ist ein Kumpel von mir auf WhatsApp. Meinst du, ey, was war das da gerade eben, was du gespielt hast? Ich weiß nicht, also ich denke, du meinst nicht Roxette. Und ich denke auch Kenya Grace meinst du nicht, sondern wahrscheinlich eher hier diese Nummer, oder? Ja, den Ohrwurm habe ich auch schon seit ein paar Tagen. Das ist Robin Schulz zusammen mit Watermat, Take It Slow, Bullet. Aber kleiner Hinweis, Lukas, oder für alle von euch, falls ihr irgendwie mal irgendwie hier in der Spätschicht oder bei uns generell in der Playlist was hört und sagt, ey, was ist denn das? Cooles Teil. Wie heißt das? Könnt ihr jederzeit nachgucken bei uns. Auf der Homepage findet ihr die gesamte Playlist. RadioWRF.de. Hier, wie die Nummer heißt, verrate ich euch jetzt aber. Luis Fonsi und Daddy Yankee sind das mit Despacito.

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1: Mit Malte Albrecht. Guten Abend. Das Elektroauto wird für immer mehr Menschen in Deutschland zur echten Alternative. Eine aktuelle Mobilitätsstudie des TÜV-Verbands zeigt, dass sich die Einstellung zu E-Autos gerade massiv wandelt. Thorsten Adolfs aus dem News-Team. Steigen jetzt wirklich alle auf den Elektroantrieb um?
2: Ja, also noch sind E-Autos in den Haushalten zwar die Ausnahme, aber das ändert sich gerade spürbar. Laut der neuen TÜV-Studie gibt die Hälfte der Befragten an, dass sie sich beim nächsten Autokauf für einen Elektro- oder Hybridantrieb entscheiden würde. Damit liegt diese Antriebsart weit vor klassischen Benzinern oder Dieseln. Die Gründe für das Umdenken liegen auf der Hand. Es gibt mittlerweile eine viel größere Auswahl an Modellen. Dazu kommen staatliche Förderungen. Und außerdem denken viele wegen der hohen Spritkosten über einen Wechsel nach. Dass die E-Mobilität am Massenmarkt kurz vor dem Durchbruch steht, zeigen laut TÜV auch die aktuellen Zulassungszahlen und der wachsende Markt für gebrauchte E-Autos.
1: Es gibt aber immer noch viele, die zögern.
2: Ja, sie schrecken vor allem vor den hohen Anschaffungskosten zurück, sorgen sich um die Reichweite oder finden, dass es zu wenige Ladestationen gibt. Außerdem haben einige Autofahrer Angst, dass ein E-Auto wegen des Akkus in Brand geraten könnte. Da sagt der TÜV aber, diese Angst ist unbegründet. Von der Politik fordern die Befragten vor allem ein besseres Angebot im öffentlichen Verkehr, also den Ausbau von Bus- und Bahnstrecken. Die meisten sind sich darin einig, dass bessere Verbindungen und mehr Park-and-Ride-Plätze am Stadtrand die besten Mittel sind, um die Straßen vom Autoverkehr zu entlasten.
1: Danke, Thorsten. Jetzt weitere Nachrichten. In der schwarz-roten Bundesregierung droht neuer Streit. Diesmal geht es um die geplante Zuckersteuer. Laut Bild will das SPD-geführte Finanzministerium deutlich mehr Getränke besteuern als gedacht, zum Beispiel auch Cola Zero und Milchmix-Getränke. Widerstand kommt von CDU und CSU. Mehrere Politiker haben schon gesagt, das gehe über die Empfehlungen einer Gesundheitskommission hinaus. Das werde man so nicht mittragen. Der Zollstreit zwischen den USA und Kanada eskaliert weiter. Die Regierung in Ottawa hat Gegenzölle von bis zu 50% auf US-Importe verhängt. Das trifft vor allem Stahl, Aluminium, Haushaltsgeräte und Landmaschinen. Vorher hatten die USA nach gescheiterten Handelsgesprächen ebenfalls Zölle von bis zu 50% auf kanadische Produkte beschlossen. Camping in Deutschland wird bei deutschen Campern immer beliebter. Das zeigt eine Rangliste des ADAC. 39 deutsche Campingplätze haben es in die Top 100 der meistgefragten Plätze in Europa geschafft. Das sind 9 mehr als im letzten Jahr. Mitte August war ein großer Waldbrand im belgischen Naturschutzgebiet Hohes Venn ausgebrochen. Inzwischen ist das Feuer größtenteils gelöscht, allerdings flammen immer wieder Glutnester auf. Heute war EU-Krisenkommissarin Labib in der Region. Sie geht davon aus, dass der Brand keine natürliche Ursache hatte. Nach Gesprächen mit Experten vor Ort sagte sie, vermutlich habe unabsichtliches menschliches Verhalten das Feuer ausgelöst. Innerhalb von wenigen Tagen waren rund 3000 Hektar Fläche zerstört worden. Es war damit der größte Waldbrand in Belgien seit mehr als 100 Jahren. Und das waren die Nachrichten mit Malte Albrecht.
3: Morgen am Mittwoch geht's auf dem Thermometer ähnlich weiter wie heute, so 24, 25 Grad in der Spitze. Sind auch mal ein paar Schauer unterwegs. Chancen auf Sonne haben wir aber auch vor allen Dingen morgens und abends. Donnerstag dann wieder bis 28 Grad. Die meiste Zeit mit Sonnenschein. Zwischendurch kann auch hier und da mal ein bisschen was runterkommen. Ist aber auf jeden Fall eher die Ausnahme.
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3: Jetzt für euch der schnellste Verkehrs- und Blitzerservice hier bei Radio WAF. Seit heute steht eine Gulaschkanone am Ortsausgang West-Bevern Richtung Ost-Bevernbrook und die andere steht weiterhin an der Ahlener Straße in Beckum bei euch. Kommt gut und sicher durch den Dienstagabend.
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3: Und er wünscht euch einen hervorragenden und hoffentlich stressfreien Dienstagabend. Welshley Arms habe ich hier für euch. Legendary. Willkommen zur Spätschicht.

0: Guten Abend zusammen. Schön, dass ihr dabei seid. Herzlich willkommen hier.
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0: Und da habe ich euch jetzt Musik vom aktuellen und gleichzeitig letzten Studioalbum der Toten Hosen mitgebracht. Die Band rund um Campino ist ja gerade auf quasi Abschiedstournee. Und wenn ihr sagt, ey, die Toten Hosen in dieser Form gibt es nicht mehr lange, das muss ich unbedingt nochmal sehen, dann tragt euch den 3. Dezember schon mal dick in den Kalender ein. Ja, da haben wir euch ein ganz exklusives Konzert von und mit den Toten Hosen klar gemacht, zusammen mit der Aktion Lichtblicke. Ja, so knapp über 1000 Hosenfans können dabei sein. Und das Schöne, die Tickets gibt's auch nicht zu kaufen. Nein, die gibt's nur hier. Ab nächster Woche erzählt Campino hier bei uns im Programm Geschichten. Und dabei verrät er auch Codewörter. 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Also ab nächste Woche nochmal ein bisschen genauer hinhören, wenn es dann Konzert-Tickets gibt. Und auf jeden Fall jetzt schon mal eintragen, den 3. Dezember. Ich spiele uns hier Musik von den Hosen. Nur nach vorn vom aktuellen Album für euch.
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1: Ich bin Marc Matthes. Schönen guten Abend. Bei dem Großbrand in einem Kfz-Betrieb in Beckum ist gestern ein Millionenschaden entstanden. Die Polizei spricht von einem Schaden von über 2,5 Millionen Euro. Eine offizielle Brandursache gibt es noch nicht. Momentan würden weitere Ermittlungsschritte mit der Staatsanwaltschaft Münster abgestimmt, teilte die Polizei mit. Dabei geht es unter anderem um die Einbindung eines Sachverständigen. Am 1. September-Wochenende feiert Beckum seine Pütt-Tage. Dabei gibt's viel Live-Musik, ein Oldtimer-Treffen, einen verkaufsoffenen Sonntag und viele Angebote für Familien und Kinder. Das Stadtfest beginnt am 4. September. Die Angebote an allen drei Tagen sind kostenlos. Wer bei Handwerkerangeboten für Photovoltaikanlagen den Überblick verliert, kann sich jetzt Hilfe bei der Verbraucherzentrale Ahlen holen. Die Energieberater bieten einen Angebotsvergleich an. Der Hintergrund: oft sind die Angebote von Fachbetrieben viele Seiten lang und voller technischer Fachbegriffe. Für Laien kaum zu durchschauen, sagt die Verbraucherzentrale. Ihr Photovoltaikangebotsvergleich ist kostenlos. Wer Interesse hat, kann sich seinen Termin direkt bei der Verbraucherzentrale NRW buchen. 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
2: Gucken wir zusammen kurz aufs Wetter. Morgen geht es bei 24, 25 Grad in der Spitze. Zwischendurch mal mit ein paar Schauern durch den Mittwoch. Die Sonne sehen wir aber auch. Vor allen Dingen morgens und abends haben wir ganz gute Chancen, dass da mal sich so ein bisschen blauer Himmel durch die Wolken quetscht mit ein paar Sonnenstrahlen. Donnerstag dann die meiste Zeit trocken. Die Sonne ist mit dabei und dann auch wieder 28 Grad, wird also wieder wärmer.
3: Jetzt für euch der schnellste Verkehrs- und Blitzerservice hier bei Radio WAF. Seit heute steht eine Gulaschkanone am Ortsausgang West-Bevern Richtung Ost-Bevernbrook und die andere steht weiterhin an der Ahlener Straße in Beckum bei euch. Kommt gut und sicher durch den Dienstagabend.
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2: Wenn ihr mal einen Wunsch ins Universum schicken wollt, aber gerade keine Sternschnuppe am Himmel sehen könnt, dann macht das einfach tagsüber, wenn ihr irgendwie ein Flugzeug am Himmel seht und tut so, als wäre das eine Sternschnuppe. Ja, das geht. Zumindest wenn ihr B.O.B. und Hayley Williams fragen. Airplanes. Spiele ich uns direkt nach Teddy Swims, den habe ich hier für euch dabei im besten Mix, mit Mr. Know-It-All. Schönen Dienstagabend zusammen.

0: Die Beats von dieser Nummer kommen von Glockenbach und der Gesang von Tom Walker, hier gerade für euch gespielt im besten Mix. Home.
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0: Kamrad hat seit ein paar Wochen einen neuen Track draußen und den will ich euch nicht vorenthalten. Ist auf jeden Fall ein Ohrwurm und klingt erstmal irgendwie deeper und trauriger, als es sich tatsächlich anhört. Verliebt sein, kennen wir alle. Ne? Herzchen um uns rum und die rosarote Brille. Aber wir kennen auch all diesen Moment, wenn diese rosarote Brille auf einmal bumm abfällt und wir diese Person, die wir vorher noch ganz toll fanden, auf einmal in einem klaren Licht sehen. Oh, dieser Aha-Moment tut doch manchmal weh. Ja, ist ja gar nicht so toll, wie wir eigentlich dachten, wie wir uns das eigentlich vielleicht auch ein bisschen schön geredet haben, ne? Oh wei. Kamerad beschreibt das ganz schön, ich finde, das passt sehr gut. Ein emotionaler Kater, ja, ein bisschen wie nach dem Trinken, wo man sich ja auch irgendwie so ein bisschen erschöpft fühlt. Und ja, wenn diese rosa-rote Brille weg ist, fühlt man sich doch auch so ein bisschen so emotional ausgelaugt. So, ey, was habe ich da eigentlich wieder gemacht? Nicht gestern Abend beim Feiern, sondern halt generell die letzten Monate mit dieser Person. Auf Englisch, Love Sober. Genauso heißt diese Nummer, habe ich euch jetzt hier ganz neu mitgebracht. Zuerst gehört in der Spätschicht.
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1: Ich bin Tine Klimach. Im Zollkonflikt mit den USA hat Kanada Vergeltungszölle von bis zu 50% auf Importe aus dem Nachbarland verhängt. Mit der Wirkung vom 8. September wird Kanada Gegenzölle auf Importe aus den Vereinigten Staaten von Amerika erheben, hieß es aus dem kanadischen Finanzministerium. Das würde vor allem Produkte aus den Bereichen Stahl und Aluminium, Haushaltsgeräte und landwirtschaftliche Ausrüstung betreffen. Die Bundesregierung will konkrete Konsequenzen aus der Hitzewelle und Dürre dieses Sommers ziehen. Bei der Kabinettsklausur in Neu-Hardenberg würden die zuständigen Minister morgen zunächst ihre Einschätzung zur aktuellen Lage abgeben, sagte Kanzler Friedrich Merz zum Auftakt der Tagung.
2: Trockenheit, Hitze, Waldbrände und Ernteausfälle führen uns vor Augen, dass konkreter Handlungsbedarf besteht. Gesundheit, Krankenhäuser, Altenheime, die Landwirtschaft. Es gibt kaum einen Lebensbereich, der nicht betroffen ist. Wir müssen den Klimawandel weiter eindämmen und zugleich unser Land besser an die Folgen des Klimawandels anpassen.
1: Man werde daraus Schlussfolgerungen ziehen für die nächsten Kabinettssitzungen mit konkreten Entscheidungen, so Kanzler Merz weiter. Die Bundespolizei hat 23 ausreisepflichtige Afghanen in ihr Herkunftsland gebracht. Die Abschiebung vom Flughafen Leipzig-Halle nach Kabul begann in den frühen Morgenstunden. Nach Angaben des Bundesinnenministeriums handelt es sich mehrheitlich um Straftäter.
3: Die Männer wurden unter anderem wegen Sexualstraftaten und Körperverletzung verurteilt. Unsere Gesellschaft habe ein eindeutiges Interesse daran, dass Straftäter unser Land verlassen müssen, sagt Innenminister Dobrindt. Er hat auch angekündigt, nicht nur Kriminelle und Gefährder abschieben zu wollen, sondern auch andere Ausreisepflichtige. Daran gibt es Kritik. Hilfsorganisationen berichten, dass nur jeder Dritte in Afghanistan aktuell einen Job hat. Es seien so viele Menschen unterernährt wie nie zuvor. Thomas Bremser, Nachrichtenredaktion.
1: Die Stimmung in der deutschen Wirtschaft hat sich im August weiter vom Einbruch infolge des Irankriegs erholt. Das IFO-Geschäftsklima stieg um 2,1 Punkte auf 88,8 Punkte, wie das Münchner Forschungsinstitut mitteilte. Trotz des erneuten Energiepreisanstiegs erholt sich die deutsche Wirtschaft, sagte IFO-Präsident Clemens Fuß über das Ergebnis der monatlichen Umfrage unter 9000 Unternehmen.
4: Das Wetter. Morgen ziehen immer mal wieder ein paar Schauer durch bei 24, 25 Grad in der Spitze. Die besten Chancen auf Sonne haben wir morgens und dann am Abend wieder. Donnerstag geht's auf den Thermometer rauf bis 28 Grad sind dann wieder drin. Die meiste Zeit geht's trocken durch den Tag. Schauer sind eher die Ausnahme.
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4: Jetzt für euch der schnellste Verkehrs- und Blitzerservice hier bei Radio WAF. Seit heute steht eine Gulaschkanone am Ortsausgang West-Bevern Richtung Ost-Bevernbrook und die andere steht weiterhin an der Ahlener Straße in Beckum bei euch. Kommt gut und sicher durch den Dienstagabend.
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4: So sieht's aus und das ist Michael Schulte für euch. 5 AM im besten Mix.

0: Primetime am Dienstagabend, 7:45.
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0: Ich wollte euch noch was erzählen. Ich habe mir letzte Woche Montag schon Instagram und TikTok einfach so aus dem Affekt heraus gelöscht. Ja, ich habe sowas von die Schnauze voll gehabt. Vielleicht könnt ihr das gar nicht nachvollziehen, weil ihr euer Leben auch so im Griff habt und nicht so auf Social Media angewiesen seid. Ich war's scheinbar direkt am ersten Tag, als ich die Rotze, Entschuldigung, von meinem Handy geschmissen hatte, bin ich einfach 30 Mal an die Stelle geswiped, so intuitiv, wo Instagram gewesen ist, und habe mich dann gewundert, dass keine App sich geöffnet hat, weil ich da hingeklickt habe. Wirklich so krass, so krass. Und es ist besser geworden. An Tag 8, heute, fühle ich mich immer noch ziemlich gut und habe mich inzwischen irgendwie auch damit arrangiert, dass das irgendwie ein ganz schönes Gefühl ist, gar nicht immer unbedingt alles teilen zu müssen und auch gar nicht immer zu wissen, was alle anderen so machen. Das ist irgendwie echt befreiend. Ja, ich halte euch da die Woche irgendwie noch ein bisschen auf dem Laufenden, was das so mit mir macht, weil ich es irgendwie echt schon crazy finde. Die letzten Jahre super einnehmend gewesen, und mal gucken, wie lange ich das noch durchhalte. Jetzt wisst ihr zumindest aber auch Bescheid, falls ihr mir eine Anfrage geschickt habt. Ja, konnte ich bisher nicht beantworten. Ich hab's nicht mehr.
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1: Ich bin Mike Matthes, schönen guten Abend. Bei dem Großbrand in einem Kfz-Betrieb in Beckum ist gestern ein Millionenschaden entstanden. Die Polizei spricht von einem Schaden von über 2,5 Millionen Euro. Eine offizielle Brandursache gibt es noch nicht. Momentan würden weitere Ermittlungsschritte mit der Staatsanwaltschaft Münster abgestimmt, teilte die Polizei mit. Dabei geht es unter anderem um die Einbindung eines Sachverständigen. Am 1. September-Wochenende feiert Beckum seine Pütt-Tage. Dabei gibt's viel Live-Musik, ein Oldtimer-Treffen, einen verkaufsoffenen Sonntag und viele Angebote für Familien und Kinder. Das Stadtfest beginnt am 4. September. Die Angebote an allen drei Tagen sind kostenlos. Wer bei Handwerkerangeboten für Photovoltaikanlagen den Überblick verliert, kann sich jetzt Hilfe bei der Verbraucherzentrale Ahlen holen. Die Energieberater bieten einen Angebotsvergleich an. Der Hintergrund: oft sind die Angebote von Fachbetrieben viele Seiten lang und voller technischer Fachbegriffe. Für Laien kaum zu durchschauen, sagt die Verbraucherzentrale. Ihr Photovoltaikangebotsvergleich ist kostenlos. Wer Interesse hat, kann sich seinen Termin direkt bei der Verbraucherzentrale NRW buchen. Und unsere Lokalnachrichten gibt's auch jederzeit online auf radio-waf.de und in unserer App.
2: Morgen am Mittwoch geht's auf dem Thermometer ähnlich weiter wie heute, so 24, 25 Grad in der Spitze. Sind auch mal ein paar Schauer unterwegs. Chancen auf Sonne haben wir aber auch vor allen Dingen morgens und abends. Donnerstag dann wieder bis 28 Grad. Die meiste Zeit mit Sonnenschein. Zwischendurch kann auch hier und da mal ein bisschen was runterkommen. Ist aber auf jeden Fall eher die Ausnahme. Jetzt für euch der schnellste Verkehrs- und Blitzer-Service hier bei Radio WAF. Seit heute steht eine Gulaschkanone am Ortsausgang West-Bevern Richtung Ost-Bevernbrook und die andere steht weiterhin an der Ahlener Straße in Beckum bei euch. Kommt gut und sicher durch den Dienstagabend.
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2: Higher Power. Wenn es auf Deutsch wäre, wäre das ein Schlaflied, ja? Mit Power in die Higher. Ja, zum Glück ist die Nummer aber hier jetzt auf Englisch. Von Coldplay, wir haben kurz nach 8:30. Da sind die meisten wahrscheinlich noch nicht bereit, ins Bett zu gehen. Falls doch, gute Nacht. Falls nicht, kommt hier ein bisschen Energie jetzt von Coldplay im besten Mix. Schön, dass ihr mit dabei seid. Happy Dienstagabend.

Neue Musik von Taylor Swift hier für euch gespielt in der Spätschicht eurer Show am Abend. I knew it, I knew you. Und jetzt geht's hier weiter mit einem schönen 90er. Ace of Base mit The Sign. Das Zeichen. Falls ihr heute noch ein Zeichen brauchtet, euch endlich mit dieser einen Person zu versöhnen, mit der ihr vielleicht gerade so ein bisschen auf Kriegsfuß steht. Gerade eben gesehen, heute ist der Küsst- und Versöhnt-Euch-Tag. So, habt ihr jetzt noch ein bisschen über 3 Stunden Zeit, das gerade zu biegen und euch zu küssen, im besten Fall. Und selbst wenn nicht. Ich wünsche euch einen wunderschönen restlichen Dienstag. Wir hören uns morgen Abend hier wieder an gleicher Stelle in der Spätschicht, wenn ihr mögt. Ich bin Jonas Rieck und jetzt raus. Viel Spaß mit Niklas Lünebach gleich ab 9. Tschüss!

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1: Ich bin Tine Klimach. Zum Auftakt der Kabinettsklausur hat Bundeskanzler Friedrich Merz konkrete Konsequenzen aus der Hitzewelle und Dürre dieses Sommers angekündigt. Bei der Tagung auf Schloss Neuhardenberg in Brandenburg würden die zuständigen Minister zunächst ihre Einschätzung zur aktuellen Lage geben. Merz zeigte sich außerdem zuversichtlich, dass die Schwächephase der deutschen Wirtschaft bald überwunden werden kann. Zu der auf dem Leipziger Flughafen festgesetzten Sprengstoffdrohne kündigte er in Kürze neue Erkenntnisse an. In der gesetzlichen Pflegeversicherung droht ein Milliardenloch. Nach Einschätzung von AOK-Bundesverbandschefin Carola Reimann könnte das Defizit auf rund 8 Milliarden Euro anwachsen. Das wäre mehr als ein Zehntel der jährlichen Ausgaben der Pflegeversicherung, sagte Reimann der Funke Mediengruppe.
2: Die Beiträge werden weiter steigen, wenn wir nichts tun, warnt die AOK-Chefin. Und um die Löcher zu stopfen, hat sie zwei Vorschläge. Der Bund gibt mehr Geld und sie plädiert für einen Finanzausgleich zwischen sozialer und privater Pflegeversicherung. Außerdem fordert sie, gesamtgesellschaftliche Aufgaben der Pflegeversicherung müssen aus Steuermitteln finanziert werden. Und dazu zählt sie auch die Rentenbeiträge für Menschen, die Angehörige pflegen. Claudia Wächter, Nachrichtenredaktion.
1: Im Zollkonflikt mit den USA hat Kanada Vergeltungszölle von bis zu 50% auf Importe aus dem Nachbarland verhängt. Ab dem 8. September schlägt Kanada mit saftigen Gegenzöllen auf Importe aus den USA zurück. Das verkündete der kanadische Finanzminister François-Philippe Champagne.
3: Die Nachbarn sind im vollentbrannten Zollkrieg. Kanada lässt die von Trump angedrohten Zölle nicht auf sich sitzen und holt zum Gegenschlag aus. Schon nächsten Monat sollen gestaffelte Zölle auf US-Importe im Wert von knapp 28 Milliarden kanadischen Dollar in Kraft treten. Die Kanadier wollen nicht tatenlos zusehen, wie die USA die Importabgaben hochschrauben. Der kanadische Premier Carney sagte, die Verhandlungen hätten deutlich gemacht, dass die USA kanadische Schlüsselindustrien wie Autos, Stahl und Aluminium zerstören wollten. Aus den USA, Tina Eck.
1: Die US-Country-Ikone Dolly Parton ist im Alter von 80 Jahren gestorben. Das bestätigte ihre PR-Agentur der Deutschen Presseagentur. In einem Video auf ihrer Instagram-Seite teilte die Familie mit, die Traurigkeit ist mit uns, aber nicht mit Dolly. Sie hat ihr Leben gelebt. Über die Todesursache war zunächst nichts bekannt. Mit Hits wie Jolene oder 9 to 5 wurde Dolly Parton weltberühmt.
4: Und das waren die Nachrichten mit Tine Klimach.
5: Das Wetter.
6: Da wird's noch richtig freundlich. Erstmal die nächsten Tage relativ trocken mit Sonne und Wolken im Mix. Morgen bis zu 26 Grad. Am Donnerstag kratzen wir sogar an den 30. Aber am Donnerstagabend, da ziehen dann dicke, fette, graue Wolken auf. Die haben auch Regen mit dabei. Ab Freitag, da kühlt es dann wieder runter. Da sind wir dann wieder bei so 23, 22 Grad in der Spitze. Dazu frischer Wind, immer wieder Regenschauer. Und das zieht sich dann so durch das Wochenende auch durch.
5: NRW Verkehr.
6: A33 Osnabrück Richtung Bielefeld ist in Höhe Haderberg weiterhin durch einen kaputten LKW blockiert. Einen Stau haben wir auch noch auf der A3 Köln-Oberhausen zwischen Mettmann und Kreuz Breitscheid. 2 Kilometer Stau, dauert ungefähr 7 Minuten länger. Kommt gut durch.
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6: Schönen Abend wünsche ich euch. Ich bin Niklas Lünebach. Das ist Jason Derulo für euch. Want to want me.

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0: Wisst ihr die Handynummer von eurem besten Freund oder eurer besten Freundin auswendig? Nein, bestimmt nicht. Aber früher, da war das ja noch ein bisschen anders. Die Festnetznummer von dem besten Kumpel von früher, klar, können wir heute noch. Aber wer telefoniert denn überhaupt noch über Festnetz? Ja, gibt's jetzt eine Umfrage. Rund 60%, die ab und zu mal telefonieren per Festnetz und dann auf jeden Fall nicht täglich. Es geht immer weiter zurück, die Festnetznutzung. Das zeigen eben diese Zahlen vom Vergleichsportal Verivox. Unser Reporter Stefan Rejek, der hat mit euch über eure Festnetzerinnerungen gesprochen.
1: Wir haben eins, wir benutzen es aber fast kaum noch.
2: Wann habt ihr das letzte Mal Festnetz telefoniert?
3: Vor 4 Jahren? 5 Jahren?
4: Ja, bei mir auch 15 Jahre.
5: Ja. Gibt's so 1, 2 Leute, die uns ab und zu noch anrufen auf Festnetz. Alter, Ü60.
2: Und gibt es noch Nummern von früher, die ihr jetzt noch auswendig könnt?
1: Ja, klar, alle Nummern von früher. Meine Eltern, die meisten habe ich tatsächlich im Kopf.
4: Meine alte Nummer halt von zu Hause kenne ich noch auswendig.
2: Und woran denken Sie so als erstes beim Thema Festnetztelefon?
1: Dass ich mich nicht bewegen kann beim Telefonieren und eine Leitung nur, genau, Eltern nervten dann, hör auf zu telefonieren.
6: Mit einem kleinen Zahlendreher hat man nicht uns erreicht, sondern die Therme. Und dadurch haben auch Leute, die in der Therme sein wollten, uns angerufen. Und mein Vater hat halt immer damit reagiert, dass er gesagt hat, ja, meine Frau geht jetzt gleich baden, dann würde ich in die Badewanne reingehen und danach können sie auch gerne rein. Also er hat sich immer schon mit einem Lächeln gefreut, wenn Leute bei uns angerufen haben.
7: Ich sehe mich dann noch so im Flur stehen mit dem Kabel am Hörer dran und man konnte sich nicht setzen und war halt unbequem.
8: 20 Pfennig pro Einheit, ja. Da hat man sich das schon sehr gut überlegen müssen.
5: Immer erst ab 6 Uhr, weil da konnte man so lange telefonieren, wie man wollte für eine Einheit. Das weiß ich auch noch.
0: Und wie war es bei euch früher mit Festnetz? Woran könnt ihr euch noch erinnern? Könnt ihr jetzt mal ein bisschen in Erinnerungen schwelgen, genauso wie bei dem Song hier.

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0: Ja, das Sandmännchen ist schon längst durch. Das heißt, die Kleinen sind schon im Bett. Das heißt, wir können mal darüber reden, über Bilder, die uns unsere Kinder malen. Und ja, okay, es ist immer sehr süß, wenn die ankommen und sagen, oh Papa, ich habe hier ein Bild gemalt von dir und das ist die Mama. Und du denkst dir so, wow, sind wir rund, Alter, crazy. Ja, es ist immer sehr süß, aber na, es ist auch jetzt nicht jedes Mal ein Rembrandt.
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3: Kennt ihr diese Situation, dein Kind kommt aus dem Kindergarten nach Hause, hat dir ein Bild gemalt und sagt, guck mal hier, für dich, Mami. Dann sage ich immer, oh, schön. Nee, ich denke auch schön. Wenn ich könnte, würde ich mir auch die Milch wieder einschießen lassen. Kann ich aber nicht, ja? Und dann lobe ich den auch. Dann sage ich, oh, das hast du aber schön gemalt. Was ist das denn da? Ein Baum und der kleine Strauch daneben, das Papi. Ja. Und dann passiert immer dasselbe. Ich lege diese Bilder irgendwo ab. Mein Sohn ist abends im Bett. Ich stehe vor dem Bild und denke, was zur Hölle hat der da gemalt? Was ist es? Ist es ein Baum oder bin es doch ich? Und wenn ich es bin, warum habe ich 3 Augen, 2 Nasen und 5 Ohren? Was läuft denn bei dem nicht?
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1: Ich bin Thomas Brock. Alles auf Neustart. Nach der Sommerpause ist das Bundeskabinett zu einer zweitägigen Klausur auf Schloss Neuhardenberg in Brandenburg zusammengekommen. Das Treffen ist der Auftakt für schwierige Wochen, in denen der Bundesregierung 3 Landtagswahlen und ein womöglich heißer Herbst der Reformen bevorstehen.
2: Deutschland könnte seine Wirtschaftsflaute weitgehend aus eigener Hand überwinden, so Merz, und wieder sogar weltweit Vorbild und Marktführer werden, auch in Zeiten von KI und weltweiten Konflikten. Um die Wirtschaft anzukurbeln, will die Regierung bei ihrer Klausur unter anderem über Preise und Innovationen reden, so Merz. Außerdem steht neue Drohnenabwehr im Zentrum und mehr Hitzeschutz. Die Schäden des Hitzesommers zeigten den Handlungsbedarf, so der Kanzler. Merz kündigte konkrete Beschlüsse für die nächsten Kabinettssitzungen an. Ronny Tochau, Nachrichtenredaktion.
1: In der Bundesregierung zeichnet sich ein Streit um die konkrete Ausgestaltung der geplanten Zuckersteuer ab. Laut Bild-Zeitung gibt es Pläne, dass die Steuer mehr Produkte betreffen könnte als gedacht. Neben Limonaden könnten unter anderem auch Säfte, Milchgetränke, Eistees, Biermischgetränke, Haferdrinks und Fertigkaffees der Zuckersteuer unterworfen werden. So sollen unter anderem Einnahmen für den Bundeshaushalt generiert werden, heißt es in dem Papier aus dem Finanzministerium. Teile der Union lehnen die Pläne ab. Ein Taxi bestellen und dann sitzt niemand am Steuer. Was bisher noch ziemlich futuristisch klingt, soll in München schon bald Realität werden. Die Google-Schwester Waymo bringt ihre selbstfahrenden Autos nach Bayern.
3: Schon in den kommenden Wochen sollen erste Waymo-Autos durch München fahren. Zunächst sitzt dabei noch geschultes Personal am Steuer. Die Fahrzeuge sollen so das Straßennetz kennenlernen und auf den Münchner Verkehr vorbereitet werden. Ende 2027 will Waymo dann in München einen regulären Fahrdienst ganz ohne Fahrer starten, als erste Stadt in der Europäischen Union. Die nötigen Genehmigungen dafür stehen allerdings noch aus. In den USA ist Waymo bereits in mehreren Großstädten unterwegs. Fabian Schaffer, Nachrichten. Redaktion.
1: Die US-Country-Ikone Dolly Parton ist tot. Sie starb im Alter von 80 Jahren. Das bestätigte ihre PR-Agentur. Über die Todesursache ist noch nichts bekannt. Mit Hits wie Jolene oder 9 to 5 erlangte Dolly Parton weltweiten Ruhm. Das waren die Nachrichten mit Thomas Brockt.
4: Das Wetter. Da gehen wir noch entspannt durch die Nacht bei um die 10, 12 Grad. Morgen früh starten wir mit Nebel in den Mittwoch bei maximal 26 Grad tagsüber mit Sonnenschein und Wolken im Wechsel. Der Donnerstag wird ähnlich, beziehungsweise er fängt ähnlich an mit Sonnenschein und Wolken im Wechsel. Dann sogar Temperaturen bis zu fast 30 Grad. Aber abends, da zieht eine dicke, dicke Wolkendecke auf und dann ist auch Regen mit dabei. Und der zieht sich komplett durchs Wochenende durch.
0: NRW Verkehr.
4: Da ist uns soweit nichts gemeldet. Allen unterwegs eine gute Fahrt, kommt gut durch.
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4: Es gibt nicht viele Sprüche, die man bei einer Museumsführung aufschnappen und dann in einen riesigen Welthit verwandeln kann. MC Hammer haben es aber geschafft. Sie dürfen das nicht anfassen.
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0: In Köln, da treffen sich jetzt in den nächsten Tagen wieder hunderttausende Gamer und Nerds. Also, wenn sie dann mal von ihrem PC wegkommen und aufhören, die ganze Zeit Pizza zu fressen. Und alle, die sagen, boah, das war jetzt aber sehr verallgemeinernd. Nein, das war eine absolute Tatbeschreibung von dem, was ich diese Nacht gemacht habe, bis um 5, gezockt und Pizza gegessen. Es macht aber auch einfach Bock. Und ganz viele von meinen Kollegen, die wandern jetzt eben in den nächsten Tagen über die Gamescom. Kollege Robert Jans, da werden ja tausende Aussteller oder sind tausende Aussteller, die ganz viel vorstellen, Spiele natürlich und so weiter und so fort. Aber es geht eben nicht längst nur noch ums Zocken.
1: Genau, es gibt auch Cosplay, E-Sports, Shows, Brettspiele und Gaming ist ja auch schon lange kein Thema mehr, nur für Jugendliche. In Deutschland zocken inzwischen mehr als 41 Millionen Menschen. Das Durchschnittsalter, das liegt so bei gut 38 Jahren und gespielt wird längst nicht nur an der klassischen Konsole, sondern zum Beispiel auch ganz viel auf dem Smartphone.
0: Und wenn ich mir jetzt denke, gut, okay, alles klar, dann lasse ich die Tage einfach mal Steam zu und gehe raus auf die Gamescom, raus in die Welt. Bekomme ich denn überhaupt noch Tickets?
1: Ja, aber bei manchen Tagen wird es tatsächlich schon eng. Der Samstag ist bereits ausverkauft, genauso wie die sogenannten Wildcards für den Fachbesuchertag. Für die anderen Besuchertage werden im offiziellen Ticketshop aktuell aber noch Tickets angeboten. Wer hin will, sollte also vorher unbedingt online checken und nicht einfach auf gut Glück hinfahren.
0: Und wir sind natürlich auch für euch auf der Gamescom unterwegs und fangen so ein bisschen die Stimmung ein vor Ort. Also meine Kollegen, nicht ich. Ich muss nachher wieder zocken.

warum sind denn diese Kaffeeflecken so, so hartnäckig? Das ist, ja, jetzt muss ein bisschen aufräumen gerade, weil Lotte kommt gleich zu Besuch. Die hat ein neues Album draußen, heißt genauso wie sie auch Lotte. Quatschen wir gleich drüber, aber erstmal muss ich die ganzen Pfandflaschen hier weghauen. Wer lässt ja eigentlich immer hier so lieben? Moment, ich muss mal kurz mit meinen Kollegen schicken.

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0: Jenny Swims ist das für euch mit Bad Dreams. Und jetzt gibt's ganz, ganz, ganz, ganz frische Musik von Lotte. Und es freut mich sehr, dass du jetzt hier bei mir bist.
1: 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Heute bei Niklas Lünebach zu Besuch, Lotte.
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1: Ihre Songs kommen mit ehrlichen deutschen Texten direkt aus dem Herzen. Und das schon, seitdem sie 13 ist. Lottes Musik lässt uns tief blicken und in Emotionen schwelgen. Mit Melancholie, Charme und ganz viel Liebe bringt sie uns heute ihr neues, selbstbetiteltes Album Lotte mit.
0: Was ich mich dabei frage, ist, wenn man das Album nach sich selbst benennt, heißt das, du findest dich da drin auch wieder?
3: Ja, hoffentlich. unbedingt. Total. Mehr als je zuvor. Und ich bin irgendwie ganz froh, dass ich noch kein anderes Album nach mir selbst so benannt habe, weil jetzt fühlt sich's tatsächlich richtig an und an der Zeit.
0: Es gibt auch bei manchen Songs, dachte ich mir so, die arme Lotte ist und der möchte ich jetzt so eine heiße Schokolade vor Brei bringen und so ein paar Brei. Zum Beispiel wie bei auch Mein Baby. Das ist ja durchaus auch sehr düster.
3: Ja. Ja, weil Musik, glaube ich, auch so immer schon war und jetzt mehr als je zuvor so eine Insel für mich ist, wo alle Gefühle erlaubt sind und eben auch die super traurigen, die, wie man sich fühlt, wenn das Baby weg ist, in dem Fall der Partner, und man einfach merkt, so krass, ich komme da drauf nicht klar. Und das Ding ist, ich bin auch so mega hochsensibel, das heißt, ich fühle alles, was ich fühle, noch viel stärker. Und davon handelt Mein Baby eben, dass man in die Nacht will und einfach alles vergessen will und sich betäuben will und mal kurz nichts fühlen.
0: Es gibt dann auch so Passagen wie, es gibt keinen, der uns vermisst, Club der Enttäuschung, und hier ist nur Hoffnung gefährlich. Da habe ich mich gefragt, was soll das bedeuten, hier ist nur Hoffnung gefährlich? Soll man, also, dass man keine haben kann oder dass es nichts bringt, oder?
3: Naja, wenn man Hoffnung hat, dann macht man sein Herz ja immer wieder auf und denkt so, ach, das geht doch schon oder das wird nochmal oder jemand öffnet sich eben für jemand. Und ich kenne das, wenn ich ein gebrochenes Herz habe, dann mache ich es erstmal wirklich ganz fest zu. So, dann darf da keine Hoffnung rein, weil das wäre irgendwie, weiß ich auch nicht, wieder aufmachen macht Angst dann so. Wieder dieses neue Anlaufen nehmen, dieses nochmal rausgehen, das ist einfach scary. Und dann bleibt man dann lieber erstmal bei sich.
0: Ist das, was man dann auch mitnehmen sollte aus diesem Song, dass man
3: auf gar keinen Fall einfach feiern gehen?
0: Spaß. Ach so, das.
3: Also ich glaube, mein Album ist keins, von dem man vielleicht so viele Weisheiten eins zu eins rausnehmen kann. Da ist auch sehr, wirklich sehr viel Verantwortungslosigkeit mit drin, was auch ein schönes Learning ist. Ich finde, das Leben ist, ich weiß auch nicht, ist doch eh schon alles ernst genug. Ich finde manchmal einfach wirklich mehr Moment sein, loslassen, Fehler machen. Das mache ich gerade. Ich mache gerade so viel falsch und das ist total gut, weil das ist so kurz und ich will lieber zu viel als zu wenig erlebt haben am Ende.
0: Und dann hören wir doch mal rein in Mein Baby jetzt, wo wir mit rausnehmen, nicht, dass wir unser Herz verschließen und keinen mehr reinlassen, sondern einfach mal rausgehen und Party machen.
3: Ganz genau. Rein ins Risiko.

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1: Ich bin Thomas Brock. Zum Auftakt der Kabinettsklausur hat Bundeskanzler Merz konkrete Konsequenzen aus der Hitzewelle und Dürre dieses Sommers angekündigt. Bei der Tagung auf Schloss Neu-Hardenberg in Brandenburg würden die zuständigen Minister zunächst ihre Einschätzung zur aktuellen Lage abgeben, sagte der CDU-Chef. Merz zeigte sich zuversichtlich, dass die Schwächephase der deutschen Wirtschaft bald überwunden werden kann. Er äußerte sich am Rande der Klausur auch zum Drohnenvorfall am Leipziger Flughafen. Die Bundesregierung werde demnächst mitteilen, was sie über die möglichen Urheber der Sprengstoffdrohne weiß.
2: Anfang des Monats taucht abends eine mit Sprengstoff beladene Drohne am Flughafen auf und wird entschärft. Nach Informationen des Spiegel entdecken die Ermittler mindestens eine weitere Drohne und militärischen Sprengstoff. Für viele Experten führt die Spur nach Russland. Offiziell will sich die Regierung dazu aber noch nicht äußern. Die Bundesregierung stärkt den Schutz vor Drohnen aber etwa mit einem eigenen Drohnenzentrum. Die Urheber solcher Angriffe würden bezahlen, sagt Kanzler Merz. Thomas Bremser, Redaktion.
1: Im Zollkonflikt mit den USA hat Kanada Vergeltungszölle von bis zu 50% auf Importe aus dem Nachbarland verhängt. Ab dem 8. September schlägt Kanada mit saftigen Gegenzöllen auf Importe aus den USA zurück. Das verkündete der kanadische Finanzminister Champagne.
3: Die Nachbarn sind im vollentbrannten Zollkrieg. Kanada lässt die von Trump angedrohten Zölle nicht auf sich sitzen und holt zum Gegenschlag aus. Schon nächsten Monat sollen gestaffelte Zölle auf US-Importe im Wert von knapp 28 Milliarden kanadischen Dollar in Kraft treten. Die Kanadier wollen nicht tatenlos zusehen, wie die USA die Importabgaben hochschrauben. Der kanadische Premier Carney sagte, die Verhandlungen hätten deutlich gemacht, dass die USA kanadische Schlüsselindustrien wie Autos, Stahl und Aluminium zerstören wollten. Tina Eck, USA.
1: Die US-Country-Sängerin Dolly Parton ist tot. Sie sei friedlich im Alter von 80 Jahren in Nashville im US-Bundesstaat Tennessee gestorben. Das bestätigte ihre PR-Agentur. Über die Todesursache ist noch nichts bekannt. Mit Hits wie Jolene oder 9 to 5 erlangte Dolly Parton Weltruhm. Und das waren die Nachrichten mit Thomas Brockt.
4: Das Wetter. In der Nacht mit so ein paar Wölkchen hier und da und etwas Nebel geht es dann rein in den Mittwoch. Wir starten den bei um die 12 Grad. Die Temperaturen gehen hoch auf 26, so um den Dreh. Dazu gibt es dann noch Sonne und ein paar Wolken hier und da. Der Donnerstag etwas ungemütlicher, vor allem abends. Da zieht dann eine dicke graue Wolkendecke auf. Die hat Regen mit dabei und auch kräftiger Wind ist mit dabei. Und so zieht sich das dann durch das Wochenende durch.
0: NRW Verkehr.
4: Weiterhin vorsichtig fahren auf der 1 Köln in Richtung Dortmund in Höhe Köln-Niel. Da liegen Gegenstände in der Ausfahrt. Also bitte vorsichtig sein.
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4: Und da haben wir jetzt bei den nächsten drei Songs alles rausgeholt, was Rang und Namen hat. Da ist Robbie Williams mit dabei, da ist Taylor Swift mit The Fate of Ophelia dabei und jetzt direkt schon den Anfang machen Jennifer Lopez und David Guetta mit Save Me Tonight. Ich bin Niklas Lünebach, wünsche euch einen richtig schönen Abend.

0: Robbie Williams entertaint uns. Also möchte er zumindest. Let me entertain you. Und jetzt gibt es neue Musik von Mark Amber. Das ist er hier. Jetzt gibt es seinen neuen Song The Proof für euch. Und Mark Amber hat ja selber angefangen, Musik zu machen, weil er Liebeskummer hatte. Ganz, ganz früher, als er sich von seiner damaligen Freundin getrennt hat, hat er dann angefangen, Musik zu machen und Klavier zu spielen. Und mittlerweile ist da eine Riesenkarriere raus geworden. Sein neuer Song, der ist aber gar nicht so voll mit Herzschmerz und so.
1: Hey, this is Mark Amber and you're listening to my brand new single, The Proof. This song is a reminder that no matter how you feel right now, better days will always be ahead.
0: Er sagt nämlich, es geht darum, dass egal wie du dich fühlst, also auch wenn es gerade mal nicht so läuft, gute Tage und bessere Tage, die kommen immer. Also jetzt ein bisschen positive Stimmung mit Mark Amber für euch. The Proof. Schönen Abend.

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Was ist das Schlimmste, was dir beim Nudeln kochen passieren kann? Richtig, wenn das Salz alle ist. Ava Max hat das erlebt und einen Song drüber geschrieben. Das ist mit Salt. Niklas Lünebach ist hier. Macht euch einen schönen Abend.

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0: Also das hätte ich auch nicht gedacht, aber Enten sind ein Sicherheitsrisiko auf Kreuzfahrtschiffen. Das muss man vielleicht erklären. Genauer gesagt sind Quietsche-Enten ein Sicherheitsrisiko auf Kreuzfahrtschiffen. Okay, die Erklärung ist immer noch nicht wirklich gut genug, aber es ist tatsächlich so. Also manche Reedereien verbieten mittlerweile Quietsche-Enten mit aufs Schiff zu nehmen. Der Grund dahinter, Kollegin Natascha Wittmack, der ist eigentlich ganz süßer.
1: Ja, das ist eigentlich nur ein lustiger Social-Media-Trend gewesen, aber der ist so ein bisschen ausgeartet. Also Kreuzfahrtpassagiere verstecken diese kleinen gelben Badeenten zum Spaß auf Schiffen. Andere Passagiere können sie dann finden und mitnehmen oder wieder verstecken. Dazu wird dann so eine kleine Notiz hinterlassen und das wird dann auch auf Social Media geteilt. Es geht da einfach darum zu schauen, wie weit und wohin so eine kleine Ente reist. Gestartet ist das wohl, weil mal ein kleines Mädchen in den USA damit angefangen hat. Das haben dann andere einfach weitergemacht.
0: Und das klingt sehr nett, sehr süß, aber gut, wie alles quasi, wenn man es übertreibt, dann wird es gar nicht mehr so schön. Und mittlerweile ist dieser Punkt wohl erreicht. Es gibt zum Beispiel auch eine Facebook-Gruppe, in der sich diese Enten-Community organisiert hat. Die hat 330.000 Mitglieder und es werden immer mehr. Und deshalb gibt es jetzt auch immer mehr Enten eben auf Kreuzfahrtschiffen.
1: Richtig, zu viele und das ist ein Problem. Die Masse an Enten treibt die Crew langsam in den Wahnsinn. Ja, so schreibt es eine Reederei in einem Newsletter an ihre Passagiere. Sie kommen mit dem Entsorgen nicht mehr hinterher. Außerdem werden sie wohl auch an so absurden Orten versteckt, dass sie teilweise ein Sicherheitsrisiko sind. Deshalb dürfen keine Enten mehr aufs Schiff gebracht werden.
0: Es gibt übrigens eine Phobie, wenn man Angst davor hat, von Enten beobachtet zu werden. Die heißt Anatideophobie. Gibt es eine Quietsche-Enten-Anatideophobie? Wenn ja, dann solltet ihr auf jeden Fall kein Kreuzfahrtschiff mehr buchen.
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1: Ich bin Thomas Brockt. Kanzleramtschefin Warken ist überzeugt, dass die schwarz-rote Koalition die umstrittene Rentenreform planmäßig in diesem Jahr auf den Weg bringen wird. Das gelte auch für weitere Vorhaben wie die Reform der Pflegeversicherung und die Neuregelung des Arbeitszeitgesetzes, sagte Warken in den ARD-Tagesthemen. Alle hätten den gemeinsamen Willen, die Dinge jetzt auch auf einen guten Weg zu bringen. Das Bundeskabinett berät zurzeit bei einer Klausur auf Schloss Neuhardenberg in Brandenburg über den weiteren Reformfahrplan. Über die Ankurbelung der Wirtschaft sowie einen stärkeren Schutz vor Hitze und weiteren Folgen des Klimawandels. Vizekanzler Klingbeil will den Klimaschutz stärker im Grundgesetz verankern, was die Union ablehnt. Das sagte Klingbeil am Abend im ZDF-Heute-Journal.
2: Alle müssen da Hand in Hand arbeiten. Dafür haben wir die Prüfung einer Grundgesetzänderung auch in den Koalitionsvertrag reingeschrieben. Investieren tun wir. Wir haben 100 Milliarden in den nächsten Jahren, die wir zusätzlich in den Klima- und Transformationsfonds stecken. Aber ich möchte eben, dass das Geld auch vernünftig eingesetzt werden kann. Und dafür hat Carsten Schneider einen vernünftigen Vorschlag gemacht. Und da setze ich auch drauf, dass wir einen pragmatischen Weg wählen. Und die Länder wollen diesen Weg ja auch gehen.
1: Vizekanzler Klingbeil. Die Bundesregierung plant auch eine Zuckersteuer, aber wie genau soll sie aussehen? Darüber zeichnet sich Streit ab. Medienberichten zufolge gibt es Pläne, dass die geplante Steuer mehr Produkte betreffen könnte als gedacht.
3: Im Papier aus dem Finanzministerium geht es neben zuckerhaltigen Limonaden auch um Getränke mit Süßungsmitteln, etwa Cola Zero, oder auch um Säfte, Milchgetränke, Eistees, Biermischgetränke, Haferdrinks und Fertigcafés. Sie sollen der Zuckersteuer unterworfen werden, nicht nur, wie es heißt, um die Menschen zu gesünderer Ernährung zu bewegen, sondern ausdrücklich auch, um mehr Einnahmen für den Haushalt zu generieren. Widerstand kommt von Gesundheitspolitikern der Union und aus dem CSU-geführten Agrarministerium. Die erweiterte Zuckersteuer, heißt es da, entferne sich vom Ziel Gesundheit und gehe über die Vereinbarungen in der Koalition hinaus. Onni Torau, Berlin.
1: Die US-Country-Ikone Dolly Parton ist tot. Sie starb im Alter von 80 Jahren, wie ihre PR-Agentur bestätigte. Über die Todesursache ist noch nichts bekannt. Mit Hits wie Jolene oder 9 to 5 erlangte Dolly Parton weltweiten Ruhm.
4: Das Wetter.
5: Wechselnd bewölkt heute Nacht, dazu meist trocken, nur ab und an Regen, 15 bis 12 Grad nur noch. Tagsüber heute dann heiter bis wolkig, nur stellenweise Regen, meist ist es trocken heute bis 26 Grad. Gegen Nachmittag kann es dann auch mal Gewitter geben heute. Donnerstag dann erst freundlich, dann aber auch Schauer und Gewitter mit Starkregen möglich bis 29 Grad.
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6: A40 Dortmund-Essen zwischen Dortmund-Hombruch und Dortmund-Barob, 1 Kilometer Stau. Wir wünschen allen unterwegs gute Fahrt.
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5: Eine schöne Nacht wünsche ich euch. Wisst ihr eigentlich, dass gelbe Quietscheenten voll das Thema auf Kreuzfahrtschiffen sind? Und dass es bei Kreuzfahrten geheime Codes gibt? Ich wusste das alles nicht und deswegen sind wir der Sache mal auf den Grund gegangen. Hört ihr gleich mehr zu. Hier bei uns. Ich wünsche euch eine schöne Nacht mit uns. Das ist Musik von Dua Lipa. Das ist Be The One.

0: So, die Sommerferien gehen so langsam zu Ende und so manch einer von euch war vielleicht auf einer Kreuzfahrt so. Sind sie euch da auch aufgefallen, die gelben Quietscheenten überall? Die sind, das ist jetzt wirklich kein Spaß, das klingt komisch, ne? Aber die sind auf einigen Schiffen tatsächlich inzwischen eine echte Plage und treiben die Mitarbeiter in den Wahnsinn. Kollegin Natascha Wittberg ist da. Hallo.
1: Hallo.
0: Also das mit den Quietscheenten auf Kreuzfahrtschiffen ist so schlimm, dass eine Reederei sogar schon ein Newsletter rumschickt, in dem sie Passagiere darum bittet, keine Quietscheenten auf die Reise mitzunehmen. Was?
1: Ja, das ist eigentlich nur ein lustiger Social-Media-Trend, aber der ist so ein bisschen ausgeartet. Also Kreuzfahrtpassagiere, die verstecken diese kleinen gelben Badeenten zum Spaß auf den Schiffen. Andere Passagiere, die können die dann finden und mitnehmen oder dann weiter verstecken. Dazu wird eine kleine Notiz hinterlassen und wird dann auch auf Social Media geteilt mit einem Foto oder so. Es geht da einfach darum zu schauen, wie weit und wohin so eine kleine Ente reist. Gestartet ist das wohl, weil mein kleines Mädchen in den USA damit angefangen hat. Das haben andere dann weitergemacht.
0: Also ein Kreuzfahrer-Hobby, muss man sagen. Jetzt ist es aber so, dass dieser Trend mittlerweile echt viele Anhänger hat. Mhm. So eine Facebook-Gruppe, in der sich diese Enten-Community organisiert hat, hat allein schon 330.000 Mitglieder und es werden immer mehr. Und deswegen gibt es auch immer mehr Enten auf Kreuzfahrtschiffen.
1: Richtig, zu viele und das ist ein Problem. Die Masse an Enten, die ja treibt die Crew in den Wahnsinn so langsam. Das schreibt eine Reederei in diesem Newsletter an ihre Passagiere. Sie kommen mit dem Entsorgen nicht mehr hinterher. Außerdem werden die wohl auch an so absurden Orten versteckt, dass sie teilweise ein Sicherheitsrisiko sind. Deshalb dürfen keine Enten mehr aufs Schiff gebracht werden.
0: Keine Enten mehr. So, das ist wirklich irre. Aber nicht nur Quietscheenten sind offenbar ein Thema auf Kreuzfahrtschiffen, sondern auch Ananassen. Auch immer die Mehrzahl von Ananas. Ananas-Tata. Jedenfalls haben wir beide heute erfahren, einen Ananas bedeutet nicht immer nur Ananas.
1: Eine Ananas ist tatsächlich ein Code für Swinger. Und der wird auf Kreuzfahrtschiffen auch wohl gängig genutzt. Also wenn an der Nachbarkabine ein Ananas-Sticker klebt, dann weißt du, da kannst du abends gerne mal klopfen. Die Bewohner, die freuen sich über Gesellschaft. Das gilt übrigens auch für Meerjungfrauen. Nashörner oder Einhörner, alles Erkennungszeichen für bestimmte Vorlieben.
0: So, also nicht einfach so eure Kabinentür mit Ananas schmücken, sonst könnte das missverstanden werden. Danke, Natascha.
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1: Einen schönen guten Morgen wünsche ich euch. Schön, dass ihr zuhört. Kommt gut in diesen Mittwoch mit uns. Das hier ist Musik von Melanie C. First Day of My Life. Schönes Wachbleiben mit uns.

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1: Ich bin Thomas Brock. Alles auf Neustart. Nach der Sommerpause ist das Bundeskabinett zu einer zweitägigen Klausur auf Schloss Neuhardenberg in Brandenburg zusammengekommen. Das Treffen ist der Auftakt für schwierige Wochen, in denen der Bundesregierung 3 Landtagswahlen und ein womöglich heißer Herbst der Reformen bevorstehen.
2: Deutschland könnte seine Wirtschaftsflaute weitgehend aus eigener Hand überwinden, so Merz, und wieder sogar weltweit Vorbild und Marktführer werden, auch in Zeiten von KI und weltweiten Konflikten. Um die Wirtschaft anzukurbeln, will die Regierung bei ihrer Klausur unter anderem über Preise und Innovationen reden, so Merz. Außerdem steht neue Drohnenabwehr im Zentrum und mehr Hitzeschutz. Die Schäden des Hitzesommers zeigten den Handlungsbedarf, so der Kanzler. Merz kündigte konkrete Beschlüsse für die nächsten Kabinettssitzungen an. Ronny Tochau, Nachrichtenredaktion.
1: In der Bundesregierung zeichnet sich ein Streit um die konkrete Ausgestaltung der geplanten Zuckersteuer ab. Laut Bild-Zeitung gibt es Pläne, dass die Steuer mehr Produkte betreffen könnte als gedacht. Neben Limonaden könnten unter anderem auch Säfte, Milchgetränke, Eistees, Biermischgetränke, Haferdrinks und Fertigkaffees der Zuckersteuer unterworfen werden. So sollen unter anderem Einnahmen für den Bundeshaushalt generiert werden, heißt es in dem Papier aus dem Finanzministerium. Teile der Union lehnen die Pläne ab. Ein Taxi bestellen und dann sitzt niemand am Steuer. Was bisher noch ziemlich futuristisch klingt, soll in München schon bald Realität werden. Die Google-Schwester Waymo bringt ihre selbstfahrenden Autos nach Bayern.
3: Schon in den kommenden Wochen sollen erste Waymo-Autos durch München fahren. Zunächst sitzt dabei noch geschultes Personal am Steuer. Die Fahrzeuge sollen so das Straßennetz kennenlernen und auf den Münchner Verkehr vorbereitet werden. Ende 2027 will Waymo dann in München einen regulären Fahrdienst ganz ohne Fahrer starten, als erste Stadt in der Europäischen Union. Die nötigen Genehmigungen dafür stehen allerdings noch aus. In den USA ist Waymo bereits in mehreren Großstädten unterwegs. Fabian Schaffer, Nachrichten. Redaktion.
1: Die US-Country-Ikone Dolly Parton ist tot. Sie starb im Alter von 80 Jahren. Das bestätigte ihre PR-Agentur. Über die Todesursache ist noch nichts bekannt. Mit Hits wie Jolene oder 9 to 5 erlangte Dolly Parton weltweiten Ruhm.
4: Das Wetter. Frisch ist es gerade. 15 bis 12 Grad nur. Dazu ein Mix aus Sonne und Wolken. Vereinzelt kann es auch regnen in der Nacht. Es ist aber meistens trocken. Tagsüber auch meist trocken bis 26 Grad. Erst zum Nachmittag hin kann es dann auch mal gewittern. Ja, und morgen dann bis 29 Grad. Hier auch erst trocken und freundlich. Dann kann es auch Schauer und Gewitter geben zum Nachmittag hin am Donnerstag.
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5: A40 Essen-Dortmund. Zwischen Dortmund-Barob und Dortmund-Hombruch. 1 Kilometer Stau. Und in der Gegenrichtung 1 Kilometer stockender Verkehr. Wir wünschen allen unterwegs gute Fahrt.
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4: Forscher aus den USA haben Kekse aus Plastikmüll hergestellt. Und falls ihr jetzt sagt, okay, das ist ja schön, aber das esse ich sicher nicht. Moment, die haben es geschafft, Plastik in Proteine und Vitamine umzuwandeln. Wie cool ist das denn, oder? Gut, die haben das Zeug jetzt noch nicht probiert, aber jetzt mal im Ernst. Da packst du einfach Ketchup, Nutella oder Sauce Hollandaise drauf, dann schmeckt das eh, oder? Schöne Nacht mit uns.

0: Wann hat denn bei euch das letzte Mal das Telefon geklingelt? Also jetzt nicht das Handy, ne, sondern dieses, weißt du, dieses Ding in der Wohnung, das da so steht, das du nicht mit rausnehmen kannst. Das Festnetztelefon. Wer benutzt es noch? Ja, das Vergleichsportal Verivox hat jetzt die Ergebnisse einer Umfrage zu dem Thema veröffentlicht und nur noch rund 60% von uns telefonieren überhaupt per Festnetz. Unser Reporter Stefan Rejek hat mit euch über eure Festnetzerinnerungen mal gesprochen.
1: Wir haben eins, wir benutzen es aber fast kaum noch.
2: Wann habt ihr das letzte Mal Festnetz telefoniert?
3: Vor 4 Jahren? 5 Jahren?
4: Ja, bei mir auch 5, 10 Jahre.
5: Es gibt so 1, 2 Leute, die uns ab und zu noch anrufen auf Festnetz. Alter Ü60.
2: Und gibt es noch Nummern von früher, die ihr jetzt noch auswendig könnt?
1: Ja, klar, alle Nummern von früher. Meine Eltern, die meisten habe ich tatsächlich im Kopf.
4: Meine alte Nummer halt von zu Hause kenne ich noch auswendig.
2: Und woran denken Sie so als erstes beim Thema Festnetztelefon?
1: Dass ich mich nicht bewegen kann beim Telefonieren. Und eine Leitung nur, genau, Eltern nervten dann, hör auf zu telefonieren.
6: Mit einem kleinen Zahlendreher hat man nicht uns erreicht, sondern die Therme. Und dadurch haben auch Leute, die in der Therme sein wollten, uns angerufen. Und mein Vater hat halt immer damit reagiert, dass er gesagt hat, ja, meine Frau geht jetzt gleich baden, dann würde ich in die Badewanne rennen und danach können Sie auch gerne rein. Also er hat sich immer schon mit einem Lächeln gefreut, wenn Leute bei uns angerufen haben.
7: Ich sehe mich dann noch so im Flur stehen mit dem Kabel am Hörer dran und man konnte sich nicht setzen und war halt unbequem.
8: 20 Pfennig pro Einheit, ja. Da hat man sich das schon sehr gut überlegen müssen.
5: Immer erst ab 6 Uhr, weil da konnte man so lange telefonieren, wie man wollte für eine Einheit. Das weiß ich auch noch.
0: Und dann immer die Gespräche mit den Eltern, oder? Wenn die Telefonrechnung kam und 5000 Mal die Festnetznummer deiner besten Freundin drauf stand. Schade.

Hallo zusammen, ihr habt es vielleicht schon gehört, immer mehr Menschen zahlen ja mit Karte. Ich gehöre auch dazu, zugegeben. Man kann ja auch mit Handy bezahlen, mit der Uhr, inzwischen ja sogar mit einem Ring. Und das ist auch alles total praktisch. Ich frage mich nur, ne, wenn Kleingeld irgendwann für immer verschwindet, womit spielen wir dann eigentlich Kopf oder Zahl?

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0: So, über was habt ihr euch denn das letzte Mal mit eurem Partner oder eurer Partnerin gestritten? Also es ist mir relativ unangenehm, aber ich glaube, bei mir und meinem Freund waren es die Regeln beim Hitstar-Spielen. Und ich bin mir ziemlich sicher, dass ich recht hatte. Naja, gerade war ja Küssen statt Streiten Tag, ja? Und der Comedian Hannes Höfer ist sich sicher, Küssen statt Streiten, das funktioniert.
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2: Es gibt einen Küssen- und Streitvergessen-Tag. Ja, das finde ich ja super. Statt zu streiten, einfach knutschen. Aber so richtig. Zungenfechten mit vollem Körpereinsatz. Wenn ihr nicht wisst, wie es geht, stellt euch vor, ihr habt ein Eis in der Hand, was sehr, sehr schnell schmilzt. So müsst ihr ran da. Ich sag euch, das klappt. Also so gut wie immer. Nur bei einer Auseinandersetzung mit dem Chef. Wenigstens vorher mal nachfragen. Oder wenn euer Auto gerade beim Abschlepper am Haken hängt. Klar, die Berufsbezeichnung lässt einige Interpretationen zu, aber achtet wenigstens auf eure Deckung. Trotzdem, in der Beziehung? Super. Meistens streiten wir doch eh über Kleinigkeiten. Müll rausbringen, die berühmte Zahnpastatube, der Dreier mit den Nachbarn. Ja, dann kann das helfen. Aber ohne Streit. Küssen können wir auch so mal mehr machen. Es macht ja auch Spaß und schmecken tut's auch. Könnt ihr euch doch mal vornehmen. Statt Fernsehen heute Abend einfach mal so eine halbe Stunde knutschen. Dran denken, zwischendurch mal einen Schluck trinken. Und wenn ihr niemanden zum Knutschen habt, dann könnt ihr immer noch Fernsehen. Ansonsten dran denken, besser schlecht geküsst als gut gestritten.
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1: Ich bin Thomas Brock. Zum Auftakt der Kabinettsklausur hat Bundeskanzler Merz konkrete Konsequenzen aus der Hitzewelle und Dürre dieses Sommers angekündigt. Bei der Tagung auf Schloss Neuhardenberg in Brandenburg würden die zuständigen Minister zunächst ihre Einschätzung zur aktuellen Lage abgeben, sagte der CDU-Chef. Merz zeigte sich zuversichtlich, dass die Schwächephase der deutschen Wirtschaft bald überwunden werden kann. Er äußerte sich am Rande der Klausur auch zum Drohnenvorfall am Leipziger Flughafen. Die Bundesregierung werde demnächst mitteilen, was sie über die möglichen Urheber der Sprengstoffdrohne weiß.
2: Anfang des Monats taucht abends eine mit Sprengstoff beladene Drohne am Flughafen auf und wird entschärft. Nach Informationen des Spiegel entdecken die Ermittler mindestens eine weitere Drohne und militärischen Sprengstoff. Für viele Experten führt die Spur nach Russland. Offiziell will sich die Regierung dazu aber noch nicht äußern. Die Bundesregierung stärkt den Schutz vor Drohnen aber etwa mit einem eigenen Drohnenzentrum. Die Urheber solcher Angriffe würden bezahlen, sagt Kanzler Merz. Thomas Bremser, Redaktion.
1: Im Zollkonflikt mit den USA hat Kanada Vergeltungszölle von bis zu 50% auf Importe aus dem Nachbarland verhängt. Ab dem 8. September schlägt Kanada mit saftigen Gegenzöllen auf Importe aus den USA zurück. Das verkündete der kanadische Finanzminister Champagne.
3: Die Nachbarn sind im vollentbrannten Zollkrieg. Kanada lässt die von Trump angedrohten Zölle nicht auf sich sitzen und holt zum Gegenschlag aus. Schon nächsten Monat sollen gestaffelte Zölle auf US-Importe im Wert von knapp 28 Milliarden kanadischen Dollar in Kraft treten. Die Kanadier wollen nicht tatenlos zusehen, wie die USA die Importabgaben hochschrauben. Der kanadische Premier Carney sagte, die Verhandlungen hätten deutlich gemacht, dass die USA kanadische Schlüsselindustrien wie Autos, Stahl und Aluminium zerstören wollten. Tina Eck, USA.
1: Die US-Country-Sängerin Dolly Parton ist tot. Sie sei friedlich im Alter von 80 Jahren in Nashville im US-Bundesstaat Tennessee gestorben. Das bestätigte ihre PR-Agentur. Über die Todesursache ist noch nichts bekannt. Mit Hits wie Jolene oder 9 to 5 erlangte Dolly Parton Weltruhm.
4: Das Wetter.
5: Also wenn man um diese Uhrzeit rausgeht, ist es schon frisch, ne? 15 bis 12 Grad nur, dazu vereinzelt Regen, meist ist es aber trocken jetzt in der Nacht. Tagsüber dann ein Mix aus Sonne und Wolken, gegen Nachmittag kann es aber auch mal regnen. Ansonsten gibt es 26 Grad heute und Donnerstag ähnlich, erst heiter, dann auch mal Schauer und Gewitter möglich bis 29 Grad.
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6: Hier die aktuelle Verkehrslage. A40 Essen-Dortmund, zwischen Dortmund-Barob und Dortmund-Hombruch 1 Kilometer Stau. Im weiteren Verlauf zwischen Essen-Zentrum und Essen-Holsterhausen, dichter Verkehr, 10 Minuten Verzögerung. Und zusätzlich auf der A42 Dortmund-Kamp-Lindfort zwischen Oberhausen-Zentrum und Oberhausen-Buschhausen 1 Kilometer zähfließender Verkehr. Wir wünschen allen unterwegs gute Fahrt.
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